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1: Kurz vor 2:30. Ich bin Philipp Nützig. Die Sprengstoffdrohne vom Leipziger Flughafen ist jetzt ein Fall für die Bundesanwaltschaft. Die Behörde hat die Ermittlungen übernommen. Nach wie vor ist unklar, wer hinter dem Vorfall steckt. Der Flughafen gilt als Umschlagplatz für militärische Hilfslieferungen an die Ukraine. Unternehmen, die wegen des Niedrigwassers in den Flüssen vom Wasser auf die Straße oder Schiene ausweichen müssen, kriegen Hilfe vom Bund. Verkehrsminister Bilger will unter anderem das Sonntagsfahrverbot lockern. Langfristig soll investiert werden, um Infrastruktur und Schiffe besser an Niedrigwasser anzupassen. In Sachsen sind dieses Jahr schon 13 Menschen ertrunken. Das sind fast doppelt so viele wie letztes Jahr im gleichen Zeitraum. Die meisten Menschen kamen laut der DLRG in Seen ums Leben. Überwiegend sehr junge oder ältere Männer. Einen starken Anstieg der Fälle gab es in den heißen Monaten Juni und Juli. Fußball-Bundesligist RB Leipzig fährt eine absolute Mega-Ablöse ein. Jan Diomande wechselt für mindestens 125 Millionen Euro zu Real Madrid. Der Transfer ist jetzt offiziell bestätigt. Die Summe kann durch Boni auf rund 140 Millionen Euro steigen. Radio PSR, neue Nachrichten wieder in einer halben Stunde.
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2: Wenig Wolken gibt es gerade und es bleibt trocken. Die Temperaturen liegen aktuell bei 13 bis 8 Grad. Heute wird's wieder freundlich mit viel Sonne und ein paar Wolken. Regen ist kein Thema. Die Höchstwerte liegen bei 23 bis 26 Grad. In den Bergen etwas kühler.
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2: Es gibt gerade keine Staus. Man kommt entspannt durch. Staus oder Blitzer einfach melden unter 0800 023 und 4 mal die 4.

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3: Kurz vor drei. Ich bin Philipp Nützig. Die Bundesanwaltschaft ermittelt jetzt zu der Sprengstoffdrohne am Leipziger Flughafen. Der Fall ist von besonderer Bedeutung für die Sicherheit, so die Begründung. Die Behörde spricht von einem schwerwiegenden Angriff auf die Transport- und Logistikinfrastruktur. Wer hinter dem Vorfall in Leipzig steckt, ist noch unklar. Einige Experten halten Russland für den Drahtzieher. Die Drohne war in der Nacht zum Mittwoch in der Nähe von ukrainischen Frachtflugzeugen entdeckt worden. Der Mann, der bei einer Verdi-Demo in München eine Mutter und ihr Kind getötet hat, muss lebenslang hinter Gitter. Das bayerische Oberlandesgericht stellte auch die besondere Schwere der Schuld fest. Colin Mock berichtet.
4: Heißt konkret, er kann voraussichtlich auch nicht nach 15 Jahren auf Bewährung raus. Das Gericht sah es als erwiesen an, dass der 25-Jährige letztes Jahr im Februar mit einem Auto in die Verdi-Demo gefahren ist. Eine Mutter und ihr Kind starben, über 40 weitere Menschen wurden bei dem Anschlag verletzt. Als Motiv sieht die Bundesanwaltschaft religiöse und politische Gründe.
3: Der Bund will Unternehmen helfen, die wegen des Niedrigwassers in den Flüssen ihre Transportketten über Wasser umstellen müssen. Verkehrsminister Bilger plant unter anderem Ausnahmen vom Sonntagsfahrverbot für Lkw. Er sagte nach einer Konferenz mit Experten weiter.
5: Wir haben die Autobahn GmbH angewiesen, alles daran zu setzen, Ausweichverkehre nicht zusätzlich durch vermeidbare Baustellen auszubremsen. Auch die Deutsche Bahn war vertreten durch die DB Cargo. Die hat uns zugesichert, die vom Niedrigwasser betroffene Industrie zu unterstützen, mehr Güter auf die Schiene zu bringen.
3: Langfristig sollen sowohl Schiffe als auch Infrastruktur besser an Niedrigwasser angepasst werden. In Sachsen sind dieses Jahr schon 13 Menschen ertrunken. Das sind fast doppelt so viele wie letztes Jahr im gleichen Zeitraum. Die meisten Menschen kamen laut der DLRG in Seen ums Leben, überwiegend sehr junge oder ältere Männer. Einen starken Anstieg der Fälle gab es in den heißen Monaten Juni und Juli. Radio PSR, neue Nachrichten wieder in einer halben Stunde.
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6: Wenig Wolken gibt es gerade und es bleibt trocken. Die Temperaturen liegen aktuell bei 13 bis 8 Grad. Heute wird's wieder freundlich mit viel Sonne und ein paar Wolken. Regen ist kein Thema. Die Höchstwerte liegen bei 23 bis 26 Grad. In den Bergen etwas kühler.
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6: Nichts los auf den Straßen, überall freie Fahrt. Staus oder Blitzer einfach melden unter 0800 023 und 4x die 4.
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1: Kurz vor 3:30. Ich bin Philipp Nützig. Die Bundesanwaltschaft ermittelt jetzt zu der Sprengstoffdrohne am Leipziger Flughafen. Der Fall ist von besonderer Bedeutung für die Sicherheit, so die Begründung. Wer hinter dem Vorfall in Leipzig steckt, ist noch unklar. Einige Experten halten Russland für den Drahtzieher. Im Prozess um den tödlichen Autoanschlag auf eine Münchner Verdi-Demo ist der Täter zu lebenslanger Haft verurteilt worden. Das Gericht stellte außerdem die besondere Schwere der Schuld fest. Eine frühzeitige Entlassung auf Bewährung ist damit so gut wie vom Tisch. Der 25-Jährige hatte eine Mutter und ihr Kind getötet. Der Bund will Unternehmen helfen, die wegen des Niedrigwassers in den Flüssen ihre Transportketten über Wasser umstellen müssen. Verkehrsminister Bilger plant unter anderem Ausnahmen vom Sonntagsfahrverbot für Lkw. Langfristig sollen sowohl Schiffe als auch Infrastruktur besser an Niedrigwasser angepasst werden. Mehr Schutz vor Hitze am Arbeitsplatz, das fordern die Grünen in Sachsen. Sie wollen, dass Beschäftigte in heißen Sommerphasen etwa längere Pausen bekommen, ihre Arbeitszeit verschieben oder kühlere Räume nutzen können. Die IHK Dresden betont dagegen, ab einer gewissen Raumtemperatur ist das jetzt schon möglich. Radio PSR, neue Nachrichten wieder in einer halben Stunde.
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2: Wenig Wolken gibt es gerade und es bleibt trocken. Die Temperaturen liegen aktuell bei 13 bis 8 Grad. Heute wird's wieder freundlich mit viel Sonne und ein paar Wolken. Regen ist kein Thema. Die Höchstwerte liegen bei 23 bis 26 Grad. In den Bergen etwas kühler.
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2: Nichts los im Moment. Die Straßen in Sachsen sind frei. Staus oder Blitzer einfach melden unter 0800 023 und 4 mal die 4.

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4: Kurz vor vier. Ich bin Philipp Nützig. Guten Morgen. Noch immer ist unklar, wer hinter der Sprengstoffdrohne am Leipziger Flughafen steckt. Mittlerweile ermittelt die Bundesanwaltschaft in dem Fall. Sie sieht einen möglichen Angriff auf Deutschlands Transport- und Logistikinfrastruktur. Die Drohne war in der Nacht zu Mittwoch gefunden worden, in der Nähe von ukrainischen Frachtflugzeugen. Später gab es dann Medienberichte, wonach Munition in einem der Flieger war. Dazu sagte Sachsens Innenminister Schuster in der ARD:
5: Kann ich nicht bestätigen. Nach unseren Erkenntnissen waren beide Maschinen leer. Wo diese Meldung herkommt, wissen wir nicht. Aber ich kann jedenfalls nicht bestätigen, dass irgendeine Beladung vorzufinden war.
4: Der Bund will Unternehmen helfen, die wegen des Niedrigwassers in den Flüssen ihre Transportketten über Wasser umstellen müssen. Verkehrsminister Bilger plant unter anderem Ausnahmen vom Sonntagsfahrverbot für Lkw. Langfristig sollen sowohl Schiffe als auch Infrastruktur besser an Niedrigwasser angepasst werden. Der Mann, der bei einer Verdi-Demo in München eine Mutter und ihr Kind mit einem Auto getötet hat, muss lebenslang hinter Gitter. Das bayerische Oberlandesgericht stellte auch die besondere Schwere der Schuld fest. Er kann nach 15 Jahren voraussichtlich also nicht auf Bewährung raus. In Sachsens Gewässern sind dieses Jahr schon 13 Menschen ertrunken. Die meisten Menschen kamen laut der DLRG in Seen und Teichen ums Leben, überwiegend sehr junge oder ältere Männer. Einen deutlichen Anstieg der Fälle gab es in den heißen Monaten Juni und Juli. Sachsens DLRG-Chef Sebastian Knabe:
6: Wir warnen die Bürgerinnen und Bürger Sachsen, hier nicht zu unbeschwert den kühlen Badespaß zu genießen, denn bereits jetzt sind schon 3 Menschen mehr ertrunken als die Gesamtstatistik in 2025 ausweist.
4: Fußball-Bundesligist RB Leipzig fährt eine absolute Mega-Ablöse ein. Jan Diomande wechselt für mindestens 125 Millionen Euro zu Real Madrid. Der Transfer ist jetzt offiziell bestätigt. Die Summe kann durch Boni auf rund 140 Millionen Euro steigen. Radio PSR, neue Nachrichten wieder in einer halben Stunde.
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7: Wenig Wolken gibt es gerade und es bleibt trocken. Die Temperaturen liegen aktuell bei 13 bis 8 Grad. Heute wird's wieder freundlich mit viel Sonne und ein paar Wolken. Regen ist kein Thema. Die Höchstwerte liegen bei 23 bis 26 Grad. In den Bergen etwas kühler.
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7: Auf der A38 Leipzig Richtung Halle. Vorsicht, zwischen Leipzig Südwest und dem Rastplatz Fuchsaue West liegt ein totes Tier auf der linken Spur auf der Autobahn. Staus oder Blitzer einfach melden unter 0800 023 und 4x die 4.

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1: Kurz vor 16:30. Ich bin Philipp Nützig. Guten Morgen. Die Sprengstoffdrohne vom Leipziger Flughafen ist jetzt ein Fall für die Bundesanwaltschaft. Die Behörde hat die Ermittlungen übernommen. Nach wie vor ist unklar, wer hinter dem Vorfall steckt. Der Flughafen gilt als Umschlagplatz für militärische Hilfslieferungen an die Ukraine. Unternehmen, die wegen des Niedrigwassers in den Flüssen vom Wasser auf die Straße oder Schiene ausweichen müssen, kriegen Hilfe vom Bund. Verkehrsminister Bilger will unter anderem das Sonntagsfahrverbot lockern. Langfristig soll investiert werden, um Infrastruktur und Schiffe besser an Niedrigwasser anzupassen. Der Mann, der bei einer Verdi-Demo in München eine Mutter und ihr Kind mit einem Auto getötet hat, muss lebenslang hinter Gitter. Das Bayerische Oberlandesgericht stellte auch die besondere Schwere der Schuld fest. Er kann nach 15 Jahren voraussichtlich also nicht auf Bewährung raus. Fußball-Bundesligist RB Leipzig fährt eine absolute Mega-Ablöse ein. Jan Diomande wechselt für mindestens 125 Millionen Euro zu Real Madrid. Der Transfer ist jetzt offiziell bestätigt. Die Summe kann durch Boni auf rund 140 Millionen Euro steigen. Radio PSR, neue Nachrichten wieder in einer halben Stunde.
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2: Wenig Wolken gibt es gerade und es bleibt trocken. Die Temperaturen liegen aktuell bei 13 bis 8 Grad. Heute wird's wieder freundlich mit viel Sonne und ein paar Wolken. Regen ist kein Thema. Die Höchstwerte liegen bei 23 bis 26 Grad. In den Bergen etwas kühler.
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2: Auf der A38 Leipzig Richtung Halle. Vorsicht, zwischen Leipzig Südwest und dem Rastplatz Fuchsaue West liegt ein totes Tier auf der linken Spur auf der Autobahn. Staus oder Blitzer einfach melden unter 0800 023 und 4x die 4.

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3: Kurz vor 5. Ich bin Philipp Nützig. Guten Morgen. Die Sprengstoffdrohne vom Leipziger Flughafen ist jetzt ein Fall für die Bundesanwaltschaft. Die Behörde hat die Ermittlungen übernommen. Nach wie vor ist unklar, wer hinter dem Vorfall steckt. Der Flughafen gilt als Umschlagplatz für militärische Hilfslieferungen an die Ukraine. Auf solche Gefahren durch Drohnen ist Deutschland nicht richtig vorbereitet, sagte Sicherheitsexperte Nico Lange im ZDF.
4: Wir sind in einer sehr ernsten Lage, was diese hybriden Bedrohung angeht. Und wir haben weder bei Verteidigung noch bei Abschreckung bisher die richtigen Instrumente, um uns dagegen zu wehren.
3: Die Bundesregierung soll mehr für den Hitzeschutz tun. Darauf pochen mehrere Verbände und sie fordern einen Hitzegipfel, Tom Husse.
5: In einer Erklärung steht, Bund, Länder und Kommunen sollen ihre Maßnahmen besser abstimmen. Außerdem brauche es einen bundesweiten Plan zum Schutz vor Hitze und mehr Klimaschutz. Das Papier haben unter anderem Greenpeace, der BUND, der Paritätische Gesamtverband und das Deutsche Kinderhilfswerk unterschrieben. Besonders Kinder, Ältere und Menschen mit Vorerkrankungen seien gefährdet, heißt es weiter. Um die Forderungen zu unterstreichen, gab es auch eine Demo vor dem Kanzleramt.
3: In Sachsens Gewässern sind dieses Jahr schon 13 Menschen ertrunken. Die meisten Menschen kamen laut der DLRG in Seen und Teichen ums Leben, überwiegend sehr junge oder ältere Männer. Einen deutlichen Anstieg der Fälle gab es in den heißen Monaten Juni und Juli. Sachsens DLRG-Chef Sebastian Knabe.
6: Wir warnen die Bürgerinnen und Bürger Sachsen, hier nicht zu unbeschwert den kühlen Badespaß zu genießen, denn bereits jetzt sind schon 3 Menschen mehr ertrunken als die Gesamtstatistik in 2025 ausweist.
3: Der Bund will Unternehmen helfen, die wegen des Niedrigwassers in den Flüssen ihre Transportketten über Wasser umstellen müssen. Verkehrsminister Bilger plant unter anderem Ausnahmen vom Sonntagsfahrverbot für Lkw. Langfristig sollen sowohl Schiffe als auch Infrastruktur besser an Niedrigwasser angepasst werden. Radio PSR, neue Nachrichten wieder in einer halben Stunde.
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7: Trocken ist es heute Morgen, dazu ein paar Wolken am Himmel. Im Laufe des Tages bleibt es freundlich und weiterhin trocken und die Höchstwerte liegen bei 23 bis 26 Grad. Morgen geht's wieder sonnig weiter mit bis zu 28 Grad und am Sonntag wird's richtig heiß mit bis zu 34 Grad. Später kommen von Westen her mehr Wolken.
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7: Auf der A38 Leipzig Richtung Halle steht in Höhe des Kreuz Leipzig Süd ein kaputtes Auto. Staus oder Blitzer einfach melden unter 0800 023 und 4x die 4.
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8: Schönen guten Morgen. Ja, die Radio PSR Morning Show mit Timon hier. Grüße an alle Backstuben, wo eifrig geknetet und gebacken wird. Wir bringen euch auch durch diesen warmen Tag gleich am Sinnlos-Telefon der Ingo Mehnert. Der ist krank und spricht plötzlich Sächsisch. Was ist denn da los?
9: Irgendwie stimmt was mit meiner Aussprache nicht mehr. Ich bin ganz normaler Berliner. Wie geht denn das wieder weg?
8: Ja, ob dem Ingo geholfen werden kann, ihr hört es hier gleich. 5 nach 5. Und Michael Schulte nimmt uns erstmal ganz sanft an die Hand. Broken Sunshine, schön.

0: Kurz nach um 5 haben wir's. Ihr hört die Radio PSR Morning Show. Und was ist denn hier los? Der Berliner Ingo Mehnert, der ist krank. Er spricht plötzlich über Nacht nur noch Sächsisch. Was ist passiert?
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2: Hallo, Bengtsch Neurologie, guten Tag.
3: Ich habe ein Problem, und zwar mit meinem Dialekt.
2: Wie ist denn Ihr Name, bitte?
3: Ingo Mehnert.
2: So, jetzt.
3: Irgendwie stimmt was mit meiner Aussprache nicht mehr.
2: Hm?
3: Ich bin ganz normaler Berliner.
2: Hm?
3: Wie geht denn das wieder weg?
2: Das lässt irgendwann wieder da.
3: Irgendwie muss doch da was ausgehakt haben oder was bei mir. Ich kann doch nicht... Ich habe gestern haben wir Lampen angemacht.
2: Ja.
3: Und ich bin 9. Leiter und habe die Lampen angemacht. Und ich habe meine Frau gefragt, ob sie mal gucken kann, ob sie es gerade hängt oder was. Und dann bin ich irgendwie von der Leiter runter und habe mich mal kurz mit dem Kopf an der, am Bolzen hier, an der Tür, am Türbolzen, wie heißt das Scheiß, den Gürtlinke, bin ich dort angeraten und seitdem ist das. Und meine Frau guckt mich gestern an und sagt, sag mal, Ingo, was hast denn du? Hast du eine Maus oder was? Jetzt soll ich soll mal wieder normal reden, hat die gesagt. Und es ging aber nicht. Ich meine, früher habe ich Berlinert.
2: Ich finde das ganz lustig, ehrlich gesagt.
3: Ich musste heute Nacht mal raus und da ging's. Da habe ich dann wieder Berlinert. Ich will ein paar Tropfen haben, dass das wieder weggeht.
2: Gibt's dafür nicht.
3: Ne, dann irgendwas anderes, ja, irgendwie Zäpfchen oder sowas. Ist mir jetzt wurscht.
2: Zäpfchen gibt's da auch nicht.
3: Woran kann es denn überhaupt liegen, dass es von einem Tag auf den anderen so einen Aussetzer gibt?
2: Da kommen vielleicht ihre Heimatgene, sind aktiviert worden oder so vielleicht.
3: Gibt's sowas oder wie?
2: Ich glaube nicht.
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2: Sie waren ein leichtes Problem heute, da rufen ganz andere an.
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0: Dafür ist das sinnlos Telefon doch auch da. Ein Lachen rausgeholt, so kann der Tag doch losgehen. Den Vibe nehmen wir mit. Hier jetzt mit einer israelischen Band, die deutschen Charts aktuell komplett stürmt. Tempo City mit Self-Aware, einer der besten Hits von heute.

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0: 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Die Radio PSR Morning Shows hier. Es geht in den Freitag rein. Und wer noch in den Ferien was machen möchte, wie wär's mit einer Zeitreise? Zumindest fast. Das Schloss Pillnitz hat was für euch, wie mir die Josephine, Schlossleiterin von Schloss und Park Pillnitz, erzählt hat.
1: Also die Familien können bei uns auf eine Zeitreise ins 18. Jahrhundert gehen. Oben gibt es in der Orangerie gibt es das Ringrennkarussell und unten im Gewölbekeller gibt es multimediale Einblicke in sozusagen die Zeit, wie August der Starke und sein Hof hier in Pillnitz gespielt haben. Und historische Spielestationen, Holzspielestationen im Park, sodass man gut Bewegung, Spaß und Natur kombinieren kann.
0: Also ab ins Schloss Pillnitz geht noch bis Ende August. Und wo was sonst noch geht in den Ferien, was ihr noch unternehmen könnt, schaut gerne mal auf unserer Homepage vorbei auf radiopsr.de. Da haben wir alle Veranstaltungstipps für euch aufgelistet. Ja, und jetzt hier erstmal der ganz eigene Sound von Owl City. Kommt ein bisschen verträumt her, um die Uhrzeit genau das Richtige. Fireflies bei Radio PSR.

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7: Kurz vor 5:30. Ich bin Hajo Wilken. Schönen guten Morgen. Die Bundesanwaltschaft hat die Ermittlungen zur Sprengstoffdrohne am Leipziger Flughafen übernommen. Sie begründet das mit der besonderen Bedeutung des Falls. Es handelt sich um einen schwerwiegenden Angriff auf die Infrastruktur in Deutschland. Ob Russland dahinter steckt, ist weiter unklar. Die Drohne war in der Nähe von ukrainischen Frachtflugzeugen entdeckt worden. Zu berichten, dass in einem der Flieger Munition war, sagte Sachsens Innenminister Schuster im Ersten.
8: Kann ich nicht bestätigen. Nach unseren Erkenntnissen waren beide Maschinen leer. Wo diese Meldung herkommt, wissen wir nicht. Aber ich kann jedenfalls nicht bestätigen, dass irgendeine Beladung vorzufinden war.
7: In Dresden werden heute die Umfrageergebnisse zur neuen Carola-Brücke vorgestellt. 4 Entwürfe liegen auf dem Tisch. Benno Hille.
9: In einer ausführlichen Online-Umfrage und diversen Beteiligungsformaten konnten die Dresdner ihre Meinung zu den verschiedenen Varianten einbringen. Kostenmäßig liegen die zwischen 90 und 135 Millionen Euro. Die Brückenexperten um Steffen Marx sprechen sich für den teuersten Entwurf aus. Bei der günstigsten Variante gibt es hingegen Zweifel an der Kostenberechnung. Ziel ist, die neue Brücke ohne kompliziertes Genehmigungsverfahren zu bauen. Dafür muss sie aber möglichst nah an der alten Brücke liegen. Die Meinung der Bürger soll in den Prozess einfließen. Entscheiden muss am Ende aber der Stadtrat.
7: 95% der Schulabgänger in Sachsen haben ihre Prüfungen erfolgreich gemeistert. Das ist eine ähnlich gute Quote wie in den Vorjahren, teilte das Kultusministerium mit. Gut 14.600 Schüler haben ihren Realschulabschluss gemacht, knapp 10.800 das Abitur. Der Verkehrsverbund Oberelbe weitet das Fertigangebot aus. Start- und Endpunkt der Fahrt werden dabei mit einer App erfasst, die automatisch das günstigste Ticket bucht. Durch die Fusion mit dem ZVUN geht das jetzt in ganz Ostsachsen. Ein Startguthaben von 10 Euro soll zudem weitere Nutzer anlocken. Fußball-Bundesligist RB Leipzig fährt eine absolute Mega-Ablöse ein. Jan Leon Mondé wechselt für mindestens 125 Millionen Euro zu Real Madrid. Der Transfer ist jetzt offiziell bestätigt. Die Summe kann durch Boni noch auf rund 140 Millionen Euro steigen. Radio PSR. Neue Nachrichten wieder in einer halben Stunde.
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10: Ja, mit viel Sonne geht's dann auch heute in den Freitag, vor allem am Nachmittag. Dann vermehrt Wolken, die halten soweit dicht. Und extreme Hitze, die haben wir heute nicht, maximal 26 Grad. So um den Dreh dann auch morgen, der Samstag super viel Sonne. Der Sonntag, der zieht dann nochmal an auf bis zu 34 Grad. Da könnte es mal leichte Schauer geben, aber insgesamt trocken und heiß.
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10: Soweit ist nichts los auf unseren Straßen. Freie Fahrt. Blitzer haben wir auch keine. Wenn ihr noch was gesehen habt, gebt's gerne durch, einfach über unsere App.
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10: Nach und nach geht die Sonne auf, die Lkw-Fahrer an den Raststätten, die machen sich startklar. Viele andere sind schon auf den Straßen unterwegs, wenn ihr seid. Meldet euch doch gerne mal rein, 0341 39 37 6000. Freut ihr euch vielleicht auch schon später dann auf die Heimfahrt. Für viele Pendler geht's dann auch wieder nach Hause zur Family. Ich hoffe, ihr kommt gut durch. Ich habe hier gleich, beziehungsweise jetzt direkt, aktuelle Lieblingsmucke Kaigo und Khalid. Das Ding kommt wirklich so chillig daher. Save My Love, einer der besten Hits von

0: 3:45 haben wir es, die Radio PSR Morning Show ist hier. Ja, vorab schon mal die Info für alle Katzenherrchen und Frauchen. Morgen am 8.8. ist Internationaler Katzentag und wir feiern die Flauschenasen jetzt schon mal ab.
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2: Katzen sind aus unserer Welt nicht wegzudenken. Und genau wie wir sind sie mal sanft und mal kuschelig und manchmal auch sehr sauer. Sie sind ja sogar immer wieder Bestandteil unserer Sprache. Da beißt sich die Katze in den eigenen Sack. Nee, wir lassen die Katze aus dem Sack und sie beißt sich in den eigenen Schwanz. Und Models laufen über den Catwalk und wenn's keinem gefällt, dann war's für die Katz. Katzen sind die einzigen Haustiere, die dir jeden Tag das Gefühl geben, dass du bei ihnen wohnst. Wer also viel angehimmelt werden will, der braucht halt einen Hund. Und bei besonders heftigen Katzenliebhabern bekommt dann die Katze wie in der Werbung ihr Essen auf so einen weißen Porzellanteller drapiert und obendrauf kommt ein Blättchen Petersilie.
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1: Hallo, ich bin Daniel Heinze und das ist diese Woche wichtig in Sachsens Kirchen, Gemeinden und christlichen Verbänden. Die Stadtkirche St. Marien in Pirna bekommt rund 265.000 Euro vom Freistaat Sachsen für die Sanierung ihres Turms. Geplant sind Arbeiten an den Fugen, am Kupferdach der Turmhaube und an der Holzschalung, um die Stabilität der historischen Kirche zu sichern. Der Turm stammt aus dem 15. Jahrhundert und ist der älteste Teil der Kirche. Das spätgotische Gotteshaus gilt als nationales Kulturerbe. Bereits letztes Jahr hatte der Bund eine knappe Dreiviertelmillion für die Turmsanierung bereitgestellt. Am Montag nimmt Sachsen Abschied vom früheren Landesbischof Jochen Bohl, der am Mittwoch vor einer Woche im Alter von 76 Jahren verstorben ist. Um 11 Uhr beginnt am Montag in der Kreuzkirche in Dresden der Trauergottesdienst, geleitet von Landesbischof Tobias Bilz. Statt Blumen bittet die Familie des Verstorbenen um Spenden für den Taubblindendienst der Evangelischen Kirche in Deutschland. Für den hatte sich Jochen Bohl viele Jahre engagiert. Die anschließende Beisetzung findet dann im engsten Familienkreis statt. Und zu einem Mitbring-Picknick lädt die Initiative Solo Glücklich alle Singles morgen Nachmittag in den Garten der katholischen Pfarrei Leipzig-Schönefeld ein. Die Idee? Alle bringen Speisen oder Getränke zum Teilen mit. Die Initiative will Leute zusammenbringen, die neue Kontakte knüpfen und gemeinsame Freizeitaktivitäten erleben wollen. Im Mittelpunkt stehen Begegnung, Austausch und gemeinsame Erlebnisse. Das Ganze will ausdrücklich keine Dating-Plattform sein. Los geht's morgen um 17 Uhr.
0: Ein Service der katholischen Kirche in Sachsen. 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
2: 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Die Rennstrecke in Hohenstein-Ernsthal gilt als eine der traditionsreichsten in Deutschland. 1927 wurde hier das erste Motorradrennen gestartet. Mittlerweile haben die MotoGP-Rennen einen legendären Ruf. Heute werden hier auch Fahrsicherheitstrainings absolviert.
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3: Kurz vor 6. Ich bin Hajo Wilken. Schönen guten Morgen. Die Bundesanwaltschaft ermittelt jetzt zu der Sprengstoffdrohne am Leipziger Flughafen. Der Fall ist von besonderer Bedeutung für die Sicherheit, so die Begründung. Die Behörde spricht von einem schwerwiegenden Angriff auf die Infrastruktur. Wer hinter dem Vorfall steht, ist weiterhin unklar. Einige Experten halten Russland für den Drahtzieher. Die Drohne war in der Nacht zum Mittwoch in der Nähe von ukrainischen Frachtflugzeugen entdeckt worden. Dresden stellt heute die Umfrageergebnisse zur neuen Carola-Brücke vor. In einer Online-Befragung und diversen Beteiligungsformaten konnten die Dresdner ihre Meinung zu den 4 Entwürfen einbringen. Das Ergebnis soll in die Entscheidung einfließen, das letzte Wort hat aber der Stadtrat. Ob als Souvenir oder vermeintlicher Geburtstagsgag. Auch in Sachsen werden immer wieder Orts- und Verkehrsschilder geklaut. Allein der Landkreis Mittelsachsen hat in den letzten 2 Wochen 10 Anzeigen gestellt. Geklaut wird alles Mögliche, sagte uns Landkreissprecher André Kaiser.
4: Wir hatten das eine Zeit lang, dass das auffällig war im Penischer Ortsteil Amerika. Aber jetzt hier so in den aktuellen Fällen gibt es keinen Schwerpunkt, den wir klar benennen können. Was natürlich immer wieder verschwindet, sind natürlich verschiedene Geschwindigkeitsschilder, die halt besagen, wie schnell man maximal fahren darf.
3: Das Bautzener Erlendeviertel soll ein schönerer Ort zum Leben werden. Fast 10 Millionen Euro von Bund und Land stehen bis 2040 bereit. Unter anderem ist geplant, die Oberschule zu sanieren. Im Erlendetreff soll ein Quartiers- und Gesundheitszentrum entstehen und auch ins Hochhauscafé soll neues Leben einziehen. Vor der Küste Mallorcas ist das Wasser so warm wie noch nie. Westlich der Insel hat eine Messboje 33 Grad gemessen. Das ist der höchste Wert, der jemals in einem spanischen Gewässer gemessen wurde. Im westlichen Mittelmeer liegen die Wassertemperaturen derzeit etwa 4 Grad über dem langjährigen Durchschnitt. Solche Meerestemperaturen erhöhen die Gefahr heftiger Stürme und starker Regenfälle im Herbst. 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
5: Also mag ich den Sommer, maximal 26 Grad bekommen wir heute. Viel Sonne, später schiebt sich immer mal eine Wolke davor. Soweit bleibt es trocken. Der Blick aufs Wochenende, ja, ein bisschen Regen wäre mal wieder schön, aber nix. Sowohl am Samstag als auch Sonntag trocken und am Sonntag ziehen die Temperaturen auch wieder an. Bis zu 34 Grad in der Spitze.
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5: Eine Meldung aus Dresden. Hier ist die Radeberger Landstraße zwischen der Abzweigung nach Langebrück und der Bautzener Straße gesperrt. Ansonsten freie Fahrt, Blitzer keine. Wenn ihr was gesehen habt, Staus und Blitzer, gebt's gerne durch. Nummer ist die 0800 023. 4x4. Vielen Dank.
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5: Rocky und Mandy, ja, die haben noch frei. Ich bin Timon, bin heute nochmal für euch am Start. Wir beginnen den Freitag zusammen. Heute noch, dann ist ja auch schon wieder Wochenende. Den Freitagsvibe, den nehmen wir einfach mit. Und hier gibt es gleich einen Radio PSR Jobsong. Da feiern wir eure Berufe wieder ab. Diesmal sind alle Hebammen dran in einer Viertelstunde. Und wir gehen hier rein mit der Frau, die ja, sämtliche Rekorde bricht. Gerne auch ihre eigenen. Oppelites von ihr.
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0: kurz nach um 6 haben wir es da. Die Radio PSR Morning Show ist hier und wir haben ja immer noch. Die Kids haben Zeit und da wäre es auch mal ganz schön, wenn sie zu Hause mit anpacken, mal die Spülmaschine mit ausräumen, saugen. Radio PSR-Hörer Antonio, wie läuft denn das bei euch zu Hause?
1: Mein Kind, 13, schafft es auch immer wieder, sich zu beschweren, dass er im Haushalt mal mit anpacken muss und mal mit helfen muss. Und wenn sie das tut, berufe ich mich doch gern auf das bürgerliche Gesetzbuch, und zwar auf Paragraph 1619, wo das Kind dazu verpflichtet ist, im elterlichen Haushalt zu helfen. Also, falls es mal wieder schwierig ist, gern auf das Gesetz berufen und ansonsten zur Not mit dem Anwalt kommen. Liebe Grüße!
0: Einmal mit der Gesetzeskeule um die Ecke kommen, läuft zu Hause beim Antonio. So, und jetzt lassen wir die Ferienkids aber mal noch schön schlafen und machen zusammen einen kleinen Ausflug in den Linkin Park. Das ist Lost bei Radio PSR. Schönen guten Morgen.

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0: 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Er ist hier ja für euch hoffentlich der letzte Arbeitstag der Woche, der folgendermaßen aussieht. Wir schauen mal eben drauf. Ja, sogar noch relativ frisch bei uns im Erzgebirge, so um die 10 Grad. In Dresden haben wir 14 Grad gemessen. Geht heute noch auf bis zu 24 Grad hoch. Viel Sonne, aber deutlich kühler als die letzten Tage. Am Wochenende dann wieder sommerlich heißer. Das Radio PSR-Wetter ausführlich hier wieder in 15 Minuten. So, und dann feiern wir mal die Menschen, die oft als Erste da sind, wenn neues Leben beginnt. Unsere Hebammen. Mit ganz viel Herz, Erfahrung und oft auch einer ordentlichen Portion Ruhe, da begleiten sie Familien durch einen der größten Momente ihres Lebens. Dafür gibt's jetzt ein riesiges Dankeschön, auch von der Andrea aus dem Vogtland.
1: Von einer Hebamme an alle Hebammen, vielen, vielen Dank für eure tolle Arbeit, dass ihr immer für die Familien da seid. Und manchmal dürft ihr auch an euch denken und mal einen schönen Feierabend machen und macht einfach weiter so, ihr seid alle toll.
0: Ah, da fehlt doch nur noch der passende Jobsong, der euch jetzt abfeiert. Den habe ich hier gesungen von Steffen Lukas Abfahrt.

Eine absolute Hymne, unser Radio PSR Jobsong, der einmal alle Hebammen abfeiert. Ganz liebe Grüße mal zu euch. Danke, dass ihr jeden Tag mit Herz, Können und ganz viel Menschlichkeit für den schönsten Start ins Leben sorgt. So, hier jetzt Teddy Swims, der legt los. Das ist Mr. Know-It-All, einer der besten Hits von heute. 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

0: Das Brötchen im Ofen oder auch im Airfryer, der Kaffee in der Tasse und das Radio auf voller Lautstärke. So startet man gerne in den Tag. Ich bin Timon. Schönen guten Morgen. Ihr hört die Radio PSR Morning Show. Und gleich habe ich bei mir einen echten Auftragsgriller. Ja, was das genau bedeutet, ihr hört es hier gleich in 15 Minuten. Und dann achtet mal drauf, wir haben unseren Musikmix nochmal poliert, geupdatet. Ihr habt coole neue Songs mit reingevotet. Den hier zum Beispiel gleich. Nathalie Imbruglia mit Fawn. Michaela aus Dresden, passt, oder?
1: Bombe, ich spiele sehr gute Musik. Immer gute Laune.
0: Na, und dann pack ich gleich auch noch aktuelle Lieblingsmucke drauf von Baby Rexha um kurz nach halb.
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11: Kurz vor 6:30. Ich bin Hajo Wilken. Schönen guten Morgen. Die Sprengstoffdrohne vom Leipziger Flughafen beschäftigt jetzt die Bundesanwaltschaft. Die Behörde hat die Ermittlungen übernommen, weil der Fall von besonderer Bedeutung ist für die Sicherheit, heißt es zur Begründung. Die Ermittler verfolgen auch bereits erste Spuren. Es gibt zwei konkrete Ermittlungsansätze, so Sachsens Innenminister Armin Schuster. Einzelheiten nennt er allerdings nicht. Das Bundesinnenministerium teilte mit, dass der Leipziger Flughafen bis Ende des Jahres ein Drohnenabwehrsystem bekommen soll. Wie soll die neue Dresdner Carola-Brücke aussehen? Dazu hat die Stadt in den letzten Wochen eine Bürgerumfrage durchgeführt. Die Ergebnisse gibt das Rathaus heute bekannt. Sie sollen in den Auswahlprozess einfließen, sind aber nicht bindend. Am Ende muss der Stadtrat sich für einen der vier Entwürfe entscheiden. Die allermeisten Schulabgänger in Sachsen haben ihre Prüfungen erfolgreich gemeistert. Mit 95% hat der Großteil den Abschluss in der Tasche. Hanna Messerschmidt.
12: Das war eine ähnlich gute Quote wie in den Vorjahren. Die Prüfungsergebnisse sind also stabil geblieben, teilt das Kultusministerium mit. Gut 14.600 Schüler haben ihren Realschulabschluss gemacht. Das Abitur haben an die 10.800 Schüler bekommen. Der Abischnitt lag an den allgemeinbildenden Schulen bei 2,23. Auch das ist verglichen mit dem Schuljahr zuvor nur ein minimaler Unterschied. Kultusminister Konrad Clemens lobt vor allem die gute Arbeit der Lehrkräfte.
11: Der Verkehrsverbund Oberelbe weitet das Fertigangebot aus. Start- und Endpunkt der Fahrt werden dabei mit einer App erfasst, die automatisch das günstigste Ticket bucht. Durch die Fusion mit dem ZVUN geht das jetzt in ganz Ostsachsen. Ein Startguthaben von 10 Euro soll zudem weitere Nutzer anlocken. Fußball-Bundesligist RB Leipzig fährt eine absolute Mega-Ablöse ein. Jan Diamondé wechselt für mindestens 125 Millionen Euro zu Real Madrid. Der Transfer ist jetzt offiziell bestätigt. Die Summe kann durch Boni noch auf rund 140 Millionen Euro steigen. 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
0: Boah, es ist mal wieder angenehmer. Nicht ganz so schwül wie die Tage. Sonne, ja, dazu so ein leichter Wind von Südwest. Maximal 26 Grad heute. Das Wochenende dann sommerlich. Vor allem der Sonntag bei bis zu 34 Grad in der Spitze. Ja, auch der Start in die neue Woche, der wird dann wieder heiß. Vergebens warten wir da mal auf ein bisschen Regen.
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0: Eine Meldung aus Dresden. Hier ist die Radeberger Landstraße zwischen der Abzweigung nach Langebrück und der Bautzener Straße gesperrt. Blitzer haben wir keine. Wenn ihr was gesehen habt, Staus und Blitzer, ihr könnt es melden, ganz einfach über unsere App.
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0: Tür auf, Freitag willkommen heißen. Ja, die paar Stunden, die packen wir auch noch. Dann ist Wochenende. Yes, ich bin Simon. Heute nochmal für euch, Alter. Ja, 1, 2, 3, auch erstmal wach werden. So, ich bin Timon, heute für euch am Start. Gleich klingelt das Sinnlos-Telefon und diesmal müssen wir Kohle eintreiben für ein Auto, das wir verschrottet haben. Die ganze Geschichte bekommt ihr hier in 5 Minuten. So, ich hole mir jetzt erst nochmal einen Kaffee, bin ich auch am Start. Wir kommen zusammen ganz entspannt rein in den Freitag. Liam Payne mit Rita Ora, schönen guten Morgen.

0: haben in dieser Woche auf jeden Fall ein wichtiges Ergebnis erzielt. Es ist Freitag, kurz nach 6:30, die Radio PSR Morning Show hier. Ja, und Kfz-Entsorgung Richter, der ruft jetzt mal bei der Volkssolidarität an, weil ein Auto von denen verschrottet worden ist. Und er würde jetzt gerne mal die Rechnung bezahlt haben.
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2: Bei Kfz-Solidarität, guten Tag.
3: Kfz-Entsorgung Richter und Söhne in Markleberg, guten Tag.
2: Guten Tag.
3: Wir brauchen mal eine Adresse, dass wir Ihnen Kennzeichen zuschicken können von einem Ihrer Fahrzeuge.
2: Warum ist das abhanden gekommen?
3: Nee, das haben wir verschrottet. Und zwar geht es ums Auto MTL Trennung VS50.
2: MTL VS50.
3: Das ist das

0: silberner Peugeot gewesen.
1: Ja, und das Auto haben sie jetzt verschrottet.
0: Nicht klar.
1: Naja, mich wundert das jetzt, das Auto läuft doch noch alles.
0: Das ist gar nicht der Richtige, war?
1: Nee, das ist bestimmt nicht der Richtige gewesen.
0: Weil mir kommt es schon blöd vor, weil das noch die Nummernschilder dran hatte und an der Seite auch noch den Öftkleber. Mit der
1: Volkssolidarität.
0: Ambulante Pflege steht da drauf.
1: Also ich muss mich jetzt erst einmal erkundigen.
0: Ja, das nützt doch nicht. Ich will Ihnen die Kennzeichen schicken und vor allen Dingen müssen Sie ja die Rechnung bezahlen. Das ist ja nicht umsonst. Das sind ja 8.000 Euro Verschrottungsgebühren. Das muss schon jemand...
1: 8.000 Euro?
0: Ja, das ist doch nicht umsonst sowas.
1: Ja, aber Ihnen muss doch jemand jetzt einen Auftrag gegeben haben, das Auto zu verschrotten.
0: Ne, mein Meister...
1: Nee, aber da muss doch auch irgendwo... Das ist schon verschrottet, das Auto ist klein gemacht worden. Die wollen uns die Kennzeichen jetzt herschicken.
0: Ja, und vor allen Dingen die Rechnung, sagen Sie das gleich mit. 14.000 Euro.
1: 14.000 Euro?
0: Ich habe gerade nochmal nachgeguckt, das ist der Kleinwagenaufschlag, ist das.
1: Also wir bezahlen uns...
0: Warten Sie mal, da war Silber und da kostet sogar 16.000 Euro Verschrottungsgebühren.
1: Sie können doch nicht ein Auto, wenn dort eine Beule ist, das Auto aufladen und dann das verschrotten.
0: Sie können doch nicht sagen, einfach ein Auto verschrotten und dann nicht bezahlen oder was? Was sind denn das für Sitten bei der Volkssolidarität, hey?
1: Das klingt wie Radio PSR, sinnlos Telefon.
0: Herzlichen Glückwunsch, Sie haben gewonnen. 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

0: Das Wochenende ist ja zum Greifen nah. Für viele heißt das wieder Grill anschmeißen und genießen. Schönen guten Morgen, die Radio PSR Morning Show ist hier. Ja, und einer, der daraus seinen Beruf gemacht hat, ist das Sven Klaas. Er nennt sich selbst der Auftragsgriller und steht bei Veranstaltungen jeder Art am Grill. Sven, sag mal, hast du irgendwie einen besonderen Tipp, damit das Grillen richtig gut wird?
1: Wichtig ist erstmal immer Zeit. Sich Zeit lassen, auch der Kohle und oder dem Gas Zeit lassen, dass sich alles erstmal schön warm werden kann, auch der Grillrost und so weiter. Und dann das Fleisch drauflegen und wenn sich's noch nicht vom Rost löst, dann ist es auch noch nicht so weit. Besonders bei Hähnchen ist das immer der Fall, das kennen manche bestimmt, wenn man dann umdrehen will, dass es dann reißt. Da sagt dir das Fleisch gerade, lass mich noch ein bisschen liegen, ich mach das hier. Und wenn du es dann lösen kannst und wendest, dann ist es nämlich soweit.
0: Okay, also Zeit lassen. Gut Ding will Weile haben, auch beim Grillen und Hähnchen nicht zu früh wenden. Dann sag mal, du hast auch erzählt, du warst mal auf einer Beerdigung grillen. Wie war das denn?
1: Hatte ich tatsächlich. Beerdigung ist eine der schönsten Veranstaltungen gewesen, die ich mal mitmachen durfte. Der Verstorbene war halt ein großer Grillfan und dann haben wir seine Lieblingsgerichte gegrillt und das war eine richtig schöne, emotionale Veranstaltung. Es war jetzt auch nicht so viel mit Wein, sondern da wurden halt die Geschichten erzählt und im Hintergrund liefen halt Bilder von ihm und seinem Leben und so weiter und also das war einer der schönsten Veranstaltungen. Also das fand ich schöner als manche Hochzeit.
0: Sven Klaas als Auftragsgriller unterwegs, sogar auf Beerdigungen, aber auch auf Hochzeiten. Ja, und der Sven so bei der Hochzeitsfeier am Grill und dazu läuft Ed Sheeran mit Perfect jetzt hier bei Radio PSR.

0: Da haben wir es gleich um 7. Kommt weiter gut rein in den Freitag. Vorab-Info für alle Katzen, Herrchen und Frauchen. Morgen am 8.8. ist der internationale Katzentag. Wir feiern die Katzen schon mal ab. Beziehungsweise Jan Zerbst macht das mit der Welt in 30 Sekunden. Läuft hier 7:45. So, und Radio PSR-Hörer Benjamin, wie heißt denn deine Katze?
1: Also unsere Katze hört auf den klangvollen Namen Katze.
0: Na, perfekt, da ist der Name doch Programm. So, in den Freitag, da starten wir hier gleich weiter rein. Macht alles mehr Spaß mit Lieblingsmucke. Kommt zum Beispiel von Alex Vaughan, Fever Dream, um 7:15.
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8: 7:15. Ich bin Hajo Wilgen. Schönen guten Morgen. Die Bundesanwaltschaft hat die Ermittlungen zur Sprengstoffdrohne am Leipziger Flughafen übernommen. Sie begründet das mit der besonderen Bedeutung des Falls. Es handelt sich um einen schwerwiegenden Angriff auf die Infrastruktur in Deutschland. Ob Russland dahinter steckt, ist weiter unklar. Die Drohne war in der Nähe von ukrainischen Frachtflugzeugen entdeckt worden. Zu berichten, dass in einem der Flieger Munition war, sagte Sachsens Innenminister Schuster im Ersten.
9: Kann ich nicht bestätigen. Nach unseren Erkenntnissen waren beide Maschinen leer. Wo diese Meldung herkommt, wissen wir nicht, aber ich kann jedenfalls nicht bestätigen, dass irgendeine Beladung vorzufinden war.
8: Dresden stellt heute die Umfrageergebnisse zur neuen Carola-Brücke vor. In einer Online-Befragung und diversen Beteiligungsformaten konnten die Dresdner ihre Meinung zu den 4 Entwürfen einbringen. Das Ergebnis soll in die Entscheidung einfließen, das letzte Wort hat aber der Stadtrat. Sachsens Kommunen haben immer wieder Ärger mit geklauten Verkehrsschildern. Allein der Landkreis Mittelsachsen hat in den letzten 2 Wochen ganze 10 Fälle gezählt. Die Diebstähle kosten dabei nicht nur Geld, sondern können auch gefährlich werden. Landkreissprecher André Kaiser sagt uns:
10: Es kommen immer mal wieder Schilder weg, aber es ist eine Vermutung, dass das einfach gerade bei den Ortsschildern im Zusammenhang mit solchen Konzertfestivals stehen könnte. Hinzu kommt natürlich, dass Schilder auch im Zusammenhang von Geburtstagsfeiern verschwinden könnten, wenn zum Beispiel eine 50 verschwindet.
8: Der Insta- und Facebook-Konzern Meta bekommt in den USA die nächste saftige Strafe aufgebrummt. Der Tech-Riese soll umgerechnet rund 500 Millionen Euro zahlen, weil er nach Ansicht eines Gerichts zu wenig tut für den Schutz von Kindern. Die Plattformen sind demnach darauf angelegt, sie abhängig zu machen. Meta will gegen das Urteil vorgehen. Vor der Küste Mallorcas ist das Wasser so warm wie noch nie. Westlich der Insel hat eine Messboje 33 Grad gemessen. Das ist der höchste Wert, der jemals in einem spanischen Gewässer gemessen wurde. Im westlichen Mittelmeer liegen die Wassertemperaturen derzeit etwa 4 Grad über dem langjährigen Durchschnitt. Solche Meerestemperaturen erhöhen die Gefahr heftiger Stürme und starker Regenfälle im Herbst. 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
0: Ja, mit viel Sonne geht es auch heute in den Freitag, vor allem am Nachmittag, dann aber auch vermehrt Wolken. Die halten soweit dicht. Extreme Hitze haben wir heute nicht, maximal 26 Grad. So um den Dreh dann auch morgen, der Samstag, super viel Sonne auch da. Der Sonntag zieht an, gehen wir hoch auf bis zu 34 Grad. Soweit bleibt es dann trocken und heiß.
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0: Vorsicht auf der A4 Richtung Dresden in der Abfahrt Dresden-Altstadt. Da steht ein kaputtes Auto. A17 Richtung Dresden in der Abfahrt Dresden-Gorbitz. Hier ist Öl ausgelaufen. Und eine weitere wichtige Meldung aus Dresden. Die Radeberger Landstraße zwischen der Abzweigung nach Langebrück und der Bautzener Straße ist gesperrt. Blitzer haben wir soweit keine. Wenn ihr noch was gesehen habt, Staus und Blitzer, gebt's gerne durch. Nummer ist die 0800 023 4x4. Vielen Dank und kommt gut und sicher an.
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0: Heute angenehme Temperaturen als zuletzt. Da geht doch die Arbeit für alle, die auf dem Bau arbeiten, leichter von der Hand. Dazu den ersten Kaffee des Tages genießen. So kann der Freitag doch losgehen. Ja, und morgen ist ein Datum, das erstaunlich viele Menschen feiern. Warum ausgerechnet der 8. August in Deutschland eine echte Rekordmarke hält und was das auch mit kalten, romantischen Winterabenden zu tun hat. Wir klären es hier gleich in 5 Minuten. Ne? So, Rocky und Mandy legen die Füße noch hoch. Ich bin Timon, die Urlaubsvertretung. Wir starten mit einem Kracher von 2012, Swedish House Mafia. Don't you worry, child.

Ja, morgen ist ein besonderer Tag. Laut dem Statistischen Bundesamt, da haben am 8. August die meisten Menschen in Deutschland Geburtstag. Generell sind der August und der September die geburtenstärksten Monate. Rechnet man etwa 9 Monate zurück, dann landet man im November und Dezember. Ja, kalte Tage, gemütliche Feiertage und Silvester. Die sorgen offenbar dafür, dass viele Paare mehr Zeit zu zweit verbringen. Dass ausgerechnet der 8. August ganz vorne liegt, wird unter anderem mit der einprägsamen Schnapszahl und geplanten Geburten erklärt, die bewusst dann auf dieses Datum gelegt werden. Ja, und wer von euch jetzt schon in Vorbereitung für den Geburtstag steckt, egal ob später beim Party-Utensilien einkaufen oder ihr seid schon am Kuchen backen, wir haben die besten Hits von heute dazu. Singer-Songwriter Somber mit Homewrecker bekommt er direkt nach Bass Power von Dinoro. Schönen guten Morgen.

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0: Viertel achte haben wir es, die Radio PSR Morning Show ist hier, heute nochmal mit mir, Timon. Wir gehen jetzt mit großen Schritten Richtung Wochenende und wie das so wird, das schauen wir mal eben fix. Aktuell noch relativ kühl im Vergleich zu den letzten Tagen, um die 14 Grad. Gehen noch auf bis zu 26 hoch. Das Wochenende, das wird sommerlich heiß, am Samstag 29, am Sonntag dann über 30 Grad. Das Radio PSR-Wetter ausführlich hier wieder in 15 Minuten. Ja, und Vorab-Info für alle Katzen, Herrchen und Frauchen. Morgen am 8.8., da ist internationaler Katzentag. Wir feiern die Katzen jetzt schon mal ab.
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2: Katzen sind aus unserer Welt nicht wegzudenken. Und genau wie wir sind sie mal sanft und mal kuschelig und manchmal auch sehr sauer. Sie sind ja sogar immer wieder Bestandteil unserer Sprache. Da beißt sich die Katze in den eigenen Sack. Nee, wir lassen die Katze aus dem Sack und sie beißt sich in den eigenen Schwanz. Und Models laufen über den Catwalk und wenn's keinem gefällt, dann war's für die Katz. Katzen sind die einzigen Haustiere, die dir jeden Tag das Gefühl geben, dass du bei ihnen wohnst. Wer also viel angehimmelt werden will, der braucht halt einen Hund. Und bei besonders heftigen Katzenliebhabern bekommt dann die Katze wie in der Werbung ihr Essen auf so einen weißen Porzellanteller drapiert und obendrauf kommt ein Blättchen Petersilie.
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0: Ja, ich glaube, so vor circa 2000 Jahren, da hat der Mensch dann auch aufgehört, Katzen als Götter anzubeten. Leider hat man damals versäumt, die Katzen darüber zu informieren. Also, wie sehr wir auf das Eis von Kindern aufpassen müssen, das hört euch auch gleich wieder mit der Welt in 30 Sekunden. Läuft um kurz nach halb neun. 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

0: haben wir es kurz vor 7:30. Schönen guten Morgen. Hier ist Radio PSR. Und wer ist denn da?
1: Der Markus hier. Guten Morgen. Ihr wisst, heute ist Freitag. Also lasst euch nicht mehr stressen. Stolpert gut ins Wochenende.
0: Na, das machen wir doch gerne. Zusammen hier gleich mit Katy Perry habe ich für euch die junge Singer-Songwriterin Tiffany Harris aus Hamburg. Hat ja schon Songs für unter anderem Tokyo Hotel oder auch Alle Farben geschrieben. Jetzt startet sie selber durch. Vertigo hören wir gleich von ihr noch in der nächsten halben Stunde.
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5: 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Diesmal
6: der Liebetaler Grund. Das schmale, tief eingeschnittene Tal bei Pörna wird vom Fluss Wesenitz durchzogen und bietet eine besonders idyllische Kulisse. Ein Wanderweg führt direkt am Wasser entlang, wildromantisch und abwechslungsreich. Der Liebetaler Grund ist außerdem Startpunkt des berühmten Malerwegs, der sich als Wanderroute quer durch die Sächsische Schweiz zieht. Wer hier unterwegs ist, stößt in der Nähe des ehemaligen Wasserkraftwerks auf ein beeindruckendes Denkmal. Die über 4 Meter hohe Bronzestatue von Richard Wagner. Entworfen vom Dresdner Maler und Bildhauer Richard Gur und seit 1933 an diesem Platz, ist sie das größte Richard-Wagner-Denkmal der Welt.
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9: Kurz vor 7:30. Ich bin Harjo Wilken. Schönen guten Morgen. Nach dem Drohnenangriff auf den Leipziger Flughafen gibt es 2 konkrete Ermittlungsansätze. Das hat Sachsens Innenminister Schuster gesagt, ohne ins Detail zu gehen. Wegen der Bedeutung des Falls hat inzwischen die Bundesanwaltschaft die Ermittlungen übernommen. Wer hinter dem Vorfall steckt, ist weiterhin unklar. Einige Experten halten Russland für den Drahtzieher. Die Drohne war in der Nacht zum Mittwoch in der Nähe von ukrainischen Frachtflugzeugen entdeckt worden. In Dresden werden heute die Umfrageergebnisse zur neuen Carola-Brücke vorgestellt. 4 Entwürfe liegen auf dem Tisch, Benno Hille.
10: In einer ausführlichen Online-Umfrage und diversen Beteiligungsformaten konnten die Dresdner ihre Meinung zu den verschiedenen Varianten einbringen. Kostenmäßig liegen die zwischen 90 und 135 Millionen Euro. Die Brückenexperten um Steffen Marx sprechen sich für den teuersten Entwurf aus. Bei der günstigsten Variante gibt es hingegen Zweifel an der Kostenberechnung. Ziel ist, die neue Brücke ohne kompliziertes Genehmigungsverfahren zu bauen. Dafür muss sie aber möglichst nah an der alten Brücke liegen. Die Meinung der Bürger soll in den Prozess einfließen. Entscheiden muss am Ende aber der Stadtrat.
9: 95% der Schulabgänger in Sachsen haben ihre Prüfungen erfolgreich gemeistert. Das ist eine ähnlich gute Quote wie in den Vorjahren, teilte das Kultusministerium mit. Gut 14.600 Schüler haben ihren Realschulabschluss gemacht, knapp 10.800 das Abitur. Das Bautzener Allendeviertel soll ein schönerer Ort zum Leben werden. Fast 10 Millionen Euro von Bund und Land stehen bis 2040 bereit. Unter anderem ist geplant, die Oberschule zu sanieren. Im Allendetreff soll ein Quartiers- und Gesundheitszentrum entstehen und auch ins Hochhauscafé soll neues Leben einziehen. Fußball-Bundesligist RB Leipzig fährt eine absolute Mega-Ablöse ein. Jan Diomonde wechselt für mindestens 125 Millionen Euro zu Real Madrid. Der Transfer ist jetzt offiziell bestätigt. Die Summe kann durch Boni noch auf rund 140 Millionen Euro steigen. 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
0: Ja, so mag ich den Sommer. Maximal 26 Grad bekommen wir. Viel Sonne, später schiebt sich immer mal eine Wolke davor. Soweit bleibt es trocken. Der Blick aufs Wochenende, noch ein bisschen Regen wäre doch schön, ne? Wird aber nichts, sowohl am Samstag als auch Sonntag trocken und am Sonntag ziehen die Temperaturen auch wieder an, bis zu 34 Grad in der Spitze.
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0: Probleme auf der A4 Richtung Chemnitz, in der Abfahrt Dresden-Wildermann, hier steht ein kaputtes Auto. Die A14 Richtung Dresden zwischen Grimma und Mutschen, hier liegen mehrere Baustellenlampen auf der Fahrbahn, hat der Ricardo gemeldet, danke dir. Und dann noch die A17 Richtung Dresden, in der Abfahrt Dresden-Gorbitz, hier ist Öl ausgelaufen. In Ostmützer für Sachsen zwischen Meißen und Neu-Sörnewitz und Leipzig-Prager Straße statt einwärts. Wenn ihr noch was habt, gebt's gerne rüber, geht ganz entspannt über unsere App.
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0: Ja, gerade in den Nachrichten gehört, ne, für 125

0: Kurz nach 7:30 haben wir es da. Die Radio PSR Morning Show ist hier. Und ja, falls ihr noch nicht so richtig Pläne fürs Wochenende habt, keine Sorge. Wir sind so also ein bisschen eure Inspiration in der Miniwelt in Liechtenstein. Dort, wo ihr berühmte Bauwerke in klein bestaunen könnt. Da ist am Samstag Sommernacht. Anke von der Miniwelt, wann geht's denn los bei euch?
1: Wir hoffen, eine schöne laue Sommernacht, sodass wir alle genießen können. Ab 18 Uhr starten wir. Alle Modelle werden dann beleuchtet. Es ist eine ganz besondere, feine Atmosphäre, die da herrscht. Auch an die Kinder haben wir gedacht. Mit Einbruch der Dunkelheit gibt es einen Lampionumzug. Und der Abend wird dann beendet mit einer Lasershow.
0: Gibt's irgendwas Besonderes, auf das du dich sehr freust?
1: Ich freue mich, unsere Modelle mal in einem ganz anderen Licht zu sehen, wenn die alle bunt beleuchtet sind. Das hat nochmal ein ganz anderes Flair als am Tag. Und ich freue mich auf die vielen Besucher, die faszinierend nach Hause gehen und noch lange von dieser Nacht berichten.
0: Ja, das klingt super. Wenn du jetzt eine Sache so herausheben könntest, welche wäre das?
1: Der Eiffelturm ist immer ganz, ganz oben mit dabei. Aber auch die Geldstallbrücke ist wunderschön. Die Sydney-Oper ist wunderschön. Aber der Eiffelturm ist dann schon unser Favorit an dem Abend.
0: Also nichts wie hin nach Liechtenstein. Samstag, 18 Uhr geht's da los. Und damit schönen guten Morgen. Wochenende, das haben wir ja fast, haltet durch. Die Hymne dazu kommt jetzt von Leonie mit Holding On bei Radio PSR.

0: Die Radio PSR Morning Show ist hier. 7:45 haben wir es da. Und ja, hier glühen immer die Telefonleitungen, wenn ich eins unserer begehrten XXL Radio PSR Strandhandtücher raushaue. Und so eins hätte auch gerne die Emily aus Grimma. Schönen guten Morgen.
1: Guten Morgen.
0: Emily, sag mal, wie groß ist so das größte Handtuch bei euch zu Hause?
1: Oh, das ist eine gute Frage. Ich würde so sagen, also 2 Meter und vielleicht.
0: Ja.
1: 1 Meter?
0: So oder so, es wird getoppt von uns, vom Radio PSR Strandhandtuch. Mach schon mal Platz in der Schublade. Es gibt's von uns für dich. Bitteschön.
1: Dankeschön, ich freue mich riesig.
0: Sehr gerne. Und seid ihr schon im Urlaub gewesen? Geht's noch wohin?
1: Wir waren tatsächlich schon im Urlaub, ja.
0: Okay, dann könnt ihr euch aber umso mehr auf den nächsten freuen, weil dann habt ihr ein Stückel Heimat dabei mit dem Radio PSR Strandhandtuch.
1: Super, da weiß direkt jeder, wo wir herkommen.
0: Emily, habt noch einen schönen Start ins Wochenende dann, ne?
1: Dankeschön, dir auch.

0: Am Wochenende, ja, da machen sich einige Sachsen auf den Weg nach Nürnberg, weil es spielt...
1: Eieiei, Dynamo.
0: Ja, Dynamo Dresden startet am Sonntag in die Saison der zweiten Bundesliga. Ich bin sicher, ihr vertretet die Sachsen dort richtig stark. Kommt gut an, am besten natürlich mit einem Sieg auch wieder zurück. Ihr hört Radio PSR hier um kurz vor 8. Vielleicht ist euch auch schon aufgefallen, unsere Playlist haben wir mal ein bisschen geupdatet mit vielen neuen Songs, die ihr mit reingevotet habt. Und ich muss schon sagen, ihr habt Geschmack. Nelly Furtado mit Dilemma, ein 2000er-Kracher, richtig cooles Ding. Oder auch Akte Lieblingsmucke, die gibt's von Taylor Swift noch in der nächsten halben Stunde.
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7: 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Am höchsten Punkt der Gemeinde Müglitztal, nahe Maxen und Schmorsdorf, hat man nicht nur zwischen alten Bäumen einen weiten Blick über die sächsische Schweiz bis nach Dresden, es ist zugleich ein Ort mit historischer Bedeutung. Nach der Völkerschlacht bei Leipzig ließ der damalige Rittergutsbesitzer drei Linden zum Gedenken pflanzen. In unmittelbarer Nähe befindet sich außerdem ein Friedensdenkmal aus dem regionaltypischen Sandstein. Einer der Lindenbäume, die Schmorsdorfer Linde, gilt als ältester Baum im Altkreis Sächsische Schweiz. Und in Schmorsdorf liegt das Clara Schumann Lindenmuseum. Mit nur 6,85 Quadratmetern Fläche ist es das kleinste freistehende Museum Deutschlands.
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9: Kurz vor 8. Ich bin Harjo Wilken. Schönen guten Morgen. Die Sprengstoffdrohne vom Leipziger Flughafen beschäftigt jetzt die Bundesanwaltschaft. Die Behörde hat die Ermittlungen übernommen, weil der Fall von besonderer Bedeutung ist für die Sicherheit, heißt es zur Begründung. Die Ermittler verfolgen auch bereits erste Spuren. Es gibt zwei konkrete Ermittlungsansätze, so Sachsens Innenminister Armin Schuster. Einzelheiten nennt er allerdings nicht. Das Bundesinnenministerium teilte mit, dass der Leipziger Flughafen bis Ende des Jahres ein Drohnenabwehrsystem bekommen soll. Dresden stellt heute die Umfrageergebnisse zur neuen Carola-Brücke vor. In einer Online-Befragung und diversen Beteiligungsformaten konnten die Dresdner ihre Meinung zu den vier Entwürfen einbringen. Das Ergebnis soll in die Entscheidung einfließen, das letzte Wort hat aber der Stadtrat. Immer wieder verschwinden auch in Sachsen Ortstafeln und Verkehrsschilder. Allein der Landkreis Mittelsachsen hat in den letzten zwei Wochen 10 Anzeigen gestellt. Kreissprecher André Kaiser vermutet, dass Ortsschilder oft als Festival-Souvenir herhalten müssen. 30er- und 50er-Zeichen sind zudem als Geburtstagsgeschenk beliebt. Kaiser betont,
10: der Diebstahl von Verkehrsschildern stellt einfach eine große Verkehrsgefährdung dar. Gerade wenn es jetzt Kraftfahrer sind, die jetzt sich nicht so auskennen, neu in der Region sind und das Ortseingangsschild nicht erkennen, weil es ja nicht da ist, wird natürlich mit deutlich über 50 in die eigentliche Ortschaft hineingefahren.
9: Der Insta- und Facebook-Konzern Meta bekommt in den USA die nächste saftige Strafe aufgebrummt. Der Tech-Riese soll umgerechnet rund eine halbe Milliarde Euro zahlen, weil er nach Ansicht eines Gerichts zu wenig tut für den Schutz von Kindern. Die Plattformen sind demnach darauf angelegt, sie abhängig zu machen. Meta will gegen das Urteil vorgehen. Das Mittelmeer wird wärmer und wärmer. Jetzt wurden vor Mallorca mehr als 33 Grad im Wasser gemessen. Das sind 4 Grad mehr als im Durchschnitt und neuer Rekord in spanischen Gewässern. Das aufgeheizte Meer erhöht im Herbst die Gefahr für schwere Stürme und viel Regen. 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
0: Oh, Boah, ist mal wieder angenehmer. Nicht ganz so schwül wie die Tage. Sonne, ja, dazu so ein leichter Wind von Südwest. Maximal 26 Grad. Das Wochenende dann sommerlich, vor allem der Sonntag bei bis zu 34 Grad an der Spitze. Auch der Start in die neue Woche, der wird dann wieder heiß. Vergebens warten wir mal auf ein bisschen Regen.
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0: Vorsicht auf der A4 Richtung Chemnitz in der Abfahrt Dresden-Wildermann. Hier steht ein kaputtes Auto. Die A14 Richtung Nossen zwischen Grimma und Mutschen. Hier liegen Gegenstände auf der Fahrbahn. Und dann noch die A17 Richtung Dresden in der Abfahrt Dresden-Gorbitz. Hier ist Öl ausgelaufen. Die neuesten Blitzer für Sachsen haben wir in Leipzig. Friedrichshafener Straße Richtung Vollbedingstraße zwischen Meißen und Neu-Sörnewitz. Und nochmal Leipzig, Prager Straße stadteinwärts. Danke an Grit, Ecki und Heiko fürs Melden. Könnt ihr genauso machen. Einfach durchklingeln. Nummer ist die 0800 023. 4x4.
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0: An den Tankstellen und auf den Raststätten, da ist die erste Rush-Hour vorbei. Jetzt mal kurz durchatmen. Schönen guten Morgen. Gleich bei mir hier der echte Auftragsgriller. Er hat die Lizenz zum Würstchengrillen. Einen schönen Grilltipp vom Profi hier gleich in 5 Minuten. Da pumpe ich auch erstmal Power in euren Freitag. Ich bin Timon, hab die besten Hits von heute für euch. Ray mit Where is my husband? Abfahrt. Hey.

0: Das Wochenende steht vor der Tür und das heißt natürlich auch wieder für viele Grill anschmeißen. Schönen guten Morgen, hier ist die Radio PSR Morning Show. Ja, und einer, der daraus seinen Beruf gemacht hat, das ist der Sven Klaas. Er nennt sich selbst der Auftragsgriller und steht bei Veranstaltungen jeder Art am Grill. Sven, hast du einen besonderen Tipp, damit das Grillen auch richtig gut wird?
1: Wichtig ist erstmal immer Zeit. Sich Zeit lassen, auch der Kohle und oder dem Gas Zeit lassen, dass sich alles erstmal schön warm werden kann, auch der Grillrost und so weiter. Und dann das Fleisch drauflegen und wenn sich's noch nicht vom Rost löst, dann ist es auch noch nicht so weit. Besonders bei Hähnchen ist das immer der Fall, das kennen manche bestimmt, wenn man dann umdrehen will, dass es dann reißt. Da sagt dir das Fleisch gerade, lass mich noch ein bisschen liegen, ich mach das hier. Und wenn du es dann lösen kannst und wendest, dann ist es nämlich soweit.
0: Also, schön Zeit mitbringen beim Grillen und das Hähnchen auch nochmal ein bisschen länger drauf lassen, bevor es wendet. Dann hast du auch erzählt, du warst auch auf Beerdigungen grillen. Wie war das denn?
1: Hatte ich tatsächlich. Beerdigung ist eine der schönsten Veranstaltungen gewesen, die ich mal mitmachen durfte. Der Verstorbene war halt ein großer Grillfan und dann haben wir seine Lieblingsgerichte gegrillt und das war eine richtig schöne, emotionale Veranstaltung. Es war jetzt auch nicht so viel mit Wein, sondern da wurden halt die Geschichten erzählt und im Hintergrund liefen halt Bilder von ihm und seinem Leben und so weiter und also das war einer der schönsten Veranstaltungen. Also das fand ich schöner als manche Hochzeit.
0: Sven Klaas als Auftragsgriller unterwegs, ja sogar auch auf Beerdigungen, aber auch Hochzeiten. Hätte sie auch mal buchen müssen bei ihrer, die Taylor, dann hätte es vernünftige Würstchen gegeben. Hier ist sie jetzt. Taylor Swift mit The Fate of Ophelia, einer der besten Hits von heute.

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0: Viertel neun, ihr hört die Radio PSR Morning Show. Ich bin Timon, heute nochmal für euch am Start. Und dann feiern wir jetzt erstmal die Menschen hier, bei denen es erst richtig läuft, wenn der Strom fließt. Unsere Elektriker mit jeder Menge Know-how, Fingerspitzengefühl und auch auf einer guten Portion Geduld. Da sorgen sie dafür, dass bei uns zu Hause auf Arbeit oder auch auf der Baustelle alles funktioniert. Heiko, das fühlst du auch.
1: Hallo, Elektriker ist genau mein Ding. Stromzähler wechseln, finde ich gut. Und aus dem Grund habe ich mir gewünscht, Radio PSR, macht doch mal für die Elektriker einen coolen Song draus.
0: Ja, haben wir gemacht. Steffen Lukas hat wieder gezaubert. Hier ist er, der Jobsong für alle Elektriker bei uns. Feldmann.

0: drum rufen an.
1: Ja, Fischler?
2: Ich habe eine riesengroße Spinne im Sicherungskasten.
1: Na komm vorbei.
3: Das war er, unser Radio PSR Jobsong, der heute mal alle Elektriker hochleben lässt. Liebe Grüße an euch. Und ja, mein fettes Danke, dass ihr jeden Tag dafür sorgt, dass bei uns die Lichter angehen und alles am Laufen bleibt.

0: Eigentlich 8:30 haben wir es da. Ihr hört Radio PSR. Ja, und am Wochenende mit dem Kind Eis essen gehen. Ist schnell gemacht. Warum das aber für Eltern auch ein wirklicher Stresstest sein kann, ihr hört es hier mit der Welt in 30 Sekunden. Unsere Alltagskomödie läuft um kurz nach halb. Und immer am Ende der Stunde, da gibt es ja wieder einen ganz besonderen Song, unseren Radio PSR Überraschungshit. Diesmal ein Hit, der uns nochmal das 90er-Gefühl so zurückholt, als viel gefeiert und viel getanzt wurde. Ihr hört es hier gleich um 8:50.
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1: Kurz vor 8:30. Ich bin Hajo Wilken. Schönen guten Morgen. Die Bundesanwaltschaft hat die Ermittlungen zur Sprengstoffdrohne am Leipziger Flughafen übernommen. Sie begründet das mit der besonderen Bedeutung des Falls. Es handelt sich um einen schwerwiegenden Angriff auf die Infrastruktur in Deutschland. Ob Russland dahinter steckt, ist weiter unklar. Die Drohne war in der Nähe von ukrainischen Frachtflugzeugen entdeckt worden. Zu berichten, dass in einem der Flieger Munition war, sagte Sachsens Innenminister Schuster im Ersten.
2: Kann ich nicht bestätigen. Nach unseren Erkenntnissen waren beide Maschinen leer. Wo diese Meldung herkommt, wissen wir nicht. Aber ich kann jedenfalls nicht bestätigen, dass irgendeine Beladung vorzufinden war.
1: Wie soll die neue Dresdner Carola-Brücke aussehen? Dazu hat die Stadt in den letzten Wochen eine Bürgerumfrage durchgeführt. Die Ergebnisse gibt das Rathaus heute bekannt. Sie sollen in den Auswahlprozess einfließen, sind aber nicht bindend. Am Ende muss der Stadtrat sich für einen der vier Entwürfe entscheiden. Die allermeisten Schulabgänger in Sachsen haben ihre Prüfungen erfolgreich gemeistert. Mit 95% hat der Großteil den Abschluss in der Tasche. Hanna Messerschmidt.
3: Das war eine ähnlich gute Quote wie in den Vorjahren. Die Prüfungsergebnisse sind also stabil geblieben, teilt das Kultusministerium mit. Gut 14.600 Schüler haben ihren Realschulabschluss gemacht. Das Abitur haben an die 10.800 Schüler bekommen. Der Abischnitt lag an den allgemeinbildenden Schulen bei 2,23. Auch das ist verglichen mit dem Schuljahr zuvor nur ein minimaler Unterschied. Kultusminister Konrad Clemens lobt vor allem die gute Arbeit der Lehrkräfte.
1: Das Allendeviertel in Bautzen soll ein schönerer Ort zum Leben werden. Fast 10 Millionen Euro vom Bund und vom Land stehen bis 2040 bereit. Unter anderem ist geplant, die Oberschule zu sanieren. Im Allende-Treff soll ein Quartiers- und Gesundheitszentrum entstehen. Auch ins Hochhauscafé soll neues Leben einziehen. Bochum gegen die Berliner Hertha. Mit dieser Partie beginnt heute die neue Saison in der zweiten Fußball-Bundesliga. Dynamo Dresden spielt zum Auftakt am Sonntag auswärts in Nürnberg. In zwei Wochen steht dann der DFB-Pokal an. Ende des Monats geht's auch in der Bundesliga wieder los. 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Neue Nachrichten wieder in einer halben Stunde.
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4: Ja, mit viel Sonne geht's auch heute in den Freitag. Am Nachmittag dann kommen ein paar Wolken mehr dazu, die halten aber soweit dicht. Extreme Hitze haben wir heute nicht, maximal 26 Grad. So um den Dreh dann auch morgen, der Samstag, super viel Sonne auch da. Der Sonntag, der zieht dann nochmal richtig an, bis zu 34 Grad bekommen wir da und es bleibt wohl auch trocken.
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4: Mit dem Blick auf die Straßen am Freitagmorgen. Vorsicht, die A14 Richtung Nossen zwischen Grimma und Mutschen. Hier liegen Gegenstände auf der Fahrbahn. Die A17 Richtung Dresden in der Abfahrt Dresden-Gorbitz. Da ist Öl ausgelaufen. Ja, und die neuesten Blitzer für Sachsen haben wir in Leipzig. Friedrichshafener Straße Richtung Vollbedingstraße. Nochmal Leipzig-Prager Straße stadteinwärts. Und zwischen Meißen und Neu-Sörnewitz. Wenn ihr noch was habt, dann könnt ihr es melden. Einfach über unsere App.
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4: Rocky und Mandy, die haben Urlaub. Ich bin Timon und ich bekomme hier gleich wieder tatkräftige Unterstützung und zwar von unseren Radio PSR Sommerwetterkindern. Ist auch schön, da bin ich nicht so alleine hier im Studio. Ne? Jeden Tag kommt ein Ferienkind vorbei und verrät um Punkt 9 ganz Sachsen, wie das Wetter wird. Es gibt natürlich auch noch Geschenke. Heute ist es die Saskia, 9 Jahre aus Zeitheim. Steht hier in 15 Minuten mit mir vom Mikro. Das ist erstmal eine Band aus Israel, die aktuell die deutschen Charts komplett stürmt. Tampa City mit Self-Aware.

0: Den Freitag, den kriegen wir auch noch gewuppt und dann ist ja auch schon Wochenende. Ach, geht doch nichts übers Freitagsgefühl, oder? Hier ist Radio PSR. Und jetzt am Wochenende mit dem Kind Eis essen gehen, ist schnell gemacht. Warum das aber für Eltern auch ein wirklicher Stresstest sein kann, wir hören es jetzt.
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2: Lektion 1. Hol dir einen Eislöffel und eine Serviette und postiere dich direkt neben das Kind, denn jetzt brauchst du mindestens internationale

0: Torhüterklasse, Spitzenreflexe, denn Lektion 2, wische nun abwechselnd den Mund und den Rand der Eiswaffel des Kindes ab und nimm immer die gefährdeten Stellen der Eiskugel, die gleich runtertropfen könnten, mit dem Eislöffel weg. Lektion 3, sei stolz, wenn nichts auf den Klamotten oder den Schuhen gelandet ist, bis zum Finale, denn dann entdeckst du deinen schlimmsten Fehler und dein Kind zeigt dir strahlend:
1: Guck mal, ich hab die Eiswaffel und abgebissen.
0: Und das war's mit den Klamotten und den Schuhen. Und darum ist Lektion 1 eigentlich nicht in der Waffel, immer im Becher.
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3: Es schmeckt aber halt auch einfach so gut. Die Waffel unten abbeißen. Ich mach's doch bis heute noch. Und da nehme ich auch in Kauf, wenn ich mit einem Fleck auf dem Shirt draußen rumlaufe. Kommt weiter entspannt rein in den Freitag. Dafür sorgt jetzt Harry Styles, was zum Durchpusten. American Girls.

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1: Ja, wir holen uns in den Sommerferien hier immer Unterstützung ins Radio PSR Studio von einem Sommerwetterkind, das um 9 einmal ganz Sachsen das Wetter ansagt. Ihr dürft hier uns auch mal über die Schulter schauen, wie Radio so gemacht wird. Und das ist heute die Saskia, 9 Jahre aus Zeithain. Schönen guten Morgen, Saskia.
2: Guten Morgen.
1: Saskia, wir haben Ferienwoche Nummer 5. Was hast du denn schon so erlebt bisher in den Ferien?
2: Also, wir waren in Urlaub in der 3. Ferienwoche.
1: Ja.
2: Bis in die Woche. Wir sind am Montag erst wieder angekommen.
1: Mhm.
2: Eigentlich hatten wir geplant, bis Mittwoch auch beim Urlaub zu sein.
1: Ja.
2: Aber Mama und Papa hatten sich halt ein bisschen erkältet.
1: Ah, okay. Aber jetzt soweit alles wieder gut.
2: Ja.
1: Und ich habe gesehen, ihr seid auch in Frankreich im Urlaub gewesen, ne?
2: Ja.
1: Weißt du, in Frankreich gibt es so eine Spezialität, die man da isst. Kannst du dir denken, wovon ich spreche? Ist auch so ein bisschen, was man jetzt denkt, so, das esse ich eigentlich nicht.
2: Ist das Croissant?
1: Nee, na, Croissants sind ja super lecker. Nee, ich rede von Schnecken.
2: Habe ich bis jetzt noch nie gegessen.
1: Okay, na, ist auch jetzt nicht so. Es schmeckt ein bisschen wie Hühnchen, aber musste nicht gemacht haben. Du sagst ja, wir verlieren uns hier gerade. Und du bist Cheerleaderin. Wie heißt denn dein Verein?
2: Ich bin Risa Cheerleader-Verein. Ich weiß aber gerade nicht den genauen Namen.
1: Alles gut. Was macht dir denn am Cheerleaden besonders Spaß?
2: Dass wir so viel turnen.
1: Ja. Okay, sehr schön. Saskia, pass auf. Du stehst hier und sagst gleich das Wetter für ganz Sachsen an. Das wird super in einer Viertelstunde.
2: Ich freue mich.
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1: Das ist unser besonderer Song ja immer hier zum Ende der Stunde. Und da bringt uns jetzt Hathaway dieses 90er-Gefühl zurück, als viel gefeiert, viel getanzt wurde. Gute Laune jetzt einfach mal auf dem Baustellengerüst. Im Lager, im Laden oder auch am Schreibtisch. Diesen Refrain singt garantiert gleich die ganze Abteilung mit. Ich wette es. What is Love von Hathaway bei Radio PSR. 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

0: Das war der Radio PSR Überraschungshit Head Away mit What is Love. Den nächsten Kracher bekommt er dann hier in einer Stunde um 10 vor 10. Ja, und dann schauen wir mal kurz in den Kalender. Morgen ist ein Datum, das erstaunlich viele Menschen feiern. Warum ausgerechnet der 8. August in Deutschland eine echte Rekordmarke hält und was das mit kalten, ja auch romantischen Winterabenden zu tun hat. Wir klären es noch in der nächsten halben Stunde.
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1: Kurz vor 9. Ich bin Hajo Wilken. Schönen guten Morgen. Nach dem Drohnenangriff auf den Leipziger Flughafen gibt es zwei konkrete Ermittlungsansätze. Das hat Sachsens Innenminister Schuster gesagt, ohne ins Detail zu gehen. Wegen der Bedeutung des Falls hat inzwischen die Bundesanwaltschaft die Ermittlungen übernommen. Wer hinter dem Vorfall steckt, ist weiterhin unklar. Einige Experten halten Russland für den Drahtzieher. Die Drohne war in der Nacht zum Mittwoch in der Nähe von ukrainischen Frachtflugzeugen entdeckt worden. In Dresden werden heute die Umfrageergebnisse zur neuen Carola-Brücke vorgestellt. 4 Entwürfe liegen auf dem Tisch. Benno Hille.
2: In einer ausführlichen Online-Umfrage und diversen Beteiligungsformaten konnten die Dresdner ihre Meinung zu den verschiedenen Varianten einbringen. Kostenmäßig liegen die zwischen 90 und 135 Millionen Euro. Die Brückenexperten um Steffen Marx sprechen sich für den teuersten Entwurf aus. Bei der günstigsten Variante gibt es hingegen Zweifel an der Kostenberechnung. Ziel ist, die neue Brücke ohne kompliziertes Genehmigungsverfahren zu bauen. Dafür muss sie aber möglichst nah an der alten Brücke liegen. Die Meinung der Bürger soll in den Prozess einfließen. Entscheiden muss am Ende aber der Stadtrat.
1: Ob als Souvenir oder vermeintlicher Geburtstagsgag. Auch in Sachsen werden immer wieder Orts- und Verkehrsschilder geklaut. Allein der Landkreis Mittelsachsen hat in den letzten 2 Wochen 10 Anzeigen gestellt. Geklaut wird alles Mögliche, sagte uns Landkreissprecher André Kaiser.
3: Wir hatten das eine Zeit lang, dass das auffällig war im Penischer Ortsteil Amerika. Aber jetzt hier so in den aktuellen Fällen gibt es keinen Schwerpunkt, den wir klar benennen können. Was natürlich immer wieder verschwindet, sind natürlich verschiedene Geschwindigkeitsschilder, die halt besagen, wie schnell man maximal fahren darf.
1: Der Insta- und Facebook-Konzern Meta bekommt in den USA die nächste saftige Strafe aufgebrummt. Der Tech-Riese soll umgerechnet rund 500 Millionen Euro zahlen, weil er nach Ansicht eines Gerichts zu wenig tut für den Schutz von Kindern. Die Plattformen sind demnach darauf angelegt, sie abhängig zu machen. Meta will gegen das Urteil vorgehen. Das Mittelmeer wird wärmer und wärmer. Jetzt wurden vor Mallorca mehr als 33 Grad im Wasser gemessen. Das sind 4 Grad mehr als im Durchschnitt und neuer Rekord in spanischen Gewässern. Das aufgeheizte Meer erhöht im Herbst die Gefahr für schwere Stürme und viel Regen. 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
4: Und das wird an dieser Stelle gleich präsentiert von unserem Radio PSR Sommerwetterkind. Die Saskia, 9 Jahre, freut sich schon. Vorher noch der Blick auf die Straßen.
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4: Eine Meldung von der A14 Richtung Nossen zwischen Grimmer und Mutschen. Hier liegen Gegenstände auf der Fahrbahn. Ansonsten freie Fahrt. Die neuesten Blitzer für Sachsen. B93 zwischen Zwickau und Krossen. Lohmen auf der Scholpener Straße Richtung Pirna und Leipzig-Friedrichshafener Straße Richtung Vollbedingstraße. Danke an Marleen und Grit. Macht's gerne genauso. Meldet Staus und Blitzer. Nummer ist die 0800 023. 4x4. Vielen Dank.
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4: Ja, jeden Morgen um 9, da haben wir hier Besuch im Studio von einem Radio PSR Sommerwetterkind. Und das sagt ganz Sachsen, wie das Wetter wird. Heute ist es die Saskia aus Zeithain, 9 Jahre. Cheerleaderin haben wir erfahren, war jetzt in Frankreich im Urlaub. Und jetzt will sie allen Sachsen sagen, wie das Wetter wird, damit wir auch wissen, was wir am Wochenende anziehen. Saskia, deine Bühne, wie wird's?
6: Heute startet der Tag mit viel Sonne. Später ziehen ein paar flauschige Wolken auf. Im Norden von Sachsen gibt es am Nachmittag und früh abends etwas mehr Wolken. Regen gibt es aber nirgends. Es wird schon warm, zwischen 24 und 27 Grad. Im Erzgebirge nur etwa 20 Grad. Dazu weht ein leichter bis etwas stärkerer Wind aus Norden. Nordwesten.
4: Sehr gut, das hast du toll gemacht, Saskia. Und weil du dir heute früh extra den Wecker gestellt hast und dich hierher getraut hast, auch in den Ferien, das ist auch sehr mutig, kriegst du von uns natürlich auch noch Geschenke. Es gibt Tickets für den Freizeitpark Plön. Da könnt ihr noch mal ein bisschen Achterbahn fahren. Magst du das?
6: Ja.
4: Okay, sehr schön. Dann wünsche ich dir noch richtig schöne Restferien und ja, vielleicht bis bald wieder hier mal, ne?
6: Danke. Tschüss.
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Ja, morgen ist ein besonderer Tag laut dem Statistischen Bundesamt. Da haben am 8. August die meisten Menschen in Deutschland Geburtstag. Generell sind der August und der September die geburtenstärksten Monate. Da rechnet man mal 9 Monate zurück. Da landet man im November und Dezember. Kalte Tage, gemütliche Feiertage und Silvester. Die sorgen offenbar dafür, dass viele Paare mehr Zeit zu zweit verbringen. Ja, dass ausgerechnet der 8. August ganz vorne liegt, wird unter anderem mit der einprägsamen Schnapszahl und geplanten Geburten erklärt, die bewusst natürlich dann auf dieses Datum gelegt werden. Ja, und wer in Vorbereitung für den Geburtstag steckt, egal ob er später beim Partyutensilien einkaufen seid oder vielleicht jetzt schon am Kuchen backen, wir haben die besten jetzt von heute dazu. Das ist Dermot Kennedy mit Funeral, eine Hymne zum Freitag, sehr schön. 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

0: haben wir es kurz vor 9:30. Schönen guten Morgen, hier ist Radio PSR und wer ist denn da?
1: Der Markus hier, guten Morgen. Ihr wisst, heute ist Freitag, also lasst euch nicht mehr stressen. Stolpert gut ins Wochenende.
0: Na, das machen wir doch gerne. Und am Ende der Stunde gibt es hier wieder einen ganz besonderen Song, den Radio PSR Überraschungshit. Diesmal von einem Mann mit einer unfassbar hohen Stimme, die damals wie auch heute jeden noch berührt, der sie hört. Wer es ist? Ihr hört es hier um 9:50.
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0: Ja, so mag ich den Sommer. Maximal 26 Grad bekommen wir heute. Viel Sonne, später schiebt sich immer mal eine Wolke davor. Soweit bleibt's trocken. Der Blick aufs Wochenende, ja, ein bisschen Regen wäre auch mal wieder schön. Wird wohl aber nichts, sowohl am Samstag als auch Sonntag trocken.

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2: Ah, wir schauen schon mal so durch die Tür und sehen das Wochenende. Ja, es winkt uns schon zu. Aber das sind doch schöne Aussichten. Bald geschafft. Und gleich habe ich hier bei mir einen echten Auftragsgriller. Er hat die Lizenz zum Würstchen drehen. Einen schönen Grilltipp vom Profi bekommt er hier gleich in 10 Minuten. Ich bin Timon, wir starten mit der Frau rein. Ich würde sagen, wir kennen uns schon ziemlich gut. Ich darf nämlich Dua sagen. Dua Lipa mit Don't Start Now. Richtig cooles Ding. Abfahrt.

0: 3:15 haben wir es am Freitag. Die Radio PSR Morning Show ist hier. Das Wochenende, es steht vor der Tür. Und für viele heißt das auch wieder, ne? Grill anschmeißen. Und einer, der daraus seinen Beruf gemacht hat, das ist der Sven Klaas. Er nennt sich selber der Auftragsgriller und steht bei Veranstaltungen jeder Art am Grill. Sven, hast du einen besonderen Tipp, damit das Grillen auch richtig gut wird?
1: Es ist erstmal immer Zeit. Sich Zeit lassen, auch der Kohle und oder dem Gas Zeit lassen, dass sich alles erstmal schön warm werden kann, auch der Grillrost und so weiter. Und dann das Fleisch drauflegen und wenn sich's noch nicht vom Rost löst, dann ist es auch noch nicht so weit. Besonders bei Hähnchen ist das immer der Fall, das kennen manche bestimmt, wenn man dann umdrehen will, dass es dann reißt. Da sagt dir das Fleisch gerade, lass mich noch ein bisschen liegen, ich mach das hier. Und wenn du es dann lösen kannst und wendest, dann ist es nämlich soweit.
0: Und du hast auch erzählt, du warst mal auf einer Beerdigung grillen. Ungewöhnlich. Wie war das denn?
1: Hatte ich tatsächlich. Beerdigung ist eine der schönsten Veranstaltungen gewesen, die ich mal mitmachen durfte. Der Verstorbene war halt ein großer Grillfan und dann haben wir seine Lieblingsgerichte gegrillt und das war eine richtig schöne, emotionale Veranstaltung. Es war jetzt auch nicht so viel mit Wein, sondern da wurden halt die Geschichten erzählt und im Hintergrund liefen halt Bilder von ihm und seinem Leben und so weiter und also das war einer der schönsten Veranstaltungen. Also das fand ich schöner als manche Hochzeit.
0: Oh, Sven Klaas, als Auftragsgriller unterwegs, sogar auf Beerdigung, aber auch auf Hochzeiten. Hätte sie auch mal buchen müssen, bei ihrer, die Taylor, dann hätte es vernünftige Würste gegeben, ich bin mir sicher. Hier jetzt Taylor Swift mit Opelite, einer der besten Hits von heute.

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1: Ja, immer am Ende der Stunde, da gibt's hier einen Hit, der ja, schon so ein bisschen raussticht und einfach richtig Lust aufs Hören macht. Dieser Mann jetzt hier hat mit seiner hohen Stimme wirklich alle umgehauen, damals Mitte der 80er, und macht das auch noch heute. Perfekt, um weiter durch diesen Freitag zu schweben. Das Teil hat echt so einen guten Vibe. Jimmy Somerville mit seiner Band Bronski Beat. Hier ist Small Town Boy.

0: Das war der Radio PSR Überraschungshit. Da sind wir mal eben zurück in die 80er mit Bronski Beats, Small Town Boy. Da den nächsten, den bekommt er dann bei meiner lieben Kollegin Caro mit Radio PSR bei der Arbeit. Dann springen wir ein Jahrzehnt weiter, also in die 90er, ein Song. Da bekommt man sofort Lust, einfach Fenster runter und sofort losfahren. Auflösung dann um 10 vor 11. Ich bin Simon und ja, wünsche euch jetzt erstmal noch einen richtig schönen Start ins Wochenende.
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7: Kurz vor 10. Ich bin Harjo Wilken. Schönen guten Tag. In Dresden werden heute die Umfrageergebnisse zur neuen Carola-Brücke vorgestellt. 4 Entwürfe liegen auf dem Tisch, Benno Hille.
8: In einer ausführlichen Online-Umfrage und diversen Beteiligungsformaten konnten die Dresdner ihre Meinung zu den verschiedenen Varianten einbringen. Kostenmäßig liegen die zwischen 90 und 135 Millionen Euro. Die Brückenexperten um Steffen Marx sprechen sich für den teuersten Entwurf aus. Bei der günstigsten Variante gibt es hingegen Zweifel an der Kostenberechnung. Ziel ist, die neue Brücke ohne kompliziertes Genehmigungsverfahren zu bauen. Dafür muss sie aber möglichst nah an der alten Brücke liegen. Die Meinung der Bürger soll in den Prozess einfließen. Entscheiden muss am Ende aber der Stadtrat.
7: Nach dem Drohnenangriff auf den Leipziger Flughafen gibt es 2 konkrete Ermittlungsansätze. Das hat Sachsens Innenminister Schuster gesagt, ohne ins Detail zu gehen. Wegen der Bedeutung des Falls hat inzwischen die Bundesanwaltschaft die Ermittlungen übernommen. Wer hinter dem Vorfall steckt, ist weiterhin unklar. Einige Experten halten Russland für den Drahtzieher. Die Drohne war in der Nacht zum Mittwoch in der Nähe von ukrainischen Frachtflugzeugen entdeckt worden. Es ist eine weitere Schlappe für Meta. Der Insta- und WhatsApp-Konzern muss in den USA umgerechnet rund eine halbe Milliarde Euro Strafe zahlen. Anna Löwer.
9: Ein Richter im US-Bundesstaat New Mexico sagt, dass Meta zu wenig für den Schutz von Kindern tut. Die Plattformen gefährden demnach die psychische Gesundheit und sind darauf angelegt, abhängig zu machen. Meta will gegen das Urteil vorgehen. Erst im März war der Tech-Riese ebenfalls in New Mexico zu einer Strafe von über 300 Millionen verurteilt worden. Und auch in Europa steht Meta in der Kritik. Die EU-Kommission verlangte letzten Monat Änderungen auf den Plattformen wegen der Suchtgefahr für Minderjährige.
7: Ein gesprengter Fahrkartenautomat hat erneut für Probleme im Leipziger S-Bahn-Verkehr gesorgt. Auf allen Linien gab es heute früh Ausfälle und Verspätungen. Mittlerweile rollen die Züge wieder nach Plan. Am Automaten entstand ein Schaden von etwa 25.000 Euro. Von den Tätern fehlt noch jede Spur. Bochum gegen die Berliner Hertha. Mit dieser Partie beginnt heute die neue Saison in der zweiten Fußball-Bundesliga. Dynamo Dresden spielt zum Auftakt am Sonntag auswärts in Nürnberg. In 2 Wochen steht dann der DFB-Pokal an. Ende des Monats geht's auch in der Bundesliga wieder los. 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
10: Ja, durchatmen, durchlüften, auch mal schön. War sogar ein richtig frischer Morgen heute. Die Luft erwärmt sich jetzt noch auf 24 bis 27 Grad. Danach ist erstmal Schluss, auch okay. Sonne, ein paar Wolken, bleibt trocken. Ja, und es wird auch ein tolles Sommerwochenende. Morgen scheint die Sonne von früh bis spät bis zu 28 Grad. Am Sonntag geht's dann schon wieder hoch, da wird's wieder richtig heiß, bis zu 34 Grad.
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10: Und da haben wir eine Vollsperrung auf der A9 Halle-Leipzig Richtung Berlin zwischen dem Schkeuditzer Kreuz und Wiedemar. Da gibt es kein Durchkommen, da laufen Bergungsarbeiten. A14 Nossen Richtung Leipzig, Achtung zwischen Leisnig und Mutschen, Spanngurte im Weg. Und noch eine Sperrung, die B183a ist zwischen Reibitz und Villaune nach einem Unfall gesperrt. Die neuesten Blitzer für Sachsen, B93 zwischen Zwickau und Crossen. Und in Lohmen wird geblitzt auf der Stolpener Straße in Richtung Pirna. Danke, Marleen. Wenn ihr noch was habt, noch was ergänzen könnt, ruft gern durch. 0800 023 und 4x4. Gute Fahrt.
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10: Hallöchen, Freitagvormittag um 10, die machen wir uns schön zusammen und danke für euren so guten Musikgeschmack. Ihr habt unser Musikmix noch besser gemacht und Radio PSR klingt jetzt einfach noch so viel mehr nach euch. Ja, eure Wünsche, eure Votes, eure Lieblingssongs in unserer Playlist. Und da ist jetzt auch Bruno Mars dabei mit diesem fluffig leichten, gute Laune Song. Count on me. Schönen Freitag.

Hi zusammen, das ist euer hoffentlich bisher schöner Freitag und toll, dass wir den auch zusammen verbringen. Radio PSR 10 nach 10. Morgen ist ein besonderer Tag. Morgen ist der 8. August und am 8.8. haben statistisch gesehen die meisten Menschen in Deutschland Geburtstag. Ja, da gibt es morgen wirklich die meisten Kerzen, die ausgepustet werden, die meisten Geburtstagskinder. Gehört ihr auch dazu? Habt ihr morgen Geburtstag am 8.8.? Sagt gerne mal Bescheid. 0341 39 37 6000. Ja, vielleicht seid ihr auch gerade mitten in den Partyvorbereitungen, habt eine coole Gartenparty geplant. Ja, wir sind bei euch. Auch beim Geschenke einpacken, beim Kuchenbacken mit der Lieblingsmusik, die euch einfach nur richtig gut durch den Tag bringt. Jetzt mit Clock Clock und Out of the Dark. Einer der besten Hits von heute.

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0: Einen schönen Freitag zusammen. Ihr hört Radio PSR gleich 10:30 und wir haben einen super Tipp, was ihr morgen Schönes erleben könnt mit der ganzen Familie, gleich in 15 Minuten. Außerdem der offizielle Sommerhit des Jahres. Mein Gott, der macht so gute Laune, der hat so eine Energie. Die Die von Shakira. Gleich nach Wetter und Verkehr. Und dann kommt er ja noch zum Ende der Stunde, unser ganz besonderer Song, unser Radio PSR Überraschungshit. Und der ist diesmal ein Welthit aus Schweden, der jede Autofahrt ein bisschen cooler macht. Hör mal kurz vor 11.
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0: Ja, das ist heute eine kleine Verschnaufpause. Gab ein bisschen Abkühlung. Die Nacht war auch angenehm kühl. Viel Sonne heute, bleibt trocken. 24 bis 27 Grad unsere Höchsttemperaturen. Morgen tipptopp Sommerwetter bis zu 28 Grad. Sonne den ganzen Tag. Ja, Sonntag ist die Hitze dann wieder zurück. Dann geht's wieder rauf auf bis zu 34 Grad.
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0: Und Achtung, Liegenbleiber auf der A4 Görlitz Richtung Dresden im Tunnel Königshainer Berge. Da steht ein kaputtes Auto. A14 Magdeburg Richtung Dresden. Achtung, Unfallstelle zwischen Grimma und Mutschenwerder aufgehalten. Die B183a, die ist zwischen Reibitz und Wilaune nach einem Unfall gesperrt. Und noch eine Sperrung in Markranstädt. Dort am Markt kommt er nach einem Unfall nicht durch. Die neuesten Blitzer für Sachsen. B101 Thermalbad Wiesenbad Richtung Annaberg-Buchholz. Dankeschön, Frank. Und Dresden wird noch geblitzt. Und zwar gleich dreimal. Einmal Kossebaude, Dresdner Straße Richtung Meißen, dann Chemnitzer Straße stadteinwärts in Dresden und Striesener Straße stadtauswärts. Danke, Holger, fürs Bescheid geben. Wenn noch irgendwas ist, ja, meldet euch gerne jederzeit. Freuen wir uns. 0800 023 und 4x4. Gute Fahrt.

0: Hi, schönen Freitag. Radio PSR, 10:50. Wir haben einen ganz tollen Tipp, was ihr morgen erleben könnt mit eurer Familie. Einmal um die Welt, ohne Sachsen zu verlassen. Ja, das geht in der Mini-Welt Liechtenstein mit über 100 berühmten Bauwerken. Und morgen Abend, da wird das Ganze bei der Mini-Welt bei Nacht so richtig schön in Szene gesetzt. Anke, wann geht's denn morgen los bei euch?
1: Ab 18 Uhr starten wir. Alle Modelle werden dann beleuchtet. Es ist eine ganz besondere, feine Atmosphäre, die da herrscht. Auch an die Kinder haben wir gedacht. Mit Einbruch der Dunkelheit gibt es einen Lampionumzug. Und der Abend wird dann beendet mit einer Lasershow.
0: Und Anke, was ist denn so dein persönliches Highlight? Was ist denn für dich das spannendste Bauwerk in der Mini-Welt Liechtenstein?
1: Der Eiffelturm ist immer ganz, ganz oben mit dabei. Aber auch die Geldstahlbrücke ist wunderschön. Die Sydney-Oper ist wunderschön. Aber der Eiffelturm ist dann schon unser Favorit an dem Abend.
0: Da wünschen wir euch einen ganz tollen Sommerabend morgen. Die Mini-Welt Liechtenstein bei Nacht. Und was sonst noch los ist, das seht ihr mit einem Klick auf radio-psr.de. Und das hier ist doch der perfekte Soundtrack für so einen schönen, langen Sommerabend. Abend. Isaac, neu bei Radio PSR mit We Had It All.
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1: Jetzt mit einem Song, der fühlt sich an wie so ein kleiner Kurzurlaub. Ja, wirklich. Fenster runter im Auto, Lieblingsmensch neben euch und dann einfach losfahren. Freiheit, Sommer, Wochenende. Jetzt mit einem der ganz großen Hits von Roxette. Hier ist Joyride. 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

0: Herrlich. Auch das Pfeifen nochmal zum Schluss, ne? Das bringt so viel Leichtigkeit, so viel gute Laune. Radio PSR mit unserem Überraschungshit Joyride von Roxette. Der nächste Überraschungshit kommt in einer Stunde um 10 vor 12. So, wir unterstützen euch auf Arbeit bei allem, was noch so anliegt, zu tun ist, bei eurer To-Do-Liste beim Abarbeiten. Gleich Alex Warren mit einem der besten Hits von heute. Poppiger Sound, Fever Dream, gleich ab 11.
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10: Kurz vor 11. Ich bin André Glatzel. Guten Tag. Bundeskanzler Merz macht den Fall der Sprengstoffdrohne am Leipziger Flughafen zur Chefsache. Zu dem Thema hat jetzt der Nationale Sicherheitsrat der Bundesregierung getagt, sagte ein Sprecher. Mittlerweile ermittelt außerdem die Bundesanwaltschaft. Sie spricht von einem schwerwiegenden Angriff auf die Transport- und Logistikinfrastruktur. Wer hinter dem Vorfall in Leipzig steckt, ist noch unklar. Einige Experten halten Russland für den Drahtzieher. Immer wieder verschwinden auch in Sachsen Ortstafeln und Verkehrsschilder. Allein der Landkreis Mittelsachsen hat in den letzten 2 Wochen 10 Anzeigen gestellt. Kreissprecher André Kaiser vermutet, dass Ortsschilder oft als Festivalsouvenir herhalten müssen. 30er- und 50er-Zeichen sind zudem als Geburtstagsgeschenk beliebt. André Kaiser betont,
11: der Diebstahl von Verkehrsschildern stellt einfach eine große Verkehrsgefährdung dar. Gerade wenn es jetzt Kraftfahrer sind, die jetzt sich nicht so auskennen, neu in der Region sind und das Ortseingangsschild nicht erkennen, weil es ja nicht da ist, wird natürlich mit deutlich über 50 in die eigentliche Ortschaft hineingefahren.
10: Am Bagger in Leipzig-Thekla wird ein Schwimmer vermisst. Der Mann war am frühen Morgen baden gegangen und nicht wieder aufgetaucht. Feuerwehr und DLRG sind vor Ort und suchen das Naturbad mit einer Drohne, Tauchern und Booten ab. Die Polizei mit einem Fährtenhund. Bislang ohne Erfolg. Rund 11.000 weitere Haushalte und Unternehmen im Erzgebirgskreis bekommen demnächst schnelles Internet. Der Glasfaserausbau in der Region ist zu über 60% abgeschlossen. Das hat das Unternehmen Enviatel mitgeteilt. Mit einem Glasfaseranschluss sind Geschwindigkeiten von 1 Gigabit pro Sekunde möglich. Während die Erstligisten noch mitten in der Vorbereitung stecken, rollt in der 2. Fußball-Bundesliga heute endlich wieder der Ball. Bochum und Hertha eröffnen die Saison. 8:30 geht es los im Bochumer Ruhrstadion. Radio PSR, neue Nachrichten wieder in einer Stunde.
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0: Och, also für meinen Geschmack ist es heute der perfekte Sommertag. 24 bis 27 Grad. Da ist der Sommer auch ganz gut im Balance, wenn wir zwischendurch mal so ein bisschen durchatmen, durchlüften können. Viel Sonne heute, bleibt den ganzen Tag trocken. Ja, am Wochenende wird es dann wieder wärmer. Morgen 28 Grad, Sonne satt. Sonntag dann schon wieder sehr heiß. Bis zu 34 Grad.
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0: Und da wird er ausgebremst. Auf der A4 Görlitz Richtung Dresden. Liegenbleiber hier im Tunnel Königsheiner Berge. A14 Magdeburg Richtung Dresden. Da klemmt es zwischen Grimma und Mutschen. Unfallstelle. Die B183a ist zwischen Reibitz und Villaune nach einem Unfall gesperrt. Und noch eine Sperrung in Markranstädt am Markt, auch nach einem Unfall. Die neuesten Blitzer für Sachsen. B101 Thermalbad Wiesenbad Richtung Annaberg-Buchholz. Dankeschön, Frank. Dresden-Kossebaude wird geblitzt. Dresdner Straße Richtung Meißen. Und nochmal Dresden. Chemnitzer Straße stadteinwärts. Habt ihr noch irgendwas gesehen? Staus und Blitzer? Dann immer her damit. Wir sammeln alles ein. 0800 023 und 4x4. Gute Fahrt, kommt gut durch.
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0: Na, wie läuft's so nach 5 Wochen Sommerferien? Ja, 5 Wochen schon. Überlebt oder genossen? Nichts tun, ausschlafen, rumhängen, zocken, chillen, ist ja alles schön und gut. Aber wenn die Kids auch im Haushalt mal so ein bisschen mit anpacken würden, das wäre schon nicht verkehrt, ne? Der Antonio hat ja gleich einen super Tipp, wie wir das ohne Gemecker durchkriegen bei unseren Kids. Hören wir gleich in 10 Minuten. Jetzt erstmal einer der besten Hits von heute mit richtig Wumms ist der Lieblingshit von meiner Tochter. Den hört sie immer noch rauf und runter. Huntrix mit Golden.

0: Und wird da vielleicht in manchen Kinderzimmern gerade erst das Rollo hochgemacht? Ja, guten Morgen, Radio PSR, 10 nach 11. Es sind Sommerferien in Sachsen und manche Kids und Teenies sind da halt so Vollgas im Ferienmodus. Ausschlafen, Lotterleben, nichts tun, chillen, zocken, ja. Und wir Eltern denken uns, es ist ja schön, genießt doch den Sommer eures Lebens. Aber so ein bisschen mithelfen im Haushalt wäre jetzt auch nicht verkehrt. Antonio, wie setzt denn du das durch zu Hause, ohne Gemecker?
1: Mein Kind, 13, schafft es auch immer wieder, sich zu beschweren, dass er im Haushalt mal mit anpacken muss und mal mit helfen muss. Und wenn sie das tut, berufe ich mich doch gern auf das bürgerliche Gesetzbuch, und zwar auf Paragraph 1619, wo das Kind dazu verpflichtet ist, im elterlichen Haushalt zu helfen. Also, falls es mal wieder schwierig ist, gern auf das Gesetz berufen und ansonsten zur Not mit dem Anwalt kommen. Liebe Grüße.
0: Na, das läuft doch bei dir, Antonio. Ob die Kinder das auch rechtskräftig akzeptieren, das wird sich noch zeigen. Wir probieren das mal aus. Und ich bin auch gespannt, wie viele Kinder jetzt ganz plötzlich das bürgerliche Gesetzbuch nachschlagen. Eva Max mit einem ganz großen Hit für euren Freitag. Macht euch doch einen schönen Ferientag. 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

0: Freitag, eurer mit Radio PSR gleich 11:30 und wir feiern gleich alle Katzen und alle Katzenbesitzer ab, denn morgen ist ja auch Weltkatzentag am 8.8. Grund für Jans Herbst, die gleich nochmal so richtig hochleben zu lassen in unserer Comedy mitten aus dem Leben, 11:50. Außerdem Taylor Swift für euch ein Song, an dem könnt ihr euch einfach nicht satt hören nach Wetter und Verkehr. The Fate of Ophelia. Und für noch mehr Abwechslung gibt's den Radio PSR Überraschungshit und das ist persönlich für mich wirklich ein Lebenssong. Den höre ich seit, weiß ich nicht, gefühlt 20 Jahren und länger, immer in besonderen Lebensabschnitten, ob es mir schlecht geht, ob es mir gut geht. Und das ist einer, der macht was mit uns. Und ich weiß, es ist ein ganz großer Hit für ganz viele von euch. Einfach aufdrehen und fühlen und lauthals mitsingen. 11:50.
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6: Ja, durchatmen, durchlüften, auch mal schön zwischendurch. War ja sogar heute richtig frisch, heute Morgen. Die Luft erwärmt sich noch auf 24 bis 27 Grad heute maximal. Sonne, nur ein paar Wolken, bleibt trocken. Ja, und es wird auch ein tolles Sommerwochenende. Morgen scheint die Sonne von früh bis abends bei 28 Grad maximal. Sonntag wird es dann schon wieder heißer. Da geht's rauf auf bis zu 34 Grad.
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6: So, auf der Autobahn ist alles in Ordnung aktuell, aber die B183a ist zwischen Reibitz und Wilaune nach einem Unfall gesperrt. In Markranstädt ist der Markt nach einem Unfall gesperrt und Vorsicht noch in Rodewisch an der Kreuzung B169, B94. Da hat ein LKW Getreide verloren. Die neuesten Blitzer für Sachsen. Leipzig, Prager Straße stadtauswärts und Dresden wird geblitzt. Chemnitzer Straße stadteinwärts. Wenn es noch was gibt, meldet euch gern über unsere App oder klingelt kurz durch. 0800 023 und 4x4. Gute Fahrt.
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0: Freitag, alles da, was ihr braucht. Ihr hört Radio PSR, die Sonne scheint und gleich kommt der neue Hit von Teddy Swims, Mr. Know-It-All. Jetzt aber erstmal Grüße an alle Katzen und auch an die Menschen, die bei den Katzen wohnen. Morgen ist Weltkatzentag. Wir feiern jetzt schon mal vor.
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2: Katzen sind aus unserer Welt nicht wegzudenken. Und genau wie wir sind sie mal sanft und mal kuschelig und manchmal auch sehr sauer. Sie sind ja sogar immer wieder Bestandteil unserer Sprache. Da beißt sich die Katze in den eigenen Sack. Nee, wir lassen die Katze aus dem Sack und sie beißt sich in den eigenen Schwanz. Und Models laufen über den Catwalk und wenn's keinem gefällt, dann war's für die Katz. Katzen sind die einzigen Haustiere, die dir jeden Tag das Gefühl geben, dass du bei ihnen wohnst. Wer also viel angehimmelt werden will, der braucht halt einen Hund. Und bei besonders heftigen Katzenliebhabern bekommt dann die Katze wie in der Werbung ihr Essen auf so einen weißen Porzellanteller drapiert und obendrauf kommt ein Blättchen Petersilie.
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0: Aber im Ernst, ne? Eine Sache muss man den Katzen lassen. Die wissen doch einfach, wie man sich's gut gehen lässt. Oder schlafen, fressen, gestreichelt werden. Und ich glaube, bei dem Song würden sie auch anfangen zu schnurren, weil der sich so gut anfühlt. Teddy Swims, ganz neu in unserer Playlist. Hier ist Mr. No.

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1: Und das sind diese ganz besonderen Songs, die einfach rausstechen. Und ganz ehrlich, ich habe mich jetzt schon die ganze Stunde auf diesen Moment gefreut, denn es ist einer meiner absoluten Lieblingshits, wirklich einer der größten Hits meines Lebens. Und wenn das schon losgeht, diese Energie geht einmal komplett durch den Körper durch, entfesselt alles. Du willst den einfach nur laut hören. Mit Krölen aus voller Kehle. Mr. Brightside.

0: Wow, also wirklich Glücksgefühle auf 100%. Für mich ist es ein Song zum absoluten Auftanken. Mr. Brightside The Killers, unser Radio PSR Überraschungshit. Und das nächste Mal überraschen wir euch mit so einem besonderen Hit in einer Stunde um 10 vor 1. So, jetzt geht's erstmal Richtung Mittag. Grüße in die Küchen. Da haben die Ferienkids bestimmt auch wieder Hunger. Gucken in den Kühlschrank rein. Hat sich nichts verändert. Ihr zaubert nochmal Nudeln. Dazu gleich Temper City mit Is Self Aware. Einer der besten Hits von heute mit einem unglaublich coolen Beat. Gleich ab um 12.
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1: Kurz vor 12. Ich bin André Glatzel. Guten Tag. Die Sprengstoffdrohne am Leipziger Flughafen beschäftigt jetzt auch den Nationalen Sicherheitsrat. Er hat unter dem Vorsitz von Kanzler Merz getagt. Unterdessen hat die Bundesanwaltschaft in dem Fall die Ermittlungen übernommen. Sie ist für Terrorismus und Spionage zuständig. Wolfgang Ischinger ist der Chef der Münchner Sicherheitskonferenz. Für ihn ist der Vorfall ein weiterer Warnschuss. Er sagte bei Phoenix:
2: Wir brauchen klare Zuständigkeitsregelungen für die Drohnenerkennung, für die Drohnenüberwachung und für die Drohnenbekämpfung. Und da fehlt es noch ein bisschen in dem deutschen Flächenstaat mit den vielen Zuständigkeiten von Dutzenden von Flugsicherungsbehörden und Innenministerien und so weiter.
1: Auch Sachsens Kommunen haben immer wieder Ärger mit geklauten Verkehrsschildern. Allein der Landkreis Mittelsachsen hat in den letzten 2 Wochen 10 Anzeigen gestellt. Die Diebstähle kosten nicht nur Geld, wie der Landkreis betont. Wenn zum Beispiel das Tempolimit fehlt, kann es auch gefährlich werden. Meta bekommt in den USA die nächste saftige Strafe aufgebrummt. Der Facebook- und Insta-Konzern muss rund 500 Millionen Euro zahlen, weil er laut Gericht im Bundesstaat New Mexico zu wenig für den Schutz von Kindern tut. Meta kündigte Berufung an. Bei einem Unfall in Schlagwitz bei Waldenburg ist ein Motorradfahrer ums Leben gekommen. Der 53-Jährige war in einer Rechtskurve geradeaus gefahren und frontal gegen ein Werkstattgebäude geprallt. Zuvor soll er ein anderes Fahrzeug überholt haben. Die B175 war rund 4 Stunden gesperrt. Der Countdown läuft. Am 1. September eröffnet der Zoo Leipzig seine neue Wasserwelt Feuerland. Derzeit laufen die letzten Arbeiten. Ein riesiges Becken, Strandabschnitte und schroffe Felswände warten auf die Besucher. Durch einen Unterwassertunnel können Pinguine und Robben beim Schwimmen beobachtet werden. Radio PSR, neue Nachrichten wieder in einer Stunde.
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3: Oder kann man doch sogar noch das Fenster auflassen, ein bisschen durchlüften, um die 21 Grad. Dazu noch so ein bisschen Wind heute. Bis zu 27 Grad sind da heute noch möglich. Sonne bleibt trocken. Morgen schönes Sommerwetter bis zu 28 Grad. Sonne den ganzen Tag. Sonntag dann wieder Hitze bis zu 34 Grad.
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3: Die B183a ist zwischen Reibitz und Villaune nach einem Unfall gesperrt. In Burgstädt ist die Mittweider Straße auch in beiden Richtungen gesperrt nach einem Unfall. Und in Markranstädt, da ist der Markt gesperrt. Die neuesten Blitzer für Sachsen, Leipzig, Prager Straße stadtauswärts, Dresden, Chemnitzer Straße stadteinwärts und nochmal Dresden, Striesener Straße stadtauswärts. Wenn noch irgendwas ist, ruft gern durch. 0800 023 und 4x4. Gute Fahrt.
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3: Hallo zusammen, Freitagmittag um 12 und ganz liebe Grüße gehen raus an alle Hebammen in Sachsen. Ihr seid vielleicht gerade unterwegs, auf dem Weg zur nächsten Familie, zum Hausbesuch. Ihr beantwortet schnell noch eine WhatsApp mit einer Frage. Ihr seid einfach immer da. Ihr begleitet die Familien in den größten Momenten ihres Lebens. Und dafür feiern wir euch hier gleich mit dem Jobsong für alle Hebammen in 10 Minuten. Jetzt erstmal einer der coolsten und besten Hits von heute. Das ist ein Beat, den fühlt man, oder? Der hat so eine ganz eigene Energie. Ganz aktuell und durchstartend. Tempo City mit Self-Aware.

Hallo zusammen, Freitagmittag um 12 und wir grüßen mal ganz lieb alle Hebammen in Sachsen. Ja, vielleicht seid ihr gerade auf dem Weg zur nächsten frisch gebackenen Familie zum Hausbesuch. Wir wollen Danke sagen. Danke, dass es euch gibt. Danke, dass ihr da seid, wenn neues Leben beginnt und die Familien einfach ja immer mit so viel Herz begleitet. Ihr nehmt Ängste, ihr gebt Sicherheit und ihr habt auch immer den richtigen Rat im richtigen Moment. Und auch im Namen von meiner lieben Kollegin Claudia Svitala aus der Steffen-Lukas-Feierabend-Show. Die ist auch happy mit ihrer Hebamme. Die bekommt ja auch ein Baby und ich weiß, ich spreche ihr aus dem Herzen. Sie ist einfach so glücklich, dass sie da so gut begleitet wird. Deswegen jetzt unser Jobsong von und mit Steffen Lukas. Ein Hoch auf alle Hebammen in Sachsen.

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1: Es gibt Berufe, die kann man einfach nicht oft genug wertschätzen. Der Jobsong für alle Hebammen in Sachsen. Ja, wir wünschen euch entspannte Hausbesuche, wir wünschen euch gute Geburten und viele glückliche Eltern. Ja, und dass ihr euch zwischendurch auch vielleicht mal so einen kleinen Moment für euch nehmen könnt. Jetzt vielleicht zum Beispiel mit dem neuen Hit von Tiffany Harris. Hier ist Vertigo, ganz frisch mit drin in unserer Playlist.

0: Raw, medium oder komplett durch? Also über Geschmack lässt sich streiten. Aber er trifft ihn. Dieser Mann trifft ihn. Er ist Auftragsgriller Sven Klaas und er hat für uns den perfekten Grilltipp. Gleich in 15 Minuten. Außerdem einer der besten Hits von heute hier bei Radio PSR. In der nächsten halben Stunde ist Somber mit Homewrecker. Klingt nach so einer schönen sonnigen Fahrt zum See. Und für noch mehr Abwechslung gibt's den Radio PSR Überraschungshit. Und das ist diesmal ein 80er Welthit, der Generation verbindet. Der geht los und plötzlich fühlt sich alles so viel größer an. Hör mal, 10 vor 1.
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0: Nun, da kann man doch sogar noch das Fenster auflassen, ein bisschen durchlüften, um die 21 Grad. Dazu noch so ein bisschen Wind heute. Bis zu 27 Grad sind da heute noch möglich. Sonne bleibt trocken. Morgen schönes Sommerwetter bis zu 28 Grad. Sonne den ganzen Tag. Sonntag dann wieder Hitze bis zu 34 Grad.
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0: Die B2 Gera Richtung Leipzig ist zwischen dem Kreuz Leipzig Süd und der Coburger Straße nach einem Unfall gesperrt. Ebenso gesperrt die B183A zwischen Reibitz und Wilaune, da kommt er nach einem Unfall nicht durch. In Burgstedt ist die Mittweiderer Straße in beiden Richtungen gesperrt und in Markranstädt der Markt auch gesperrt nach einem Unfall. Die neuesten Blitzer für Sachsen stehen in Leipzig auf der Friedrichshafener Straße Richtung Vollbedingstraße, danke Grit. In Görlitz wird geblitzt auf der Zittauer Straße stadteinwärts. Und Dresden-Kossebaude auf der Dresdner Straße in Richtung Meißen. Habt ihr noch was? Noch irgendwas zu ergänzen? Dann ruft gerne mal durch. 0800 023 und 4x4. Gute Fahrt.
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0: Einen schönen Freitag wünschen wir euch mit Radio PSR 10:30. Vorfreude aufs Wochenende und vielleicht wird bei euch dann auch der Grill angeschmissen. Vielleicht habt ihr was zu feiern. Und einer, der daraus seinen Beruf gemacht hat, das ist Sven Klaas. Der ist offiziell Auftragsgriller und der steht bei Veranstaltungen wirklich jeder Art am Grill. Sag mal Sven, hast du irgendwie den ultimativen Tipp, damit das Grillen richtig gut wird?
1: Wichtig ist erstmal immer Zeit, sich Zeit lassen, auch der Kohle und oder dem Gas Zeit lassen, dass sich alles erstmal schön warm werden kann, auch der Grillrost und so weiter. Und dann das Fleisch drauflegen und wenn sich's noch nicht vom Rost löst, dann ist es auch noch nicht so weit. Besonders bei Hähnchen ist das immer der Fall, das kennen manche bestimmt, wenn man dann umdrehen will, dass es dann reißt. Da sagt dir das Fleisch gerade, lass mich noch ein bisschen liegen, ich mach das hier. Und wenn du es dann lösen kannst und wendest, dann ist es nämlich soweit.
0: Sagt Leipzigs Auftragsgriller Nummer 1. Dankeschön an Sven Klaas. Ihn könnt ihr buchen für alle möglichen Veranstaltungen. Er steht für euch am Grill. So, und wir liefern den perfekten Soundtrack und der klingt ja auch wirklich nach einem richtig tollen Grillabend. Kaigo mit Save My Love. Der Abend soll am besten niemals enden. Ganz neu bei Radio PSR.

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1: Und das ist einer von den besonderen Songs, der euch jetzt einfach Spaß machen soll auf Arbeit oder zu Hause. Und ich sag euch, wenn der schon losgeht, dann zieht er uns komplett rein. Der baut eine Spannung auf, der hat so eine Wucht. Wir sind sofort drin und wollen ihn einfach nur laut hören und genießen. Das machen wir jetzt mit unserem Überraschungshit der Stunde. Die Simple Minds mit Don't You Forget About Me.

0: Und das ist einer von den Songs, die bleiben einfach hängen. Ne? Nicht im Ohr, sondern auch irgendwie im Bauch, oder? Mit einem richtig guten Gefühl. Don't You Forget About Me von den Simple Minds. Das war unser Radio PSR-Überraschungshit. Und der nächste kommt in einer Stunde um 10 vor 2. So, und Grüße zu euch im Garten, wenn es euch da gut gehen lasst. So ein bisschen Siesta machen. Gleich dazu Taylor Swift mit Opalite. Einer der besten Hits von heute. Ab um 1.
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7: Kurz vor 1. Ich bin André Glatzel. Guten Tag. Bundeskanzler Merz macht den Fall der Sprengstoffdrohne am Leipziger Flughafen zur Chefsache. Zu dem Thema hat jetzt der Nationale Sicherheitsrat der Bundesregierung getagt, sagte ein Sprecher. Mittlerweile ermittelt außerdem die Bundesanwaltschaft. Sie spricht von einem schwerwiegenden Angriff auf die Transport- und Logistikinfrastruktur. Wer hinter dem Vorfall in Leipzig steckt, ist noch unklar. Einige Experten halten Russland für den Drahtzieher. Ein gesprengter Fahrkartenautomat hat heute Morgen die Geduld von S-Bahn-Pendlern in Leipzig auf die Probe gestellt. Der City-Tunnel musste gesperrt werden, der Zugverkehr war stundenlang unterbrochen. Unbekannte hatten den Ticketautomaten an der Haltestelle MDR kurz vor 2 Uhr in die Luft gejagt. Macht der Insta- und Facebook-Konzern Meta genug, um Kinder auf seinen Plattformen zu schützen? Ein US-Richter sagt nein. Er hat den Tech-Riesen zu einer 500 Millionen Euro Strafe verdonnert. Insta und Co. sind demnach darauf angelegt, abhängig zu machen. Meta will gegen das Urteil vorgehen. Der Zoo Leipzig bekommt ab September eine neue Attraktion, denn eröffnet die Unterwasserwelt Feuerland. Derzeit laufen die letzten Vorbereitungen. Ein riesiges Becken mit 5 Millionen Litern Wasser, Strandabschnitte und schroffe Felswände warten auf die Besucher. Zoodirektor Jörg Junhold sagte uns:
8: Wir werden Leittierarten haben, das sind die Pinguine, die Meerespelikane, also ein Seevogelbereich. Und natürlich dann unsere Seelöwen im Tiefwasser. Und die große Attraktion ist ein 100 Meter langer Unterwasserweg, der am Ende mit einer 360-Grad-Röhre endet, wo also die Tiere ringsherum schwimmen können.
7: In Deutschland ist weniger Falschgeld im Umlauf. Im ersten halben Jahr registrierte die Bundesbank rund 30.000 falsche Banknoten. Am häufigsten wird weiter der 50-Euro-Schein gefälscht. Die Bundesbank rät, verdächtige Banknoten genau zu prüfen, denn Falschgeld wird nicht ersetzt. Radio PSR, neue Nachrichten wieder in einer Stunde.
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0: Na, so ist es doch heute der perfekte Sommerferientag. Nicht zu heiß, 24 bis 27 Grad maximal. Viel Sonne, bleibt trocken. Am Wochenende wird es dann wieder ein bisschen wärmer. Morgen sonnige 28 Grad. Am Sonntag dann schon wieder Hitze bei bis zu 34 Grad.
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0: Und Achtung auf der A4 Görlitz Richtung Dresden zwischen Weißenberg und Bautzen Ost. Reifenteile auf der Fahrbahn. A4 Dresden Richtung Chemnitz zwischen Siebenlehen und Hainichen. Da liegt auch was im Weg und zwar ein Reifen auf der Autobahn. Vorsicht. Die B2 Gera Richtung Leipzig ist zwischen dem Kreuz Leipzig Süd und der Coburger Straße nach einem Unfall gesperrt. Und immer noch gesperrt die B183a zwischen Reibitz und Villaune. Die neuesten Blitzer für Sachsen. Leipzig, Prager Straße stadtauswärts und Görlitz wird geblitzt. Zittauer Straße statt einwärts. Habt ihr noch was gesehen? Staus oder Blitzer? Ruft gern durch. 0800 023 und 4x4. Gute Fahrt.
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0: Hallöchen, um eins haben wir's. Wir sind bei euch und ihr seid bei uns.
9: Der Markus hier. Ihr wisst, heute ist Freitag, also lasst euch nicht mehr stressen. Stolpert gut ins Wochenende.
0: Und manchmal braucht es ja nur diesen einen guten Hit. Und es wird aus einem guten Tag ein richtig, richtig guter Tag. Ikona.

0: Metzner.
1: Und erschreckt euch nicht, wenn ihr heute noch einkaufen seid. Ja, die Weihnachtsschokolade wurde schon gesichtet. Die Weihnachtsmänner, Lebkuchen, Spekulatius, alles voll. Ist schon alles vorbereitet für Weihnachten. Radio PSR, 10 nach 1. Ja, zum Glück klingt bei uns alles noch so schön nach Sommer, oder? In der Playlist. Und noch besser, ihr habt unseren Musikmix ja nochmal geupgradet und richtig cool gemacht. Ihr habt eure Lieblingssongs reingevotet direkt in unsere Playlist. Danke für euren so guten Musikgeschmack. Unbedingt dranbleiben, das lohnt sich. Gleich zum Beispiel mit einem der ganz großen Coldplay-Hits aus den 2000ern. Clocks spielen wir gleich. Jetzt aber erstmal der coole DJ-Sound von David Guetta zusammen mit der tollen Stimme von Eva Max. Hier ist Forever Young.

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0: Und völlig irre wird es hier gleich am Radio PSR Sinnlos Telefon. Unsere Kult-Comedy in der nächsten halben Stunde. Wir müssten mal Kohle eintreiben für ein Auto, das wir selbst verschrottet haben. Ja, die ganze Geschichte gleich in 15 Minuten. Außerdem haben wir noch so einen richtigen Energieschub für euren Nachmittag mit Bibi Rexha und Faceless. Dem wollen wir schön laut hören. Einer der besten Hits von heute. New Religion, gleich nach Wetter und Verkehr. Und wir freuen uns noch auf den Radio PSR Überraschungshit, auf den ganz besonderen Song zum Ende der Stunde. Und der kommt diesmal von einem der größten Entertainer der Popgeschichte. Und der Song, der kann was ganz Besonderes. Der Beat setzt ein und euer Kopf dreht automatisch mit. Probier mal aus. 10 vor 2.
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0: Also so gefällt uns der Sommer doch richtig gut. Sonnig, trocken, 24 bis 27 Grad heute maximal. Das Gute ist, die Nächte sind schon ziemlich kühl. Also da können wir super schlafen, gut durchlüften. Geht zum Teil runter in einer sternklaren Nacht auf bis zu 11 Grad. Morgen dann, ja, schönes Sommerwetter, bis zu 28 Grad. Sonne den ganzen Tag. Sonntag dann wieder sehr heiß mit bis zu 34 Grad.
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0: Und Achtung auf der A4 Chemnitz Richtung Dresden. Zwischen Frankenberg und Hainichen liegt ein Auspuff im Weg. A9 Berlin Richtung Halle-Leipzig. Zwischen Wiedemar und dem Schkeuditzer Kreuz. Achtung, hier auch Gegenstände. Die B2 Gera Richtung Leipzig ist immer noch zwischen dem Kreuz Leipzig Süd und der Coburger Straße nach einem Unfall gesperrt. Und noch eine Sperrung immer noch B183a. Zwischen Reibitz und Villaune kommt er nicht durch. Die neuesten Blitzer für Sachsen stehen in Leipzig auf der Friedrichshafener Straße Richtung Vollbedingstraße. Und in Görlitz auf der Zittauer Straße stadteinwärts. Wenn es noch irgendwas gibt, ihr was ihr ergänzen könnt, ruft gern durch. 0800 023 und 4x4. Gute Fahrt.

0: wir sind's, euer Lieblingssender Radio PSR am Freitagnachmittag, 2:10. Wir spielen euch hier gleich den neuen und so schönen Hit von Harry Styles, American Girls. So, und wenn aus einer kleinen Geschichte plötzlich ein riesiges Chaos wird, dann hängt meistens Steffen Lukas mit drin.
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2: Bei Kurzfristigkeit, guten Tag.
3: Kfz-Entsorgung Richter und Söhne in Markleberg, guten Tag.
2: Guten Tag.
3: Wir brauchen mal eine Adresse, dass wir Ihnen Kennzeichen zuschicken können von einem Ihrer Fahrzeuge.
2: Warum ist das abhanden gekommen?
3: Nee, das haben wir verschrottet. Und zwar geht es ums Auto MTL, Trennung VS50.
2: MTL, VS50.
3: Das ist ein silberner Peugeot gewesen.
2: Ja, das Auto haben Sie jetzt verschrottet.
3: Nicht klar.
2: Naja, mich wundert das jetzt, das Auto läuft doch noch alles.
3: Das ist gar nicht der Richtige, war?
2: Nee, das ist bestimmt nicht der Richtige gewesen.
3: Weil mir kam es schon blöd vor, weil das noch die Nummernschilder dran hatte und an der Seite auch noch den Öftkleber. Mit der
2: Volkssolidarität.
3: Ambulante Pflege steht da drauf.
2: Also ich muss mich jetzt erst nochmal erkundigen.
3: Ja, das nützt doch nicht. Ich will Ihnen die Kennzeichen schicken und vor allen Dingen müssen Sie ja die Rechnung bezahlen. Das ist ja nicht umsonst. Das sind ja 8.000 Euro Verschrottungsgebühren. Das muss schon jemand...
2: 8.000 Euro?
3: Ja, das ist doch nicht umsonst sowas.
2: Ja, aber Ihnen muss doch jemand jetzt einen Auftrag gegeben haben, das Auto zu verschrotten.
3: Ne, mein

0: Die kennt doch,
1: nee, aber der muss doch auch irgendwo. Das ist schon verschrottet, das Auto ist klein gemacht worden. Die wollen uns die Kennzeichen jetzt herschicken.
2: Ja, und vor allen Dingen die Rechnung, sagen Sie das gleich mit. 14.000 Euro.
1: 14.000 Euro?
2: Ich habe gerade noch mal nachgeguckt. Das ist der Kleinwagenaufschlag, ist das.
1: Also wir bezahlen nicht.
2: Warten Sie mal, da war Silber und da kostet sogar 16.000 Euro Verschrottungsgebühren.
1: Sie können doch nicht ein Auto, wenn dort eine Beule ist, das Auto aufladen und dann das verschrotten.
2: Sie können doch nicht sagen, einfach ein Auto verschrotten und dann nicht bezahlen oder was? Was sind denn das für Sitten bei der Volkssolidarität, hey?
1: Das klingt wie Radio PSR, sinnlos Telefon.
2: Herzlichen Glückwunsch, Sie haben gewonnen. 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
4: So, und jetzt machen wir euch schon mal so richtig Lust aufs Wochenende, geben euch ein ganz gutes Gefühl. Uwe, du freust dich auch schon, oder?
5: Ja, die schönsten Momente im Sommer sind für mich einfach draußen zu sein, die Vögel zu hören. Früh, wenn man im Garten sitzt, hier Frühstück und das zwitschert schon um den Rund drumherum. Und wenn man dann weiß, jetzt nachmittags geht's raus an See hier und man kann es sich einfach gut gehen lassen. Einfach entspannen, die Seele baumeln lassen.
4: Ja, das ist der perfekte Soundtrack genau für dieses Sommergefühl. Harry Styles mit American Girls.

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1: Und dieser besondere Song am Ende der Stunde ist vielleicht genau das, was ihr jetzt braucht. Ihr habt die Woche fast geschafft, ihr habt vielleicht die Urlaubsvertretung gerockt, hattet viel um die Ohren. Jetzt machen wir euch den Kopf mal schön frei. Schultern locker und der Kopf, der dreht sich jetzt automatisch so ein bisschen mit. Mit Justin Timberlake und What Goes Around Comes Around. Unser Überraschungshit der Stunde.

0: Was für ein Groove, meine Güte, so lässig muss Pop erstmal klingen können. Er hat's einfach raus. Justin Timberlake bringt unseren Kopf hier die ganze Zeit so ein bisschen zum Mitwippen. What goes around, comes around. Unser Radio PSR Überraschungshit. Und das nächste Mal überraschen wir euch dann um 2:50. So, Endspurt in der Frühschicht, Schichtwechsel steht an und wir motivieren euch für alles, was noch kommt. Machen euch einen tollen Nachmittag mit dem offiziellen Sommerhit des Jahres 2026. Gute Laune, Energie und das alles Vollgas. Shakira mit Dai Dai. Ab um 2.
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11: Kurz vor 2. Ich bin Tom Husse. Guten Tag. Die Sprengstoffdrohne am Leipziger Flughafen beschäftigt jetzt auch den Nationalen Sicherheitsrat. Er hat unter dem Vorsitz von Kanzler Merz getagt. Unterdessen hat die Bundesanwaltschaft in dem Fall die Ermittlungen übernommen. Sie ist für Terrorismus und Spionage zuständig. Die deutsche Wirtschaft zeigt sich trotz aller Krisen widerstandsfähig. So ist die Industrieproduktion laut Statistischem Bundesamt zum 3. Mal in Folge leicht gewachsen. Gleichzeitig sind die Exporte auf einen Rekordwert gestiegen. Experten sehen einen Lichtblick, warnen aber vor trüben Aussichten im Welthandel. Der Zoo Leipzig bekommt ab September eine neue Attraktion, dann öffnet die Unterwasserwelt Feuerland. Derzeit laufen die letzten Vorbereitungen. Ein riesiges Becken mit 5 Millionen Litern Wasser, Strandabschnitte und schroffe Felswände warten auf die Besucher. Zoodirektor Jörg Junholz sagte uns:
12: Wir werden Leittierarten haben, das sind die Pinguine, die Meerespelikane, also ein Seevogelbereich. Und natürlich dann unsere Seelöwen im Tiefwasser. Und die große Attraktion ist ein 100 Meter langer Unterwasserweg, der am Ende mit einer 360-Grad-Röhre endet, wo also die Tiere ringsherum schwimmen können.
11: Rund 25.000 Dresdner haben ihren Favoriten für die neue Carola-Brücke gekürt. Vorn liegt ein Entwurf mit einem zusätzlichen Pfeiler im Bereich des Neustädter Ufers. Außerdem wäre die Brücke 2,5 Meter höher als bei den anderen Varianten. Welcher der 4 Entwürfe umgesetzt wird, entscheidet der Stadtrat in gut einem Monat. Die sogenannten Heimatkennzeichen sind in Deutschland sehr beliebt. Das zeigt jetzt eine Studie der Hochschule Heilbronn. Seit 2012 wurden mehr als 300 alte Kennzeichen für kleinere Kreise und Städte reaktiviert und über 7 Millionen Fahrzeuge und Anhänger damit zugelassen. Am beliebtesten ist MO für Mörs. Radio PSR, neue Nachrichten wieder in einer Stunde.
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0: Auch das sind doch heute mal sehr entspannte Temperaturen. 24 bis 27 Grad maximal. Tut wirklich gut. Auch mal so ein leichtes Lüftchen. Sonne, paar Wolken, bleibt trocken. Und das nutzen wir heute auf jeden Fall noch mal so ein bisschen zum Durchatmen, auch in der Nacht zum Durchlüften. Denn am Wochenende wird es wieder wärmer. Morgen bis zu 28 Grad, viel Sonne. Sonntag dann schon wieder bis zu 34 Grad.
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0: Und Achtung auf der A72 Zwickau Richtung Plauen. Zwischen Treuen und Plauen Ost liegen Gegenstände auf der Fahrbahn. B97 Hoyerswerda Richtung Cottbus Süd. Achtung zwischen Schwarze Pumpe und Spremberg. Da ist ein Fahrradfahrer unterwegs. Und gesperrt immer noch die B183A zwischen Reibitz und Villaune nach einem Unfall. Die neuesten Blitzer für Sachsen. Görlitz, Zittauer Straße stadteinwärts. Und im Malkwitz wird geblitzt am Sportplatz in beiden Richtungen. Gibt's noch irgendwas? Dann meldet euch gerne bei uns. App oder klingelt kurz durch 0800 023 und 4x4. Gute Fahrt.
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0: Und rein mit euch ins Sommerwochenende. Was habt ihr Schönes vor?
14: Ich würde auf jeden Fall das schöne Wetter nutzen, große Hunderunden gehen, da freue ich mich sehr drauf.
15: In den Garten gehen.
16: Geh auf eine Geburtstagsparty von einer Freundin.
17: Mich um meinen kleinen Sohn kümmern.
18: Rausgehen, Spielplatz mit den Kiddies, Fahrrad fahren.
19: Ja. Eis essen, Kaffee trinken draußen in der Sonne.
0: Also ihr habt einen guten Plan und ich sag euch, Geburtstag wird morgen ganz, ganz oft gefeiert. Warum? Das hören wir gleich in 10 Minuten. Jetzt erstmal Musik, die euch den Sommer noch viel schöner macht. Glücksgefühle, wenn wir ihn hören. Immer. Mike Smith, Stargazing.

Let's go! Ist auf eurer Sommerparty-Playlist auf jeden Fall mit drauf. Ist ja auch offiziell der Sommerhit des Jahres. Shakira mit Dai Dai hier bei Radio PSR. Wir wünschen euch einen ganz tollen Freitagnachmittag, 10 nach 2. Und am Wochenende wird viel gefeiert. Das ist statistisch sogar belegt. Denn morgen am 8. August haben in Deutschland so viele Menschen Geburtstag wie an keinem anderen Tag im Jahr. Also jetzt schon mal liebe Grüße an alle Geburtstagskinder vom Wochenende. Lasst euch feiern. Wir haben natürlich den perfekten Soundtrack jederzeit. Und den habt ihr mitgestaltet. Ja, unseren Musikmix habt ihr einfach nochmal so viel besser gemacht. Mit euren Wünschen, mit euren Votes, mit eurem Feedback. All das steckt hier mit drin. Jetzt zum Beispiel mit Alec Benjamin und Alessia Cara. Yes, ganz entspannt. 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

0: Macht's euch hübsch, habt einen ganz tollen Freitagnachmittag. Wir sind bei euch, Radio PSR, kurz vor 2:30. Und ich habe gleich einen super schönen Ausflugstipp für eure ganze Familie. Was ihr morgen erleben könnt, gleich in 15 Minuten. Außerdem die besten Hits von heute. Freuen wir uns ja gleich auf diesen poppigen Sound. Alex Warren mit Fever Dream, gleich nach Wetter und Verkehr. Und für noch mehr Abwechslung sorgt der Radio PSR Überraschungshit. Das ist unser besonderer Song am Ende der Stunde. Und der schafft es mit diesem ersten Gitarrenriff, wirklich so eine ganz besondere Atmosphäre aufzubauen. Perfekt für euren Start ins Wochenende. Kurz vor 3.
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0: Ach, so wie heute könnte doch jeder Sommertag aussehen. 24 bis 27 Grad, nicht zu heiß, bleibt trocken, Sonne und Wolken. Die Nächte ziemlich frisch, also sternklare Nacht, da geht's runter auf 11 Grad, also super zum Durchlüften und zum Schlafen. Morgen tipptopp Sommerwetter bis zu 28 Grad, Sonne den ganzen Tag. Sonntag ist dann die Hitze zurück, da geht's wieder rauf auf bis zu 34 Grad.
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0: Und Achtung, neue Unfallstelle auf der A14 Nossen Richtung Leipzig. Zwischen Döbelnord und Leisnig gab es den Unfall. Dann Vorsicht auf der A17 Dresden Richtung Prag. Zwischen Bad Gottleuba und Breitenau-Schönwald liegen Reifenteile im Weg. Immer noch gesperrt die B2 zwischen dem Kreuz Leipzig Süd und der Coburger Straße. Und die B183a zwischen Reibitz und Wilaune. Da kommt er nach dem Unfall auch nicht durch. Die neuesten Blitzer für Sachsen stehen in Leipzig auf der Prager Straße stadtauswärts. Danke, Heiko. In Görlitz, Zittauer Straße statt einwärts und Malkewitz wird noch geblitzt am Sportplatz in beiden Richtungen. Habt ihr noch mehr gesehen? Staus und Blitzer, ruft gern durch. 0800 023 und 4x4. Gute Fahrt.
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0: Ja, das sind eure Lieblingssongs. Das ist euer so guter Musikgeschmack. Und ihr habt unser Musikmix einfach nochmal ein Upgrade verpasst. Und damit klingt Radio PSR jetzt noch mehr nach euch. Einen schönen Nachmittag, 2:50. So, wir gucken mal, was morgen Schönes los ist, was ihr da mit der Familie Tolles erleben könnt. Einmal um die Welt, ohne Sachsen zu verlassen. Ja, das geht in der Mini-Welt Liechtenstein mit über 100 berühmten Bauwerken. Und morgen Abend, da wird das Ganze bei der Mini-Welt bei Nacht so richtig schön in Szene gesetzt. Anke, wann geht's denn morgen los bei euch?
1: Ab 18 Uhr starten wir. Alle Modelle werden dann beleuchtet. Es ist eine ganz besondere, feine Atmosphäre, die da herrscht. Auch an die Kinder haben wir gedacht. Mit Einbruch der Dunkelheit gibt es einen Lampionumzug. Und der Abend wird dann beendet mit einer Lasershow.
0: Und Anke, was ist denn so dein persönliches Highlight? Was ist denn für dich das spannendste Bauwerk in der Mini-Welt Liechtenstein?
1: Der Eiffelturm ist immer ganz, ganz oben mit dabei. Aber auch die Geldstahlbrücke ist wunderschön. Die Sydney-Ober ist wunderschön. Aber der Eiffelturm ist dann schon unser Favorit an dem Abend.
0: Da wünschen wir euch einen ganz tollen Sommerabend morgen. Die Mini-Welt Liechtenstein bei Nacht. Und was sonst noch los ist, das seht ihr mit einem Klick auf radiopsr.de. So, und jetzt macht euch einen schönen Nachmittag mit dem neuen Hit von Dermot Kennedy. So eine tolle Stimme. Here's A Funeral.
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1: Und der ist einfach ein Ausnahmesong. Wirklich, das ist ein Song, der Generation geprägt hat. Das Intro, die Melodie, diese unglaubliche Stimme. Und jeder weiß, was jetzt kommt. R.E.M. für euren Start ins Wochenende mit Losing My Religion.

0: Einer von den ganz, ganz großen Songs, die man wirklich bis zum allerletzten Ton hören muss. R.E.M. mit Losing My Religion. Das war unser Radio PSR Überraschungshit. Und das nächste Mal überraschen wir euch dann in einer Stunde um 3:50. So, und euer Freitagnachmittag wird richtig toll. Jenny übernimmt hier wieder mit der Feierabendshow und hat eure Lieblingshits am Start. Gleich mit Taylor Swift und The Fate of Ophelia. Ich bin Caro, wünsche euch ein ganz tolles Wochenende. Macht's euch hübsch, bis Montag.
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9: Kurz vor drei. Ich bin Tom Husse. Guten Tag. Bundeskanzler Merz macht den Fall der Sprengstoffdrohne am Leipziger Flughafen zur Chefsache. Zu dem Thema hat jetzt der Nationale Sicherheitsrat der Bundesregierung getagt, sagte ein Sprecher. Mittlerweile ermittelt außerdem die Bundesanwaltschaft und es wird weiter über eine bessere Drohnenabwehr diskutiert. Da geht es auch um die verschiedenen Zuständigkeiten, die es aktuell gibt. Der Chef der Münchner Sicherheitskonferenz, Wolfgang Ischinger, sagt bei Phoenix:
10: Es gibt die Möglichkeit, solche Drohnen zu bekämpfen. Es muss eben geklärt sein, wer darf das, wer kann das und wer koordiniert das. Das darf jetzt nicht nochmal eine einjährige oder zweijährige Debatte zwischen Ländern und Bund auslösen, sondern hier muss endlich mal klar Schiff gemacht werden.
9: Wie soll die neue Carola-Brücke aussehen? Darüber haben mehr als 25.000 Dresdner abgestimmt. Gewonnen hat der Entwurf mit der größten Brückenhöhe und einem zusätzlichen Pfeiler am Neustädter Ufer. Bindend ist die Entscheidung für den Stadtrat aber nicht. Der entscheidet Anfang nächsten Monats, welcher Brückenentwurf umgesetzt werden soll. In Deutschland ist weniger Falschgeld im Umlauf. Im ersten halben Jahr registrierte die Bundesbank rund 30.000 falsche Banknoten. Am häufigsten wird weiter der 50-Euro-Schein gefälscht. Die Bundesbank rät, verdächtige Banknoten genau zu prüfen, denn Falschgeld wird nicht ersetzt. Das Mittelmeer wird wärmer und wärmer. Jetzt wurden vor Mallorca über 33 Grad im Wasser gemessen. Das sind 4 Grad mehr als im Durchschnitt und neuer Rekord in spanischen Gewässern. Das aufgeheizte Meer kann im Herbst die Gefahr für schwere Stürme und viel Regen erhöhen. Radio PSR, neue Nachrichten wieder in einer halben Stunde.
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11: Das ist super angenehm heute. Wir bekommen 26 Grad maximal. Dazu gibt es viel Sonne, auch ein paar Wolken. Es bleibt aber überall trocken. Und genauso freundlich und trocken geht es auch am Wochenende weiter. Morgen mit bis zu 28 Grad. Am Sonntag sind dann schon wieder bis zu 33 Grad drin.
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11: Achtung auf der A9 Berlin Richtung Halle-Leipzig. Zwischen Wiedemar und Schkeuditzer Kreuz liegen Gegenstände auf der Straße. Auf der A14 Nossen Richtung Leipzig zwischen Döbeln-Nord und Leisnig gab es einen Unfall. Noch einen Unfall gab es auf der A4 Chemnitz Richtung Dresden. Zwischen dem Dreieck Nossen und Wilsdruff ist aktuell gesperrt. Dann hat es gekracht. Die B2 Gera Richtung Leipzig ist zwischen dem Kreuz Leipzig Süd und Coburger Straße gesperrt worden. Und die B183A ist zwischen Reibitz und Wellaune ebenfalls gesperrt nach einem Crash. Die neuesten Blitzer für Sachsen stehen in Malkwitz am Sportplatz in beiden Richtungen. In Görlitz stehen sie auf der Zittauer Straße statt einwärts. Und in Leipzig auf der Prager Straße statt auswärts, hat Heiko gemeldet. Danke dir. Falls ihr auch noch was durchgeben wollt, Staus, Behinderungen oder Blitzer, einfach kostenlos durchklingeln unter der 0800 023 4x4.
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11: So, da krempeln wir nochmal die Ärmel hoch und packen zusammen die letzte Schicht diese Woche. Hi, ich bin Jenny, Urlaubsvertretung für den Steffen. Und worauf freut ihr euch denn jetzt schon an diesem Wochenende? Ist es das Ausschlafen? Habt ihr was Schönes mit der Familie geplant? Oder seid ihr froh, dass einfach mal nichts ansteht? Schickt mal eine WhatsApp zu mir ins Studio an die 0341 39 37 6000. Worauf freut ihr euch jetzt dieses Wochenende ganz besonders? Für mich geht's an den Senftenberger See in der Lausitz. Mit ein paar Freunden bin ich noch nie gewesen, Wetter passt auch. Jetzt jetzt müssen wir nur noch die letzten Stündchen auf Arbeit rumkriegen. Also Radio laut und nochmal anpacken. Jetzt mit neuer Mucke von Taylor Swift. The Fate of Ophelia ist einer der besten Hits von heute.

Rihanna mit Umbrella, habt ihr gehört, bei Radio PSR. Muss man sich als Radiomoderatorin kurz auf die Zunge beißen? Jetzt keine. Den Regenschirm könnt ihr heute zu Hause lassen, Moderation zu machen. Stattdessen sage ich einfach mal Danke an euch. Danke, dass ihr uns mal wieder geholfen habt, unseren Musikmix noch besser zu machen. Wir fragen euch regelmäßig, wie euch die Playlist gefällt, was wir verbessern können. Und ihr habt auf diesem Weg jetzt viele tolle Songs in unser Programm gewotet und so die Abwechslung noch besser gemacht. Nach Rihanna mit einem der besten 2000er läuft jetzt wieder was ganz, ganz Neues. Das ist der aktuelle von Isaac. Startet erstmal ganz ruhig, geht dann aber richtig gut vorwärts. We had it all. Damit starten wir jetzt in den Endsport Richtung Wochenende. 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

Gleich 3:45 und wir haben eine wichtige Meldung für alle Autofahrer auf der A14 Halle Leipzig. Zwischen Leipzig Mitte und Leipzig Messegelände sind Leute auf der Straße. Ganz doll aufpassen, auf der A14 Halle Leipzig zwischen Leipzig Mitte und Leipzig Messegelände sind Personen auf der Straße.

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0: Freie Straßen und Empfänger, die möglichst weit unten wohnen. Das wünschen wir heute allen Paketboten in Sachsen, damit auch ihr schnell ins Wochenende kommt. Radio PSR ist weiterhin bei euch. Ich bin Jenny, spiele euch gleich Temper City mit Self Aware. Ist eine richtig coole neue Nummer. Vorher geht's um die Machtverteilung zwischen Katzen und ihren Besitzern zu Hause in unserer Comedy Die Welt in 30 Sekunden. Und am Ende der Stunde wartet der nächste Radio PSR Überraschungshit. Freut euch auf typischen 80er Synthi-Sound gleich um 10 vor 4.
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1: Mit Lisa Schwarzkopf. Rund 25.000 Dresdner haben ihren Favoriten für die neue Carola-Brücke gekürt. Vorn liegt ein Entwurf mit einem zusätzlichen Pfeiler im Bereich des Neustädter Ufers. Außerdem wäre die Brücke 2,5 Meter höher als bei den anderen Varianten. Welcher der 4 Entwürfe umgesetzt wird, entscheidet der Stadtrat in gut einem Monat. Gute Nachrichten für alle Wanderfreunde. Der Basteiweg im Nationalpark Sächsische Schweiz ist wieder frei. Nach den schweren Unwettern letzte Woche mussten Schäden beseitigt und umgestürzte Bäume weggeräumt werden. Zwar sind in der Region noch einige andere Wege gesperrt. Tourismusministerin Barbara Klepsch sagt aber:
2: Wenn wir uns die Situation ansehen, dann sagt auch der Tourismuschef zu Recht, 98% der Wanderwege sind bestens zu bewandern. Es ist eine Region, die die Touristen, die Gäste erwartet.
1: Ein Görlitzer Spielplatz-Klassiker hat einen neuen Namen. Die Weinbergschnecke am Spielplatz an der Parkeisenbahn heißt jetzt Flitzi. So haben es die Kinder selbst in einer Umfrage entschieden. Die Schnecke stammt aus dem Jahr 1978 und hat im Zuge der Sanierung auch eine neue Rutsche bekommen. Radio PSR, neue Nachrichten wieder in einer halben Stunde.
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3: Das ist mein Lieblingswetter heute. Die Sonne scheint, es ist aber nicht knalleheiß. Wir haben 25 Grad in Nieski, ganz entspannte 24 sind es in Wurzen und 22 Grad in Auerbach im Vogtland. Mehr wird es nicht auf dem Thermometer. Hin und wieder ziehen auch ein paar Wolken mit durch. Die tun aber nichts, es bleibt trocken das ganze Wochenende über. Die Sonne ist am Start. Morgen gibt es dazu bis zu 28, am Sonntag dann schon wieder bis zu 34 Grad.
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3: 4:01, schön aufpassen. Auf der A9 Berlin Richtung Halle-Leipzig zwischen Wiedemar und Schgonitzer Kreuz liegen Gegenstände. A13 Schönefelder Kreuz Richtung Dresden zwischen Radeburg und Marsdorf liegt eine Plane auf der Straße. A14 Nossen Richtung Leipzig zwischen Döbel Nord und Leisnig gab es einen Unfall. Auf der A17 Dresden Richtung Prag in Höhe der Abfahrt Pirna liegen Gegenstände auf der Straße. Die A4 Chemnitz Richtung Dresden ist zwischen dem Dreieck Nossen und Wilsdruff gesperrt. Dort hat es gekracht. Und es gab einen Unfall auf der B183A zwischen Reibitz und Wellaune ist gesperrt worden. Die neuesten Blitzer für Sachsen stehen in Malkwitz am Sportplatz in beiden Richtungen und in Görlitz auf der Zittauer Straße stadteinwärts. Danke Betty fürs Melden. Staus und Blitzer könnt ihr bei uns ganz bequem durchgeben. Geht über unsere Radio PSR App.
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0: Kurz nach 3:30 gibt es jetzt wieder eine lustige Alltagsbeobachtung von unserem Jan Zerbst. Und da werden sich alle Katzenbesitzer definitiv wiedererkennen.
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2: Katzen sind aus unserer Welt nicht wegzudenken. Und genau wie wir sind sie mal sanft und mal kuschelig und manchmal auch sehr sauer. Sie sind ja sogar immer wieder Bestandteil unserer Sprache. Da beißt sich die Katze in den eigenen Sack. Nee, wir lassen die Katze aus dem Sack und sie beißt sich in den eigenen Schwanz. Und Models laufen über den Catwalk und wenn's keinem gefällt, dann war's für die Katz. Katzen sind die einzigen Haustiere, die dir jeden Tag das Gefühl geben, dass du bei ihnen wohnst. Wer also viel angehimmelt werden will, der braucht halt einen Hund. Und bei besonders heftigen Katzenliebhabern bekommt dann die Katze wie in der Werbung ihr Essen auf so einen weißen Porzellanteller drapiert und obendrauf kommt ein Blättchen Petersilie.
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0: Deshalb bin ich ja Team Hund, ne? Es gibt nichts Schöneres, wenn die Fellnase einen an der Tür begrüßt, komplett ausrastet, während dich manche Katzen nicht mal mit dem Arsch angucken. Die Radio PSR Feierabendshow habt ihr an. Hi, ich bin Jenny. Hier geht's weiter mit einem Hit. Der ist noch ganz warm. So frisch kommt er aus dem Hitbackofen. Ich mag ihn sehr. Hoffe, wir hören in Zukunft noch mehr von den Jungs. Das sind für euch Tampa City mit Self-Aware.

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1: Immer am Ende der Stunde gibt's einen Hit, der mal ein bisschen raussticht. Der Sänger dieser Band hat mit seiner sehr besonderen Stimme alle umgehauen und macht das auch heute noch. Morten Harkett hat einen Stimmumfang von fast 4 Oktaven. Deshalb schafft er auch diese ganz hohen Töne, sodass man die Band sofort wiedererkennt. Und hier ist er jetzt für euch mit seinen Jungs von Aha. Das ist Take On Me.

0: war der Radio PSR Überraschungshit. In einer Stunde gibt's den nächsten, dann 10 vor um 5. Gleich haben wir für euch erstmal Britney Spears mit ihrem Mega-Hit Toxic. Und ihr kriegt perfekten Sommersound hier von Kygo und Khaled. Save My Love ist einer der besten ganz neuen Hits in der Playlist.
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13: Kurz vor vier. Ich bin Tom Husse. Guten Tag. Gute Nachrichten für alle Wanderfreunde. Der Basteiweg im Nationalpark Sächsische Schweiz ist wieder frei. Nach den schweren Unwettern letzte Woche mussten Schäden beseitigt und umgestürzte Bäume weggeräumt werden. Zwar sind in der Region noch einige andere Wege gesperrt. Tourismusministerin Barbara Klepsch sagt aber:
14: Wenn wir uns die Situation ansehen, dann sagt auch der Tourismuschef zu Recht, 98% der Wanderwege sind bestens zu bewandern. Es ist eine Region, die die Touristen, die die Gäste erwartet.
13: Bundeskanzler Merz macht den Fall der Sprengstoffdrohne am Leipziger Flughafen zur Chefsache. Zu dem Thema hat jetzt der Nationale Sicherheitsrat der Bundesregierung getagt, sagte ein Sprecher. Mittlerweile ermittelt außerdem die Bundesanwaltschaft. Die deutsche Wirtschaft erholt sich offenbar weiter. So gab es bei der Produktion in vielen Branchen auch den dritten Monat in Folge ein Plus. Außerdem sind die deutschen Exporte auf einen Rekordstand geklettert, so das Statistische Bundesamt. Der Countdown läuft. Am 1. September eröffnet der Zoo Leipzig seine neue Wasserwelt Feuerland. Derzeit laufen die letzten Arbeiten. Ein riesiges Becken, Strandabschnitte und schroffe Felswände warten auf die Besucher. Durch einen Unterwassertunnel können Pinguine und Robben beim Schwimmen beobachtet werden. Radio PSR, neue Nachrichten wieder in einer halben Stunde.
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0: Ganz entspannte 26 Grad bekommen wir heute maximal. Dazu gibt es viel Sonne, auch ein paar Wolken. Es bleibt aber überall trocken. Und genauso freundlich und ohne Regen geht es auch am Wochenende weiter. Morgen gibt es bis zu 28, am Sonntag dann schon wieder bis zu 34 Grad.
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0: Achtung auf der A13 Schönefelder Kreuz Richtung Dresden. Zwischen Radeburg und Marsdorf liegt eine Plane auf der Straße. Auf der A14 Nossen Richtung Leipzig. Zwischen Döbeln Nord und Leisnig gab es einen Unfall. Und Vorsicht auf der A14 Leipzig Richtung Halle. Zwischen Leipzig Nordost und Schkeuditzer Kreuz liegen Metallteile rum. Ihr braucht Geduld. Auf der A4 Chemnitz Richtung Dresden. Zwischen Am Steinberg und Wilsdruff haben wir jetzt 5 Kilometer Stau. Die neuesten Blitzer für Sachsen stehen in Chemnitz auf der Leipziger Straße stadtauswärts. Danke Jens fürs Verpetzen. In Olbernau auf der Freiberger Straße, da ist 50. Und in Görlitz haben wir noch einen auf der Zittauer Straße stadteinwärts. Falls ihr noch was ergänzen wollt, Staus oder Blitzer, ihr wisst Bescheid, könnt jederzeit kostenlos durchklingeln unter der 0800 023 4x4.
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0: Endsport Richtung Wochenende. Lieblingsmusik ist dabei und vor allem ist unsere Playlist dank euch so schön abwechslungsreich geworden. Wir fragen euch regelmäßig, wie euch der Musikmix gefällt, was wir besser machen können und ihr habt auf diesem Weg jetzt viele tolle Songs in unser Programm gewotet. Yvonne aus Dresden, wie gefällt's denn dir bis jetzt?
15: Von jedem was dabei. Also ich höre jeden Tag Radio PSR.
0: Ich finde auch, ihr habt das richtig, richtig gut gemacht. Gleich läuft die Frau der 2000er, Britney Spears mit Toxic. Vorher gibt's noch ganz aktuellen DJ-Sound von Kygo. Und jetzt erstmal eine schöne Powernummer für uns in der Spätschicht. Das sind Wesley Arms mit Legendary. 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

0: 4:05 und für alle, die noch auf Arbeit sind, vielleicht ganz alleine gerade die Stellung halten, haben wir ein kleines Schmankerl auf der Radio PSR Instagram-Seite. Ihr habt von uns jetzt eine eigene Hymne bekommen. Alle Kollegen sind im Urli, heißt sie. Gibt auch ein kleines Musikvideo dazu und das könnt ihr mal allen schicken, die gerade auf Arbeit die Stellung halten. Also gerne mal vorbeischauen auf der Radio PSR Instagram-Seite. Und hier gibt's jetzt schon mal fette Beats als Wochenend-Warm-Up. Das ist der DJ aus Dänemark, Kato mit Turn the Lights Off.
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0: Hoch die Hände, Wochenende. Wird gleich schon mal lustig auf dem Weg in den Feierabend mit unserem Radio PSR sinnlos Telefon. Unser Schelm Steffen Lukas hat angeblich ungefragt ein Auto der Volkssolidarität verschrottet. Das will er jetzt auch noch bezahlt haben. Die ganze Folge läuft in einer Viertelstunde. Außerdem spielen wir euch aktuelle Lieblingsmusik. Teddy Swims gleich mit Mr. Know-It-All. Und am Ende der Stunde ist dann hier Party hart angesagt. Ihr hört einen der größten Banger der 90er. 5:10 kommt der Radio PSR Überraschungshit.
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10: Mit Lisa Schwarzkopf. Wie soll die neue Carola-Brücke aussehen? Darüber haben mehr als 25.000 Dresdner abgestimmt. Gewonnen hat der Entwurf mit der größten Brückenhöhe und einem zusätzlichen Pfeiler am Neustädter Ufer. Bindend ist das Votum für den Stadtrat, der Anfang nächsten Monats entscheidet, nicht. Baubürgermeister Stefan Kühn sagt aber:
11: Der Stadtrat ist frei, auch eine andere Entscheidung zu treffen. Ihm war es eben wichtig, sozusagen sowohl von den Fachleuten als auch von der Bürgerschaft ein Meinungsbild abzuholen. Ich gehe aber davon aus, dass das eine ganz entscheidende Rolle bei der Abstimmung haben wird.
10: Der Basteiweg im Nationalpark Sächsische Schweiz ist wieder geöffnet. Tourismusministerin Klepsch hat ihn freigegeben. Nach den schweren Unwettern von letzter Woche mussten Schäden beseitigt und umgestürzte Bäume weggeräumt werden. Der etwas mehr als einen Kilometer lange Wanderweg verbindet den Kurort Rathen mit der Bastei-Aussicht. Der Countdown läuft. Am 1. September eröffnet der Zoo Leipzig seine neue Wasserwelt Feuerland. Derzeit laufen die letzten Arbeiten. Ein riesiges Becken mit 5 Millionen Litern Wasser, Strandabschnitte und schroffe Felswände warten auf die Besucher. Durch einen Unterwassertunnel können Pinguine und Robben beim Schwimmen beobachtet werden. Radio PSR, neue Nachrichten wieder in einer halben Stunde.
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0: Das T-Shirt reicht, wir sind aber nicht die ganze Zeit am Schwitzen. Super angenehme 22 bis 26 Grad haben wir im Moment hier in Sachsen. Dazu gibt es Sonne und Wolken im Mix, es bleibt aber weiterhin trocken. Auch das Wochenende wird freundlich mit ganz viel Sonne. Morgen gibt es bis zu 28, am Sonntag bis zu 34 Grad.
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0: Ganz doll aufpassen auf der A13 Schönefelder Kreuz Richtung Dresden. Zwischen Radeburg und Marsdorf liegt eine Plane auf der Straße. Auf der A14 Nossen Richtung Leipzig. Zwischen Döbel Nord und Leisnig gab es einen Unfall. Vorsicht auf der A14 Leipzig Richtung Halle. Zwischen Leipzig Nordost und Schkeuditzer Kreuz liegen Metallteile. Und ihr braucht länger auf der A4 Chemnitz Richtung Dresden. Zwischen Amsteinberg und Wilsdruff haben wir 5 Kilometer Stau. Die neuesten Blitzer für Sachsen stehen in Chemnitz auf der Leipziger Straße stadtauswärts, Olbernau, Freiberger Straße, da ist 50 und in Maikwitz blitzen sie am Sportplatz in beiden Richtungen. Staus und Blitzer könnt ihr bei uns ganz bequem durchgeben, geht über unsere Radio PSR App.

0: Mit guter Laune und guter Mucke starten wir ins Wochenende. Gleich läuft der neue von Teddy Swims. Mr. Know-It-All ist einer der besten Hits von heute. Und vorher treibt unser Steffen Lukas mal wieder ein bisschen Schabernack am Telefon.
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2: Bei Kurzfristigkeit, guten Tag.
3: Kfz-Entsorgung Richter und Söhne in Markleberg, guten Tag.
2: Guten Tag.
3: Wir brauchen mal eine Adresse, dass wir Ihnen Kennzeichen zuschicken können von einem Ihrer Fahrzeuge.
2: Warum ist das abhanden gekommen?
3: Nee, das haben wir verschrottet. Und zwar geht es ums Auto MTL, Trennung VS50.
2: MTL, VS50.
3: Das ist ein silberner Peugeot gewesen.
2: Ja, das Auto haben Sie jetzt verschrottet.
3: Nicht klar.
2: Naja, mich wundert das jetzt, das Auto läuft doch noch alles.
3: Das ist gar nicht der Richtige, war?
2: Nee, das ist bestimmt nicht der Richtige gewesen.
3: Weil mir kam es schon blöd vor, weil das noch die Nummernschilder dran hatte und an der Seite auch noch den Öftkleber. Mit der
2: Volkssolidarität.
3: Ambulante Pflege steht da drauf.
2: Also ich muss mich jetzt erst nochmal erkundigen.
3: Ja, das nützt doch nicht. Ich will Ihnen die Kennzeichen schicken und vor allen Dingen müssen Sie ja die Rechnung bezahlen. Das ist ja nicht umsonst. Das sind ja 8.000 Euro Verschrottungsgebühren. Das muss schon jemand...
2: 8.000 Euro?
3: Ja, das ist doch nicht umsonst sowas.
2: Ja, aber Ihnen muss doch jemand jetzt einen Auftrag gegeben haben, das Auto zu verschrotten.
3: Ne, mein Mäster.
2: Nee, aber da muss doch auch irgendwo... Das ist schon verschrottet, das Auto ist klein gemacht worden. Die wollen uns die Kennzeichen jetzt herschicken.
3: Ja, und vor allen Dingen die Rechnung, sagen Sie das gleich mit. 14.000 Euro.
2: 14.000 Euro?
3: Ich habe gerade noch mal nachgeguckt, das ist der Kleinwagenaufschlag, ist das.
2: Also wir bezahlen...
3: Aber warten Sie mal, da war Silber und da kostet sogar 16.000 Euro Verschrottungsgebühren.
2: Sie können doch nicht ein Auto, wenn dort eine Beule ist, das Auto aufladen und dann das verschrotten.
3: Sie können doch nicht sagen, einfach ein Auto verschrotten und dann nicht bezahlen oder was? Was sind denn das für Sitten bei der Volkssolidarität, hey?
2: Das klingt wie Radio PSR Sinnlos Telefon.
3: Herzlichen Glückwunsch, Sie haben gewonnen. Hier ist Radio PSR das Sinnlos Telefon.
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1: Das ist unser besonderer Song, immer am Ende der Stunde. Jetzt kriegen wir mal kurz dieses herrliche 90er-Jahre-Gefühl zurück. Es wurde viel getanzt, viel gefeiert und jetzt einfach mal schön laut drehen für extra Power auf Arbeit. Das sind Corona mit Rhythm of the Night.

0: knallt immer schön rein am Ende der Stunde. Das ist der Radio PSR Überraschungshit. Den nächsten gibt es dann in einer Stunde, 6:10. Vorher haben wir für euch noch einen Tipp fürs Wochenende und ich spiele euch einen der coolsten Newcomer im Moment. Samba mit Homewrecker hört ihr hier in der nächsten halben Stunde.
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10: Kurz vor 5. Ich bin Tom Husse. Guten Tag. Die Aufräumarbeiten nach den heftigen Unwettern in der sächsischen Schweiz kommen voran. Heute konnte der Basteiweg im Nationalpark wieder für Wanderer freigegeben werden. Sachsens Umweltminister Georg Ludwig von Breitenbuch sagte uns:
11: Hier wurden Kräfte zusammengezogen. Wir haben einen Technikstützpunkt auch in Königstein, der hat mitgeholfen, aber auch viele Waldarbeiter konnten hier konzentriert werden, um jetzt hier die Wege freizuräumen, um ein Zeichen in die Region zu setzen, dass man hier wandern kann, dass wir hilfsbereit sind, dass es vorwärts geht.
10: Bei den Unwettern vor einer Woche waren viele Wege und Gebäude beschädigt worden, Bäume stürzten um. Etliche Wanderwege sind weiterhin gesperrt. Bundeskanzler Merz macht den Fall der Sprengstoffdrohne am Leipziger Flughafen zur Chefsache. Zu dem Thema hat jetzt der Nationale Sicherheitsrat der Bundesregierung getagt, sagte ein Sprecher. Mittlerweile ermittelt außerdem die Bundesanwaltschaft. Sie spricht von einem schwerwiegenden Angriff auf die Transport- und Logistikinfrastruktur. Wer hinter dem Vorfall in Leipzig steckt, ist noch unklar. Einige Experten halten Russland für den Drahtzieher. Rund 25.000 Dresdner haben ihren Favoriten für die neue Carola-Brücke gekürt. Vorn liegt ein Entwurf mit einem zusätzlichen Pfeiler im Bereich des Neustädter Ufers. Außerdem wäre die Brücke 2,5 Meter höher als bei den anderen Varianten. Welcher der 4 Entwürfe umgesetzt wird, entscheidet der Stadtrat in gut einem Monat. Bochum gegen die Berliner Hertha. Mit dieser Partie wird heute die neue Saison in der zweiten Fußball-Bundesliga eröffnet. Anpfiff ist um 20.30 Uhr. In 2 Wochen steht dann der DFB-Pokal an. Ende des Monats geht's auch in der ersten Liga wieder los. Radio PSR, neue Nachrichten wieder in einer halben Stunde.
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0: Ganz entspannte 26 Grad bekommen wir heute maximal. Dazu gibt es viel Sonne, auch ein paar Wolken. Es bleibt aber überall trocken. Und genauso freundlich und ohne Regen geht es auch am Wochenende weiter. Morgen gibt es bis zu 28, am Sonntag dann schon wieder bis zu 34 Grad.
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0: Genau um 5 haben wir es und es gab einen Unfall auf der A14 Nossen Richtung Leipzig zwischen Döbel Nord und Leisnig hat es gekracht. Es dauert länger auf der A4 Chemnitz Richtung Dresden zwischen Amsteinberg und Wilsdruff. Dort haben wir 5 Kilometer Stau. Die neuesten Blitzer für Sachsen stehen in Chemnitz auf der Leipziger Straße stadtauswärts, in Olbernau auf der Freiberger Straße in der 50er Zone und in Malkwitz wird geblitzt am Sportplatz in beiden Richtungen. Falls ihr noch was durchgeben wollt, Staus, Behinderung oder Blitzer, klingelt einfach mal fix bei mir durch. Geht natürlich kostenlos unter der 0800 023 4x4.
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0: Wir ziehen zusammen durch in der Spätschicht. Ich bin Jenny, Urlaubsvertretung für den Steffen. Und ich habe für euch gleich einen wirklich schönen Tipp, wo ihr am Wochenende mal vorbeischauen könnt. Vor allem auch mit Kiddies. Hört ihr in 10 Minuten gleich nach Bebe Rexha und Faithless. New Religion habt ihr bei uns in die Playlist gebautet. Wir fragen euch ja regelmäßig, wie euch unser Musikmix gefällt, was wir besser machen können. Und ihr habt auf diesem Weg jetzt viele tolle Songs ins Programm gewotet und den Mix noch ein bisschen besser gemacht. Also dranbleiben lohnt sich.

0: 9 nach um 5 am Freitag. Und bei Radio PSR gibt's die besten Tipps, was ihr so Schönes unternehmen könnt am Wochenende. Einer meiner Favorites ist das Märchenfest auf der Festung Königstein. Am Sonntag erwartet euch dort ein Tag voller zauberhafter Geschichten. Es werden Märchen vorgespielt, vorgelesen. Ihr könnt aber auch selber in tolle Kostüme schlüpfen. Und es gibt einiges zu entdecken, zum Beispiel Holzspiele von früher. Pelina Petermann ist eine der Veranstalterinnen.
1: Das sind wirklich sehr große Spiele, die dürfen auch frei von den Familien ausprobiert werden. Und da haben wir auch die Erfahrung gemacht, dass das gerade was ist für Jung und Alt, wo dann alle zusammenkommen und sich da gemeinsam heranwagen können.
0: Das denke ich auch. Egal ob mit Kiddies oder ob ihr selber auch noch das Kind in euch habt. Einfach mal vorbeischauen bei der Festung Königstein am Sonntag von 11 bis 17 Uhr steigt das Märchenfest. Noch mehr Tipps fürs Wochenende und vor allem, was ihr mit den Ferienkiddies noch Schönes unternehmen könnt, findet ihr auf radiopsr.de.

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0: Kurz vor 17:30 haben wir's. Hier ist die Radio PSR Feierabendshow, euer Wochenend-Warm-up. Gleich gibt's bei uns den offiziellen Sommerhit des Jahres. Frisch gekürt wurde dazu Shakira mit Dai Dai. Und am Ende der Stunde wartet der nächste Radio PSR Überraschungshit. Ist auch ein absoluter Sommersound, dafür aber aus den 80ern. Freut euch schon mal auf gute Laune-Mucke, 17:50. Und vorher checken wir ganz fix die Straßen für euch.
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20: Mit Lisa Schwarzkopf. Rund 25.000 Dresdner haben ihren Favoriten für die neue Carola-Brücke gekürt. Vorn liegt ein Entwurf mit einem zusätzlichen Pfeiler im Bereich des Neustädter Ufers. Außerdem wäre die Brücke 2,5 Meter höher als bei den anderen Varianten. Welcher der 4 Entwürfe umgesetzt wird, entscheidet der Stadtrat in gut einem Monat. Gute Nachrichten für alle Wanderfreunde. Der Basteiweg im Nationalpark Sächsische Schweiz ist wieder frei. Nach den schweren Unwettern letzte Woche mussten Schäden beseitigt und umgestürzte Bäume weggeräumt werden. Zwar sind in der Region noch einige andere Wege gesperrt. Tourismusministerin Barbara Klepsch sagt aber:
21: Wenn wir uns die Situation ansehen, dann sagt auch der Tourismuschef zu Recht, 98% der Wanderwege sind bestens zu bewandern. Es ist eine Region, die die Touristen, die die Gäste erwartet.
20: Ein Görlitzer Spielplatzklassiker hat einen neuen Namen. Die Weinbergschnecke am Spielplatz an der Parkeisenbahn heißt jetzt Flitzi. So haben es die Kinder selbst in einer Umfrage entschieden. Die Schnecke stammt aus dem Jahr 1978 und hat im Zuge der Sanierung auch eine neue Rutsche bekommen. Radio PSR, neue Nachrichten wieder in einer halben Stunde.
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0: Das ist mein Lieblingswetter heute. Die Sonne scheint, es ist aber nicht knalleheiß. Wir haben 24 Grad in Dresden, 25 Grad sind es in Zwickau. Hin und wieder zieht auch mal eine Wolke mit durch. Die tun aber nichts, es bleibt trocken das ganze Wochenende über. Die Sonne ist am Start, auch morgen, da gibt es bis zu 28 Grad. Am Sonntag sind dann schon wieder bis zu 34 Grad drin in Sachsen.
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0: Ganz doll aufpassen auf der A14 Leipzig Richtung Nossen. In Höhe Klinger hat's gekracht auf der linken Spur. Es stehen Leute auf der Straße. Auf der A4 Chemnitz Richtung Dresden zwischen Amsteinberg und Wilsdruff haben wir 5 Kilometer Stau. Und es gab einen Unfall im Kreis Elbe-Elster. Die Straße zwischen Weinsdorf und Stolzenhain an der Röder ist deshalb gesperrt. Die neuesten Blitzer für Sachsen stehen in Dresden auf der Lößnitzstraße in der 30er-Zone, Chemnitz-Leipziger Straße statt auswärts, Olbernau-Freiberger Straße in der 50er-Zone und in Malkwitz stehen sie am Sportplatz in beiden Richtungen. Staus und Blitzer könnt ihr bei uns ganz bequem melden über unsere App.
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gut ins Wochenende zusammen mit Radio PSR. Hier ist die Feierabendshow. Hi, ich bin Jenny. Und nächste Woche ist dann ein großes Ereignis, was es so erst 2081 wieder zu sehen geben wird. Eine Sonnenfinsternis können wir am 12. August beobachten. Mittwochabend verdunkelt sich die Sonne über Teilen Europas total. Aus unserer Sicht hier in Sachsen werden 85% der Sonne vom Mond verdeckt. Das ist wirklich schon selten. Und so wie es wettertechnisch bis jetzt aussieht, können wir das am Mittwoch auch ungestört ohne Wolken richtig gut beobachten. Das Ding ist nur, ich wollte mir heute so eine extra Schutzbrille für die Augen holen. Und in beiden Brillenläden, in denen ich war, hier in Leipzig, waren die Brillen schon ausverkauft. Also da müsst ihr jetzt am Wochenende spätestens losziehen. Ich glaube, Anfang nächster Woche gibt es dann gar keine mehr. Kriegt ihr beim Optiker oder vielleicht habt ihr auch eine Sternwarte bei euch in der Nähe. Ich habe meine jetzt noch ganz fix online bestellt, dass auch noch rechtzeitig vor Mittwoch ankommt. Also heute noch bestellen oder am Wochenende losziehen, damit ihr das Jahrhundertereignis, die Sonnenfinsternis, am Mittwoch auch mit angucken könnt.

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1: Immer am Ende der Stunde läuft bei uns ein besonderer Hit, der einfach nur Spaß macht. Und jetzt gibt's Strandfeeling hier in Sachsen. Ich spiele euch Elton John mit I'm Still Standing. In dem Musikvideo dazu wird in knallbunten Badeanzügen getanzt, viel zu große Sonnenbrillen. Das ist quasi jetzt unsere Sonnenbrille für die Ohren. Hier ist Elton John, der Radio PSR Überraschungshit.

0: war der Radio PSR Überraschungshit. Den nächsten kriegt er in einer Stunde, dann 7:10. Außerdem hört er in der nächsten Stunde bei mir, warum gerade heute viele Sachsen mit Partyvorbereitungen beschäftigt sind. Und ich spiele euch gleich herrlichen Wochenendsound von The Pussycat Dolls, Don't Cha. Und schön laut drehen könnt ihr auch für die neue Nummer von Alex Rowan, Fever Dream.
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12: Kurz vor sechs. Ich bin Tom Husse. Guten Abend. Der Basteiweg im Nationalpark Sächsische Schweiz ist wieder geöffnet. Tourismusministerin Klepsch hat ihn freigegeben. Nach den schweren Unwettern von letzter Woche mussten Schäden beseitigt und umgestürzte Bäume weggeräumt werden. Der etwas mehr als einen Kilometer lange Wanderweg verbindet den Kurort Rathen mit der Bastei-Aussicht. Wie soll die neue Carola-Brücke aussehen? Darüber haben mehr als 25.000 Dresdner abgestimmt. Gewonnen hat der Entwurf mit der größten Brückenhöhe und einem zusätzlichen Pfeiler am Neustädter Ufer. Bindend ist das Votum für den Stadtrat, der Anfang nächsten Monats entscheidet, nicht. Baubürgermeister Stefan Kühn sagt aber:
13: Der Stadtrat ist frei, auch eine andere Entscheidung zu treffen. Ihm war es eben wichtig, sozusagen sowohl von den Fachleuten als auch von der Bürgerschaft ein Meinungsbild abzuholen. Ich gehe aber davon aus, dass das eine ganz entscheidende Rolle bei der Abstimmung haben wird.
12: Die Sprengstoffdrohne am Leipziger Flughafen beschäftigt jetzt auch den Nationalen Sicherheitsrat. Er hat unter dem Vorsitz von Kanzler Merz getagt. Unterdessen hat die Bundesanwaltschaft in dem Fall die Ermittlungen übernommen. Sie ist für Terrorismus und Spionage zuständig. Die ersten Bundesländer lockern wegen des Niedrigwassers das Sonntagsfahrverbot für Lastwagen. In Rheinland-Pfalz und im Saarland wird es ab sofort außer Kraft gesetzt. Auch Bundesverkehrsminister Bilger hatte die Lockerung angekündigt, um Unternehmen zu unterstützen, die vom Wasser auf die Schiene umsteigen müssen. Radio PSR, neue Nachrichten wieder in einer halben Stunde.
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0: Ganz entspannte 26 Grad bekommen wir heute maximal. Dazu gibt es viel Sonne, auch ein paar Wolken. Es bleibt aber überall trocken. Und genauso freundlich und ohne Regen geht es auch am Wochenende weiter. Morgen gibt es bis zu 28, am Sonntag dann schon wieder bis zu 34 Grad.
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0: Ganz doll aufpassen, auf der A14 Leipzig Richtung Nossen in Höhe Klinger gab es einen Unfall auf der linken Spur, es sind Leute auf der Straße. Auf der A4 Chemnitz Richtung Dresden zwischen Am Steinberg und Wilsdruff haben wir aktuell 5 Kilometer Stau. Und im Kreis Elbe-Elster hat es gekracht auf der Straße zwischen Weinsdorf und Stolzenhain an der Röder, dort ist derzeit gesperrt. Die neuesten Blitzer für Sachsen stehen in Dresden auf der Lößnitzstraße in der 30er-Zone. Chemnitz mal wieder die Leipziger Straße stadtauswärts. In Olbernau wird geblitzt auf der Freiberger Straße bei Tempo 50. Und in Maikwitz stehen sie am Sportplatz, blitzen in beiden Richtungen. Falls ihr noch was durchgeben wollt, Staus oder Blitzer, könnt ihr jederzeit bei uns anrufen unter der 0800 023 4x4.
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0: Auch die Spätschicht krempelt noch ein letztes Mal die Ärmel hoch. Das Wochenende ist nicht mehr weit weg. Und worauf freut ihr euch denn jetzt am Wochenende besonders? Ist es das Ausschlafen? Habt ihr was Schönes geplant mit der Family? Oder seid ihr einfach mal froh, dass nichts geplant ist und ihr machen könnt, worauf ihr Bock habt? Schickt mal eine WhatsApp-Sprachnachricht an die 0341 3937 6000. Für mich geht es dieses Wochenende an den Senftenberger See mit ein paar Freunden. Bin ich noch nie gewesen. Wetter passt. Jetzt müssen wir nur noch die letzten Stündchen auf Arbeit rumkriegen. Also Radio laut und nochmal anpacken. Das machen wir jetzt mit aktueller Lieblingsmusik von Alex Rowan, Fever Dream.

Einfach eine richtig gute Mischung habt ihr da zusammengestellt. Nach The Pussycat Dolls mit einem der besten Hits der 2000er gibt's jetzt wieder was ganz, ganz Neues aufs Ohr. Wir haben euch gerade wieder gefragt, wie ihr unseren aktuellen Musikmix so findet. Haben zusammen noch ein bisschen dran rumgebastelt, ne? Was gefällt euch, was soll eher rausfliegen. Und auf diesem Weg habt ihr auch ganz viele tolle Songs in unser Programm gewotet und die Abwechslung noch besser gemacht. Jetzt gibt's für euch neue Mucke von Harry Styles, American Girls.

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0: duftet schon lecker in der Küche. Das Abendbrot ist gleich fertig und Radio PSR serviert euch dazu noch einen der besten Hits von heute. Taylor Swift habe ich gleich für euch mit The Fate of Ophelia. Und am Ende der Stunde gibt's Hammer 90er Sound von Ace of Base. Also dreht schon mal volle Bude auf.
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9: Mit Lisa Schwarzkopf. Wie soll die neue Carola-Brücke aussehen? Darüber haben mehr als 25.000 Dresdner abgestimmt. Gewonnen hat der Entwurf mit der größten Brückenhöhe und einem zusätzlichen Pfeiler am Neustädter Ufer. Bindend ist das Votum für den Stadtrat, der Anfang nächsten Monats entscheidet, nicht. Baubürgermeister Stefan Kühn sagt aber:
10: Der Stadtrat ist frei, auch eine andere Entscheidung zu treffen. Ihm war es eben wichtig, sozusagen sowohl von den Fachleuten als auch von der Bürgerschaft ein Meinungsbild abzuholen. Ich gehe aber davon aus, dass das eine ganz entscheidende Rolle bei der Abstimmung haben wird.
9: Der Basteiweg im Nationalpark Sächsische Schweiz ist wieder geöffnet. Tourismusministerin Klepsch hat ihn freigegeben. Nach den schweren Unwettern von letzter Woche mussten Schäden beseitigt und umgestürzte Bäume weggeräumt werden. Der etwas mehr als einen Kilometer lange Wanderweg verbindet den Kurort Rathen mit der Bastei-Aussicht. Der Countdown läuft. Am 1. September eröffnet der Zoo Leipzig seine neue Wasserwelt Feuerland. Derzeit laufen die letzten Arbeiten. Ein riesiges Becken mit 5 Millionen Litern Wasser, Strandabschnitte und schroffe Felswände warten auf die Besucher. Durch einen Unterwassertunnel können Pinguine und Robben beim Schwimmen beobachtet werden. Radio PSR, neue Nachrichten wieder in einer halben Stunde.
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11: Trocken ist es heute Abend. Dazu nur ein paar Wolken am Himmel. Und in der Nacht bleibt das genauso. Die Tiefstwerte liegen zwischen 12 und 8 Grad. Morgen geht es meist sonnig weiter und es werden bis zu 28 Grad. Am Sonntag wird es dann richtig heiß mit um 33 Grad. Erst später am Abend ziehen mehr Wolken auf.
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11: Auf der A14 Leipzig Richtung Nossen, Vorsicht in Höhe Klinger, befinden sich nach einem Unfall Leute auf der linken Spur. Auf der A72 Zwickau Richtung Plauen liegen zwischen Zwickau West und Reichenbach Gegenstände auf der Fahrbahn. Und im Kreis Elbe-Elster ist die Straße zwischen Weinsdorf und Stolzenhain an der Röder nach einem Unfall gesperrt. Geblitzt wird in Dresden auf der Lößnitzstraße, es blitzt auch in Chemnitz auf der Leipziger Straße stadtauswärts und in Olbernhau auf der Freiberger Straße. Staus oder Blitzer einfach melden unter 0800 023 und 4x die 4.
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Kurz nach 6:30 haben wir's. Ihr hört die Radio PSR Feierabendshow. Heute mit Jenny und morgen ist dann ein ganz besonderer Tag hier in Sachsen. Am 8. August morgen haben laut Statistischem Bundesamt nämlich die meisten Menschen in Deutschland Geburtstag. Generell sind der August und der September die geburtenstärksten Monate. Rechnet man etwa 9 Monate zurück, landet man im November, Dezember. Kalte Tage, wo dann auch viel gekuschelt wird. Dass aber ausgerechnet der 8.8. ganz vorne liegt, das wird unter anderem eben mit der einprägsamen Schnapszahl und den geplanten Geburten erklärt, wo sich die Eltern dann eben bewusst dieses Datum ausgesucht haben. Also wenn ihr gerade in den Geburtstagsvorbereitungen steckt, noch einen Kuchen backt oder zu Hause nochmal durchsaugt, dreht Radio PSR einfach lauter. Wir begleiten euch gleich mit Powermucke von Weiß und Tokyo Hotel White Lies. Und vorher hört ihr die Engelsstimme von Taylor Swift, The Fate of Ophelia.

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1: Ihr wollt die Abwechslung, ihr bekommt Abwechslung bei Radio PSR. Jetzt gibt's einen ganz großen Song aus den 90er Jahren. Ace of Base mit Design kam 1993 raus. Modisch waren so langsam Baggy Pants und auch Baseball Cappies im Kommen. Ne? Die Hip-Hop-Einflüsse kamen langsam auch nach Deutschland. Ich habe zu der Zeit noch eine Windel getragen, weiß aber, dass ich Ace of Base auch als Kind wirklich schon gerne gehört habe. Die stehen einfach für gute Laune-Sound. Ace of Base mit Design jetzt bei Radio PSR.

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3: Kurz vor sieben. Ich bin Mia Hin. Guten Abend. Gute Nachrichten für alle Wanderfreunde. Der Basteiweg im Nationalpark Sächsische Schweiz ist wieder frei. Nach den schweren Unwettern letzte Woche mussten Schäden beseitigt und umgestürzte Bäume weggeräumt werden. Zwar sind in der Region noch einige andere Wege gesperrt, Tourismusministerin Barbara Kletsch sagt aber:
4: Wenn wir uns die Situation ansehen, dann sagt auch der Tourismuschef zu Recht, 98% der Wanderwege sind bestens zu bewandern. Es ist eine Region, die Touristen, die Gäste erwartet.
3: Ein gesprengter Fahrkartenautomat hat heute Morgen die Geduld von S-Bahn-Pendlern in Leipzig auf die Probe gestellt. Der City-Tunnel musste gesperrt werden. Der Zugverkehr war stundenlang unterbrochen. Unbekannte hatten den Ticketautomaten an der Haltestelle MDR kurz vor 2 Uhr in die Luft gejagt. Die deutsche Wirtschaft erholt sich offenbar weiter. So gab es bei der Produktion in vielen Branchen auch den dritten Monat in Folge ein Plus. Außerdem sind die deutschen Exporte auf einen Rekordstand geklettert, so das Statistische Bundesamt. Das Saarland und Rheinland-Pfalz setzen das Sonntagsfahrverbot für Lastwagen außer Kraft. Schon ab diesem Wochenende gilt die Regel erstmal nicht mehr, bis spätestens Ende September. So sollen Unternehmen unterstützt werden, die bei ihren Transporten wegen der niedrigen Pegel vom Wasser auf die Straße ausweichen müssen. Während die Erstligisten noch mitten in der Vorbereitung stecken, rollt in der zweiten Fußball-Bundesliga heute endlich wieder der Ball. Bochum und die Hertha eröffnen um 8:30 die Saison im Bochumer Ruhrstadion. Radio PSR, neue Nachrichten wieder in einer halben Stunde.
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5: Trocken ist es heute Abend, dazu nur ein paar Wolken am Himmel und in der Nacht bleibt das genauso. Die Tiefstwerte liegen zwischen 12 und 8 Grad. Morgen geht es meist sonnig weiter und es werden bis zu 28 Grad. Am Sonntag wird es dann richtig heiß mit um 33 Grad. Erst später am Abend ziehen mehr Wolken auf.
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5: Auf der A14 Leipzig Richtung Nossen. Achtung, nach einem Unfall sind in Höhe Klinger Leute auf der linken Spur. Auf der A4 Dresden Richtung Chemnitz liegen zwischen Frankenberg und Chemnitz Ost Reifenteile auf der rechten und mittleren Spur auf der Autobahn. Und im Kreis Elbe-Elster ist die Straße zwischen Weinsdorf und Stolzenhain an der Röder nach einem Unfall gesperrt. Geblitzt wird in Dresden auf der Lößnitzstraße, es blitzt auch in Chemnitz auf der Leipziger Straße stadtauswärts und in Olbernhau auf der Freiberger Straße. Staus oder Blitzer einfach melden unter 0800 023 und 4x die 4.

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1: Hallo, ich bin Daniel Heinze und das ist diese Woche wichtig in Sachsens Kirchen, Gemeinden und christlichen Verbänden. Die Stadtkirche St. Marien in Pirna bekommt rund 265.000 Euro vom Freistaat Sachsen für die Sanierung ihres Turms. Geplant sind Arbeiten an den Fugen, am Kupferdach der Turmhaube und an der Holzschalung, um die Stabilität der historischen Kirche zu sichern. Der Turm stammt aus dem 15. Jahrhundert und ist der älteste Teil der Kirche. Das spätgotische Gotteshaus gilt als nationales Kulturerbe. Bereits letztes Jahr hatte der Bund eine knappe Dreiviertelmillion für die Turmsanierung bereitgestellt. Am Montag nimmt Sachsen Abschied vom früheren Landesbischof Jochen Bohl, der am Mittwoch vor einer Woche im Alter von 76 Jahren verstorben ist. Um 11 Uhr beginnt am Montag in der Kreuzkirche in Dresden der Trauergottesdienst, geleitet von Landesbischof Tobias Bilz. Statt Blumen bittet die Familie des Verstorbenen um Spenden für den Taubblindendienst der Evangelischen Kirche in Deutschland. Für den hatte sich Jochen Bohl viele Jahre engagiert. Die anschließende Beisetzung findet dann im engsten Familienkreis statt. Und zu einem Mitbring-Picknick lädt die Initiative Solo Glücklich alle Singles morgen Nachmittag in den Garten der katholischen Pfarrei Leipzig-Schönefeld ein. Die Idee? Alle bringen Speisen oder Getränke zum Teilen mit. Die Initiative will Leute zusammenbringen, die neue Kontakte knüpfen und gemeinsame Freizeitaktivitäten erleben wollen. Im Mittelpunkt stehen Begegnung, Austausch und gemeinsame Erlebnisse. Das Ganze will ausdrücklich keine Dating-Plattform sein. Los geht's morgen um 17 Uhr.
0: Ein Service der Katholischen Kirche in Sachsen. 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
1: Mit Lisa Schwarzkopf. Rund 25.000 Dresdner haben ihren Favoriten für die neue Carola-Brücke gekürt. Vorn liegt ein Entwurf mit einem zusätzlichen Pfeiler im Bereich des Neustädter Ufers. Außerdem wäre die Brücke 2,5 Meter höher als bei den anderen Varianten. Welcher der 4 Entwürfe umgesetzt wird, entscheidet der Stadtrat in gut einem Monat. Gute Nachrichten für alle Wanderfreunde. Der Basteiweg im Nationalpark Sächsische Schweiz ist wieder frei. Nach den schweren Unwettern letzte Woche mussten Schäden beseitigt und umgestürzte Bäume weggeräumt werden. Zwar sind in der Region noch einige andere Wege gesperrt. Tourismusministerin Barbara Klepsch sagt aber:
2: Wenn wir uns die Situation ansehen, dann sagt auch der Tourismuschef zu Recht, 98% der Wanderwege sind bestens zu bewandern. Es ist eine Region, die die Touristen, die die Gäste erwartet.
1: Ein Görlitzer Spielplatzklassiker hat einen neuen Namen. Die Weinbergschnecke am Spielplatz an der Parkeisenbahn heißt jetzt Flitzi. So haben es die Kinder selbst in einer Umfrage entschieden. Die Schnecke stammt aus dem Jahr 1978 und hat im Zuge der Sanierung auch eine neue Rutsche bekommen. Radio PSR, neue Nachrichten wieder in einer halben Stunde.
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3: Der Abend heute ist mal so richtig zum Durchatmen. Es ist aufgelockert und trocken, aber nicht mehr so schwül. In der Nacht geht's auf 8 bis 12 Grad runter. Der Himmel ist sternenklar und Regen ist nicht in Sicht. Und das ist der Ausblick für eure Region. In und um Dresden wird es morgen ein richtig schöner Sommertag. Wir bekommen bis zu 26 Grad in Freital, 28 Grad in Königstein und 26 werden es am Senftenberger See in der Lausitz. Also perfektes Badewetter. Selbst wenn mal eine Wolke mit durchzieht, tut die nix. Es bleibt das ganze Wochenende über trocken. Auch am Sonntag ist die Sonne wieder am Start. Da wird es aber schon wieder deutlich wärmer mit Höchstwerten zwischen 30 und 33 Grad. Und auch in die neue Woche starten wir knalleheiß mit 32 bis 34 Grad.
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4: Auf der A4 Dresden Richtung Chemnitz. Achtung, zwischen Frankenberg und Chemnitz Ost liegen Reifenteile auf der rechten und mittleren Spur auf der Autobahn. Auf der A4 Erfurt Richtung Chemnitz zwischen Glauchau Ost und Hohenstein-Ernsthal hat es mehrere Unfälle gegeben. Außerdem liegen dort Gegenstände auf allen Spuren auf der Autobahn. Geblitzt wird in Chemnitz auf der Leipziger Straße stadtauswärts und es blitzt auch in Olbernhau auf der Freiberger Straße. Staus oder Blitzer einfach melden unter 0800 023 und 4x die 4.
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7: Kurz vor acht. Ich bin Mia Hin. Guten Abend. Die Aufräumarbeiten nach den heftigen Unwettern in der sächsischen Schweiz kommen voran. Heute konnte der Basteiweg im Nationalpark wieder für Wanderer freigegeben werden. Sachsens Umweltminister Georg Ludwig von Breitenbuch sagte uns:
8: Hier wurden Kräfte zusammengezogen. Wir haben einen Technikstützpunkt auch in Königstein, der hat mitgeholfen. Aber auch viele Waldarbeiter konnten hier konzentriert werden, um jetzt hier die Wege freizuräumen, um ein Zeichen in die Region zu setzen, dass man hier wandern kann, dass wir hilfsbereit sind, dass es vorwärts geht.
7: Bei den Unwettern vor einer Woche waren viele Wege und Gebäude beschädigt worden. Bäume stürzten um. Etliche Wanderwege sind weiterhin gesperrt. Rund 25.000 Dresdner haben ihren Favoriten für die neue Carola-Brücke gekürt. Vorn liegt ein Entwurf mit einem zusätzlichen Pfeiler im Bereich des Neustädter Ufers. Außerdem wäre die Brücke 2,5 Meter höher als bei den anderen Varianten. Welcher der vier Entwürfe umgesetzt wird, entscheidet der Stadtrat in gut einem Monat. Die ersten Bundesländer lockern wegen des Niedrigwassers das Sonntagsfahrverbot für Lkw. In Rheinland-Pfalz und im Saarland wird es ab sofort außer Kraft gesetzt. Auch Bundesverkehrsminister Bilger hatte die Lockerung angekündigt, um Unternehmen zu unterstützen, die vom Wasser auf die Straße umsteigen müssen. Die sogenannten Heimatkennzeichen sind in Deutschland sehr beliebt. Das zeigt jetzt eine Studie der Hochschule Heilbronn. Seit 2012 wurden mehr als 300 alte Kennzeichen für kleinere Kreise und Städte reaktiviert und über 7 Millionen Fahrzeuge und Anhänger damit zugelassen. Radio PSR, neue Nachrichten wieder in einer halben Stunde.
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9: Der Abend heute ist mal so richtig zum Durchatmen. Es ist aufgelockert und trocken, aber nicht mehr so schwül. In der Nacht geht's auf 8 bis 12 Grad runter. Der Himmel ist sternenklar und Regen ist nicht in Sicht. Und das ist der Ausblick für eure Region. In und um Dresden wird es morgen ein richtig schöner Sommertag. Wir bekommen bis zu 26 Grad in Freital, 28 Grad in Königstein und 26 werden es am Senftenberger See in der Lausitz. Also perfektes Badewetter. Selbst wenn mal eine Wolke mit durchzieht, tut die nix. Es bleibt das ganze Wochenende über trocken. Auch am Sonntag ist die Sonne wieder am Start. Da wird es aber schon wieder deutlich wärmer mit Höchstwerten zwischen 30 und 33 Grad. Und auch in die neue Woche starten wir knalleheiß mit 32 bis 34 Grad.
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11: Nichts los im Moment. Die Straßen in Sachsen sind frei. Geblitzt wird in Chemnitz auf der Leipziger Straße stadtauswärts. Staus oder Blitzer einfach melden unter 0800 023 und 4x4.

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1: Mit Lisa Schwarzkopf. Wie soll die neue Carola-Brücke aussehen? Darüber haben mehr als 25.000 Dresdner abgestimmt. Gewonnen hat der Entwurf mit der größten Brückenhöhe und einem zusätzlichen Pfeiler am Neustädter Ufer. Bindend ist das Votum für den Stadtrat, der Anfang nächsten Monats entscheidet, nicht. Baubürgermeister Stefan Kühn sagt aber:
2: Der Stadtrat ist frei, auch eine andere Entscheidung zu treffen. Ihm war es eben wichtig, sozusagen sowohl von den Fachleuten als auch der Bürgerschaft ein Meinungsbild abzuholen. Ich gehe aber davon aus, dass das eine ganz entscheidende Rolle bei der Abstimmung haben wird.
1: Der Basteiweg im Nationalpark Sächsische Schweiz ist wieder geöffnet. Tourismusministerin Klepsch hat ihn freigegeben. Nach den schweren Unwettern von letzter Woche mussten Schäden beseitigt und umgestürzte Bäume weggeräumt werden. Der etwas mehr als einen Kilometer lange Wanderweg verbindet den Kurort Rathen mit der Bastei-Aussicht. Der Countdown läuft. Am 1. September eröffnet der Zoo Leipzig seine neue Wasserwelt Feuerland. Derzeit laufen die letzten Arbeiten. Ein riesiges Becken mit 5 Millionen Litern Wasser, Strandabschnitte und schroffe Felswände warten auf die Besucher. Durch einen Unterwassertunnel können Pinguine und Robben beim Schwimmen beobachtet werden. Radio PSR, neue Nachrichten wieder in einer halben Stunde.
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3: Der Abend heute ist mal so richtig zum Durchatmen. Es ist aufgelockert und trocken, aber nicht mehr so schwül. In der Nacht geht's auf 8 bis 12 Grad runter. Der Himmel ist sternenklar und Regen ist nicht in Sicht. Und das ist der Ausblick für eure Region. In und um Dresden wird es morgen ein richtig schöner Sommertag. Wir bekommen bis zu 26 Grad in Freital, 28 Grad in Königstein und 26 werden es am Senftenberger See in der Lausitz. Also perfektes Badewetter. Selbst wenn mal eine Wolke mit durchzieht, tut die nichts. Es bleibt das ganze Wochenende über trocken. Auch am Sonntag ist die Sonne wieder am Start. Da wird es aber schon wieder deutlich wärmer mit Höchstwerten zwischen 30 und 33 Grad. Und auch in die neue Woche starten wir knalleheiß mit 32 bis 34 Grad.
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4: Im Moment ist alles frei auf den Straßen bei uns in Sachsen. Es gibt keine Staus. Staus oder Blitzer einfach melden unter 0800 023 und 4 mal die 4.

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2: Kurz vor neun. Ich bin Mia Hien. Guten Abend. Wie soll die neue Carola-Brücke aussehen? Darüber haben mehr als 25.000 Dresdner abgestimmt. Gewonnen hat der Entwurf mit der größten Brückenhöhe und einem zusätzlichen Pfeiler am Neustädter Ufer. Bindend ist das Votum für den Stadtrat, der Anfang kommenden Monats entscheidet, nicht. Baubürgermeister Stefan Kühn sagte aber:
3: Der Stadtrat ist frei, auch eine andere Entscheidung zu treffen. Ihm war es eben wichtig, sozusagen sowohl von den Fachleuten als auch der Bürgerschaft ein Meinungsbild abzuholen. Ich gehe aber davon aus, dass das eine ganz entscheidende Rolle bei der Abstimmung haben wird.
2: Ein gesprengter Fahrkartenautomat hat heute Morgen die Geduld von S-Bahn-Pendlern in Leipzig auf die Probe gestellt. Der City-Tunnel musste gesperrt werden. Der Zugverkehr war stundenlang unterbrochen. Unbekannte hatten den Ticketautomaten an der Haltestelle MDR kurz vor 2 Uhr in die Luft gejagt. Es hat offenbar schon wieder einen Vorfall mit Drohnen in Deutschland gegeben. Wie unter anderem die Süddeutsche Zeitung berichtet, sind zwei Drohnen über einem Bundeswehrstandort in NRW gekreist. Auf dem Stützpunkt in Mechernich werden Patriot-Flugabwehrsysteme repariert. Das Saarland und Rheinland-Pfalz setzen das Sonntagsfahrverbot für Lastwagen außer Kraft. Schon ab diesem Wochenende gilt die Regel erstmal nicht mehr, bis spätestens Ende September. So sollen Unternehmen unterstützt werden, die bei ihren Transporten wegen der niedrigen Pegel vom Wasser auf die Straße ausweichen müssen. Radio PSR, neue Nachrichten wieder in einer halben Stunde.
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4: Der Abend heute ist mal so richtig zum Durchatmen. Es ist aufgelockert und trocken, aber nicht mehr so schwül. In der Nacht geht's auf 8 bis 12 Grad runter. Der Himmel ist sternenklar und Regen ist nicht in Sicht. Und das ist der Ausblick für eure Region. In und um Dresden wird es morgen ein richtig schöner Sommertag. Wir bekommen bis zu 26 Grad in Freital, 28 Grad in Königstein und 26 werden es am Senftenberger See in der Lausitz. Also perfektes Badewetter. Selbst wenn mal eine Wolke mit durchzieht, tut die nichts. Es bleibt das ganze Wochenende über trocken. Auch am Sonntag ist die Sonne wieder am Start. Da wird es aber schon wieder deutlich wärmer mit Höchstwerten zwischen 30 und 33 Grad. Und auch in die neue Woche starten wir knalleheiß mit 32 bis 34 Grad.
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5: Es gibt gerade keine Staus, man kommt entspannt durch. Staus oder Blitzer einfach melden unter 0800 023 und 4 mal die 4.

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3: Mit Lisa Schwarzkopf. Rund 25.000 Dresdner haben ihren Favoriten für die neue Carola-Brücke gekürt. Vorn liegt ein Entwurf mit einem zusätzlichen Pfeiler im Bereich des Neustädter Ufers. Außerdem wäre die Brücke 2,5 Meter höher als bei den anderen Varianten. Welcher der 4 Entwürfe umgesetzt wird, entscheidet der Stadtrat in gut einem Monat. Gute Nachrichten für alle Wanderfreunde. Der Basteiweg im Nationalpark Sächsische Schweiz ist wieder frei. Nach den schweren Unwettern letzte Woche mussten Schäden beseitigt und umgestürzte Bäume weggeräumt werden. Zwar sind in der Region noch einige andere Wege gesperrt. Tourismusministerin Barbara Klepsch sagt aber:
4: Wenn wir uns die Situation ansehen, dann sagt auch der Tourismuschef zu Recht, 98% der Wanderwege sind bestens zu bewandern. Es ist eine Region, die die Touristen, die die Gäste erwartet.
3: Ein Görlitzer Spielplatzklassiker hat einen neuen Namen. Die Weinbergschnecke am Spielplatz an der Parkeisenbahn heißt jetzt Flitzi. So haben es die Kinder selbst in einer Umfrage entschieden. Die Schnecke stammt aus dem Jahr 1978 und hat im Zuge der Sanierung auch eine neue Rutsche bekommen. Radio PSR, neue Nachrichten wieder in einer halben Stunde.
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5: Der Abend heute ist mal so richtig zum Durchatmen. Es ist aufgelockert und trocken, aber nicht mehr so schwül. In der Nacht geht's auf 8 bis 12 Grad runter. Der Himmel ist sternenklar und Regen ist nicht in Sicht. Und das ist der Ausblick für eure Region. In und um Dresden wird es morgen ein richtig schöner Sommertag. Wir bekommen bis zu 26 Grad in Freital, 28 Grad in Königstein und 26 werden es am Senftenberger See in der Lausitz. Also perfektes Badewetter. Selbst wenn mal eine Wolke mit durchzieht, tut die nix. Es bleibt das ganze Wochenende über trocken. Auch am Sonntag ist die Sonne wieder am Start. Da wird es aber schon wieder deutlich wärmer mit Höchstwerten zwischen 30 und 33 Grad. Und auch in die neue Woche starten wir knalleheiß mit 32 bis 34 Grad.
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6: Nichts los auf den Straßen, überall freie Fahrt. Staus oder Blitzer einfach melden unter 0800 023 und 4x4.

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1: Kurz vor 10. Ich bin Philipp Nützig. Guten Abend. Die ersten Bundesländer ziehen Konsequenzen aus dem Niedrigwasser in den Flüssen. Rheinland-Pfalz und das Saarland lockern das Lkw-Fahrverbot für Sonn- und Feiertage. Mehr von Tom Husse.
2: Die Regelung tritt schon jetzt am Wochenende in Kraft und soll bis spätestens Ende September laufen, heißt es aus den jeweiligen Verkehrsministerien. Mit der Maßnahme sollen Unternehmen unterstützt werden, die bei ihren Transporten wegen der niedrigen Pegel vom Wasser auf die Straße oder Schiene ausweichen müssen. Ausnahmen vom Sonn- und Feiertagsfahrverbot hatte auch Bundesverkehrsminister Bilger nach der Niedrigwasserkonferenz mit Experten ins Spiel gebracht.
1: Die Debatte über eine bessere Drohnenabwehr in Deutschland reißt nicht ab. In NRW gab es jetzt offenbar einen weiteren Vorfall mit den Fluggeräten. Zwei Drohnen sind in der vergangenen Nacht über einem Bundeswehrstandort aufgetaucht. Das berichtet unter anderem die Süddeutsche Zeitung. Auf dem Stützpunkt in Mechernich werden Patriot-Flugabwehrsysteme repariert. Unterdessen laufen die Ermittlungen nach dem Fund der Drohne in Leipzig weiter auf Hochtouren. Wie soll die neue Carola-Brücke aussehen? Darüber haben jetzt mehr als 25.000 Dresdner abgestimmt. Gewonnen hat der Entwurf mit der größten Brückenhöhe und einem zusätzlichen Pfeiler am Neustädter Ufer. Bindend ist das Votum für den Stadtrat, der Anfang nächsten Monats entscheidet, nicht. Baubürgermeister Stefan Kühn sagt aber:
3: Der Stadtrat ist frei, auch eine andere Entscheidung zu treffen. Ihm war es eben wichtig, sozusagen sowohl von den Fachleuten als auch der Bürgerschaft ein Meinungsbild abzuholen. Ich gehe aber davon aus, dass das eine ganz entscheidende Rolle bei der Abstimmung haben wird.
1: Die deutsche Wirtschaft zeigt sich trotz aller Krisen widerstandsfähig. So ist die Industrieproduktion laut Statistischem Bundesamt zum dritten Mal in Folge leicht gewachsen. Gleichzeitig sind die Exporte auf einen Rekordwert gestiegen. Experten sehen einen Lichtblick, warnen aber vor trüben Aussichten im Welthandel. Radio PSR, neue Nachrichten wieder in einer halben Stunde.
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4: Der Abend heute ist mal so richtig zum Durchatmen. Es ist aufgelockert und trocken, aber nicht mehr so schwül. In der Nacht geht's auf 8 bis 12 Grad runter. Der Himmel ist sternenklar und Regen ist nicht in Sicht. Und das ist der Ausblick für eure Region. In und um Dresden wird es morgen ein richtig schöner Sommertag. Wir bekommen bis zu 26 Grad in Freital, 28 Grad in Königstein und 26 werden es am Senftenberger See in der Lausitz. Also perfektes Badewetter. Selbst wenn mal eine Wolke mit durchzieht, tut die nichts. Es bleibt das ganze Wochenende über trocken. Auch am Sonntag ist die Sonne wieder am Start. Da wird es aber schon wieder deutlich wärmer mit Höchstwerten zwischen 30 und 33 Grad. Und auch in die neue Woche starten wir knalleheiß mit 32 bis 34 Grad.
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5: Nichts los auf den Straßen, überall freie Fahrt. Staus oder Blitzer einfach melden unter 0800 023 und 4x4.

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1: Kurz vor 10:30. Ich bin Philipp Nützig. Guten Abend. Die ersten Bundesländer lockern wegen des Niedrigwassers das Sonntagsfahrverbot für Lastwagen. In Rheinland-Pfalz und dem Saarland wird es ab sofort außer Kraft gesetzt. Auch Bundesverkehrsminister Bilger hatte eine Lockerung angekündigt, um Unternehmen zu unterstützen, die vom Wasser auf die Straße umsteigen müssen. Es hat offenbar schon wieder einen Vorfall mit Drohnen in Deutschland gegeben. Wie unter anderem die Süddeutsche Zeitung berichtet, sind zwei Drohnen über einem Bundeswehrstandort in NRW gekreist. Auf dem Stützpunkt in Mechernich werden Patriot-Flugabwehrsysteme repariert. Die deutsche Wirtschaft zeigt sich trotz aller Krisen widerstandsfähig. So ist die Industrieproduktion laut Statistischem Bundesamt zum dritten Mal in Folge leicht gewachsen. Gleichzeitig sind die Exporte auf einen Rekordwert gestiegen. Experten sehen einen Lichtblick, warnen aber vor trüben Aussichten im Welthandel. Wie soll die neue Carola-Brücke aussehen? Darüber haben mehr als 25.000 Dresdner abgestimmt. Gewonnen hat der Entwurf mit der größten Brückenhöhe und einem zusätzlichen Pfeiler am Neustädter Ufer. Bindend ist die Entscheidung für den Stadtrat aber nicht. Der entscheidet Anfang nächsten Monats, welcher Brückenentwurf umgesetzt werden soll. Radio PSR, neue Nachrichten wieder in einer halben Stunde.
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2: Der Abend heute ist mal so richtig zum Durchatmen. Es ist aufgelockert und trocken, aber nicht mehr so schwül. In der Nacht geht's auf 8 bis 12 Grad runter. Der Himmel ist sternenklar und Regen ist nicht in Sicht. Und das ist der Ausblick für eure Region. In und um Dresden wird es morgen ein richtig schöner Sommertag. Wir bekommen bis zu 26 Grad in Freital, 28 Grad in Königstein und 26 werden es am Senftenberger See in der Lausitz. Also perfektes Badewetter. Selbst wenn mal eine Wolke mit durchzieht, tut die nix. Es bleibt das ganze Wochenende über trocken. Auch am Sonntag ist die Sonne wieder am Start. Da wird es aber schon wieder deutlich wärmer mit Höchstwerten zwischen 30 und 33 Grad. Und auch in die neue Woche starten war knalleheiß mit 32 bis 34 Grad.
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3: Auf der A4 Erfurt Richtung Chemnitz. Achtung, zwischen Wüstenbrand und Limbach-Oberfrohna liegt eine Leitbarke auf der Autobahn. Staus oder Blitzer einfach melden unter 0800 023 und 4x die 4.

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1: Kurz vor 11. Ich bin Philipp Nützig. Guten Abend. Die ersten Bundesländer lockern wegen des Niedrigwassers das Sonntagsfahrverbot für Lastwagen. In NRW, Rheinland-Pfalz und im Saarland wird es ab sofort außer Kraft gesetzt. Ausnahmen vom Sonn- und Feiertagsfahrverbot hatte auch Bundesverkehrsminister Bilger nach der Niedrigwasserkonferenz mit Experten ins Spiel gebracht. So sollen Unternehmen unterstützt werden, die bei ihren Transporten wegen der niedrigen Pegel vom Wasser auf die Straße ausweichen müssen. Es hat offenbar schon wieder einen Vorfall mit Drohnen in Deutschland gegeben. Wie unter anderem die Süddeutsche Zeitung berichtet, sind zwei Drohnen über einem Bundeswehrstandort in NRW gekreist. Unterdessen laufen die Ermittlungen zum Drohnenvorfall am Leipziger Flughafen auf Hochtouren und es wird weiter über eine bessere Drohnenabwehr diskutiert. Der Chef der Münchner Sicherheitskonferenz, Wolfgang Ischinger, sagt bei Phoenix:
2: Es gibt die Möglichkeit, solche Drohnen zu bekämpfen. Es muss eben geklärt sein, wer darf das, wer kann das und wer koordiniert das. Das darf jetzt nicht nochmal eine einjährige oder zweijährige Debatte zwischen Ländern und Bund auslösen, sondern hier muss endlich mal klar Schiff gemacht werden.
1: Die Aufräumarbeiten nach den heftigen Unwettern in der Sächsischen Schweiz kommen voran. Jetzt konnte der Basteiweg im Nationalpark wieder für Wanderer freigegeben werden. Sachsens Umweltminister Georg Ludwig von Breitenbuch sagte uns:
3: Hier wurden Kräfte zusammengezogen. Wir haben einen Technikstützpunkt auch in Königstein, der hat mitgeholfen, aber auch viele Waldarbeiter konnten hier konzentriert werden, um jetzt hier die Wege freizuräumen, um ein Zeichen in die Region zu setzen, dass man hier wandern kann, dass wir hilfsbereit sind, dass es vorwärts geht.
1: Bei den Unwettern vor einer Woche waren viele Wege und Gebäude beschädigt worden. Bäume stürzten um, etliche Wanderwege sind weiterhin gesperrt. Die deutsche Wirtschaft erholt sich offenbar weiter. So gab es bei der Produktion in vielen Branchen auch den dritten Monat in Folge ein Plus. Außerdem sind die deutschen Exporte auf einen Rekordwert geklettert, so das Statistische Bundesamt. Radio PSR, neue Nachrichten wieder in einer halben Stunde.
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4: Der Abend heute ist mal so richtig zum Durchatmen. Es ist aufgelockert und trocken, aber nicht mehr so schwül. In der Nacht geht's auf 8 bis 12 Grad runter. Der Himmel ist sternenklar und Regen ist nicht in Sicht. Und das ist der Ausblick für eure Region. In und um Dresden wird es morgen ein richtig schöner Sommertag. Wir bekommen bis zu 26 Grad in Freital, 28 Grad in Königstein und 26 werden es am Senftenberger See in der Lausitz. Also perfektes Badewetter. Selbst wenn mal eine Wolke mit durchzieht, tut die nix. Es bleibt das ganze Wochenende über trocken. Auch am Sonntag ist die Sonne wieder am Start. Da wird es aber schon wieder deutlich wärmer mit Höchstwerten zwischen 30 und 33 Grad. Und auch in die neue Woche starten wir knalleheiß mit 32 bis 34 Grad.
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5: Auf der A4 Erfurt Richtung Chemnitz. Achtung, zwischen Wüstenbrand und Limbach-Oberfrohna liegt eine Leitbarke auf der Autobahn. Staus oder Blitzer einfach melden unter 0800 023 und 4x4.

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1: Kurz vor 11:30. Ich bin Philipp Nützig. Guten Abend. NRW, das Saarland und Rheinland-Pfalz setzen das Sonntagsfahrverbot für Lastwagen außer Kraft. Schon ab diesem Wochenende gilt die Regel erstmal nicht mehr. So sollen Unternehmen unterstützt werden, die bei ihren Transporten wegen der niedrigen Pegel vom Wasser auf die Straße ausweichen müssen. Die Debatte über eine bessere Drohnenabwehr in Deutschland reißt nicht ab. In NRW gab es jetzt offenbar einen weiteren Vorfall mit den Fluggeräten. Zwei Drohnen sind in der vergangenen Nacht über einem Bundeswehrstandort aufgetaucht. Das berichtet unter anderem die Süddeutsche Zeitung. Die deutsche Wirtschaft erholt sich offenbar weiter. So gab es bei der Produktion in vielen Branchen auch den dritten Monat in Folge ein Plus. Außerdem sind die deutschen Exporte auf einen Rekordwert geklettert, so das Statistische Bundesamt. Die Aufräumarbeiten nach den heftigen Unwettern in der Sächsischen Schweiz kommen voran. Jetzt konnte zumindest der Basteiweg im Nationalpark wieder für Wanderer freigegeben werden. Bei den Unwettern vor einer Woche waren viele Wege und Gebäude beschädigt worden. Bäume sind umgestürzt. Radio PSR, neue Nachrichten wieder in einer halben Stunde.
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2: Der Abend heute ist mal so richtig zum Durchatmen. Es ist aufgelockert und trocken, aber nicht mehr so schwül. In der Nacht geht's auf 8 bis 12 Grad runter. Der Himmel ist sternenklar und Regen ist nicht in Sicht. Und das ist der Ausblick für eure Region. In und um Dresden wird es morgen ein richtig schöner Sommertag. Wir bekommen bis zu 26 Grad in Freital, 28 Grad in Königstein und 26 werden es am Senftenberger See in der Lausitz. Also perfektes Badewetter. Selbst wenn mal eine Wolke mit durchzieht, tut die nix. Es bleibt das ganze Wochenende über trocken. Auch am Sonntag ist die Sonne wieder am Start. Da wird es aber schon wieder deutlich wärmer mit Höchstwerten zwischen 30 und 33 Grad. Und auch in die neue Woche starten wir knalleheiß mit 32 bis 34 Grad.
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3: Nichts los im Moment. Die Straßen in Sachsen sind frei. Staus oder Blitzer einfach melden unter 0800 023 und 4 mal die 4.

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1: Kurz vor 12. Ich bin Philipp Nützig. Guten Abend. Die ersten Bundesländer ziehen Konsequenzen aus dem Niedrigwasser in den Flüssen. NRW, Rheinland-Pfalz und das Saarland lockern das Lkw-Fahrverbot für Sonn- und Feiertage. Mehr von Tom Husse.
2: Die Regelung tritt schon jetzt am Wochenende in Kraft und soll bis spätestens Ende September laufen, heißt es aus den jeweiligen Verkehrsministerien. Mit der Maßnahme sollen Unternehmen unterstützt werden, die bei ihren Transporten wegen der niedrigen Pegel vom Wasser auf die Straße oder Schiene ausweichen müssen. Ausnahmen vom Sonn- und Feiertagsfahrverbot hatte auch Bundesverkehrsminister Bilger nach der Niedrigwasserkonferenz mit Experten ins Spiel gebracht.
1: Nach dem Fund einer Drohne in Leipzig hat es offenbar schon wieder einen Vorfall mit solchen Fluggeräten gegeben. In der vergangenen Nacht sind zwei Drohnen über einem Bundeswehrstützpunkt in NRW gekreist. Das berichtet die Süddeutsche Zeitung. Die genauen Hintergründe sind unklar. An dem Standort reparieren Spezialisten das Flugabwehrsystem Patriot. Mit der Drohne in Leipzig hat sich jetzt auch der Nationale Sicherheitsrat beschäftigt. Wie soll die neue Carola-Brücke aussehen? Darüber haben jetzt mehr als 25.000 Dresdner abgestimmt. Gewonnen hat der Entwurf mit der größten Brückenhöhe und einem zusätzlichen Pfeiler am Neustädter Ufer. Bindend ist das Votum für den Stadtrat, der Anfang nächsten Monats entscheidet, nicht. Baubürgermeister Stefan Kühn sagt aber:
3: Der Stadtrat ist frei, auch eine andere Entscheidung zu treffen. Ihm war es eben wichtig, sozusagen sowohl von den Fachleuten als auch der Bürgerschaft ein Meinungsbild abzuholen. Ich gehe aber davon aus, dass das eine ganz entscheidende Rolle bei der Abstimmung haben wird.
1: Heimatkennzeichen feiern in Deutschland ein großes Comeback. Das zeigt eine Studie der Hochschule Heilbronn. Seit 2012 wurden mehr als 300 alte Kennzeichen für kleinere Kreise und Städte reaktiviert und über 7 Millionen Fahrzeuge und Anhänger damit zugelassen. Besonders beliebt ist MO für Moers. Die Studie sieht in den Heimatkennzeichen mehr Verbundenheit mit der Region und kostenloses Stadtmarketing. Der Bundesrat sprach sich zuletzt für noch mehr mögliche Kennzeichen aus. Radio PSR, neue Nachrichten wieder in einer halben Stunde.
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4: Wenig Wolken gibt es heute Nacht, teils ist es auch klar und es bleibt trocken. Die Tiefstwerte liegen zwischen 12 und 8 Grad. Morgen wird es meist sonnig mit nur ein paar Wolken. Am Abend ziehen dann mehr Wolken auf bei maximal 28 Grad. Am Sonntag bleibt es tagsüber trocken und wird richtig heiß. Gegen Abend kommen mehr Wolken dazu.
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4: Auf der A14 Leipzig-Nosse, Achtung, zwischen dem Rastplatz Mühlenberg Süd und Döbel Nord sind in beiden Richtungen Personen auf der Straße. Staus oder Blitzer einfach melden unter 0800 023 und 4x4.

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3: Kurz vor 12:30. Ich bin Philipp Nützig. Die ersten Bundesländer lockern wegen des Niedrigwassers das Sonntagsfahrverbot für Lastwagen. In NRW, Rheinland-Pfalz und dem Saarland wird es ab sofort außer Kraft gesetzt. Auch Bundesverkehrsminister Bilger hatte die Lockerung angekündigt, um Unternehmen zu unterstützen, die vom Wasser auf die Straße umsteigen müssen. Es hat offenbar schon wieder einen Vorfall mit Drohnen in Deutschland gegeben. Wie unter anderem die Süddeutsche Zeitung berichtet, sind zwei Drohnen über einem Bundeswehrstandort in NRW gekreist. Auf dem Stützpunkt in Mechernich werden Patriot-Flugabwehrsysteme repariert. Wer von Italien nach Spanien einreist, muss ab sofort durch eine Grenzkontrolle. Das hat die spanische Regierung angekündigt. Zuvor hatte Italien bereits Kontrollen wegen der Flüchtlingskrise in Ceuta eingeführt. Madrid findet das völlig überzogen. Beide Länder haben keine gemeinsame Landgrenze. Wie soll die neue Carola-Brücke aussehen? Darüber haben mehr als 25.000 Dresdner abgestimmt. Gewonnen hat der Entwurf mit der größten Brückenhöhe und einem zusätzlichen Pfeiler am Neustädter Ufer. Bindend ist die Entscheidung für den Stadtrat aber nicht. Der entscheidet Anfang nächsten Monats, welcher Brückenentwurf umgesetzt werden soll. Radio PSR, neue Nachrichten wieder in einer halben Stunde.
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4: Viele Wolken gibt es gerade, Regen ist aber kein Thema. Die Temperaturen liegen aktuell bei 14 bis 9 Grad. Tagsüber wird es dann meist sonnig, mit nur wenigen Wolken, bleibt trocken und warm. Die Höchstwerte liegen zwischen 26 und 28 Grad, in den Bergen ein bisschen niedriger.
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4: Nichts los im Moment, die Straßen in Sachsen sind frei. Staus oder Blitzer einfach melden unter 0800 023 und 4x die 4.

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1: Kurz vor eins. Ich bin Philipp Nützig. Die ersten Bundesländer lockern wegen des Niedrigwassers das Sonntagsfahrverbot für Lastwagen. In NRW, Rheinland-Pfalz, Niedersachsen und dem Saarland wird es ab sofort außer Kraft gesetzt. Ausnahmen vom Sonn- und Feiertagsverbot hatte auch Bundesverkehrsminister Bilger nach der Niedrigwasserkonferenz mit Experten ins Spiel gebracht. So sollen Unternehmen unterstützt werden, die bei ihren Transporten wegen der niedrigen Pegel vom Wasser auf die Straße ausweichen müssen. Es hat offenbar schon wieder einen Vorfall mit Drohnen in Deutschland gegeben. Wie unter anderem die Süddeutsche Zeitung berichtet, sind zwei Drohnen über einem Bundeswehrstandort in NRW gekreist. Unterdessen laufen die Ermittlungen zum Drohnenvorfall am Leipziger Flughafen auf Hochtouren und es wird weiter über eine bessere Drohnenabwehr diskutiert. Der Chef der Münchner Sicherheitskonferenz, Wolfgang Ischinger, sagt bei Phoenix:
2: Es gibt die Möglichkeit, solche Drohnen zu bekämpfen. Es muss eben geklärt sein, wer darf das, wer kann das und wer koordiniert das. Das darf jetzt nicht nochmal eine einjährige oder zweijährige Debatte zwischen Ländern und Bund auslösen, sondern hier muss endlich mal klar Schiff gemacht werden.
1: Zwischen Spanien und Italien ist ein Streit um Grenzkontrollen entbrannt. Als Reaktion auf italienische Kontrollen für Flüge und Schiffe aus Spanien hat Madrid nun selbst welche eingeführt. Italien wollte sich mit den Kontrollen vor einer Migrationswelle aus Ceuta schützen. Spanien hält das für unfair. Die Aufräumarbeiten nach den heftigen Unwettern in der sächsischen Schweiz kommen voran. Jetzt konnte der Basteiweg im Nationalpark wieder für Wanderer freigegeben werden. Sachsens Umweltminister Georg Ludwig von Breitenbuch sagte uns:
3: Hier wurden Kräfte zusammengezogen. Wir haben einen Technikstützpunkt auch in Königstein, der hat mitgeholfen. Aber auch viele Waldarbeiter konnten hier konzentriert werden, um jetzt hier die Wege freizuräumen, um ein Zeichen in die Region zu setzen, dass man hier wandern kann, dass wir hilfsbereit sind, dass es vorwärts geht.
1: Bei den Unwettern vor einer Woche waren viele Wege und Gebäude beschädigt worden. Bäume stürzten um, etliche Wanderwege sind weiterhin gesperrt. Radio PSR, neue Nachrichten wieder in einer halben Stunde.
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4: Viele Wolken gibt es gerade, Regen ist aber kein Thema. Die Temperaturen liegen aktuell bei 14 bis 9 Grad. Tagsüber wird es dann meist sonnig, mit nur wenigen Wolken, bleibt trocken und warm. Die Höchstwerte liegen zwischen 26 und 28 Grad, in den Bergen ein bisschen niedriger.
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4: Nichts los im Moment, die Straßen in Sachsen sind frei. Staus oder Blitzer einfach melden unter 0800 023 und 4x4.

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3: Kurz vor 13:30. Ich bin Philipp Nützig. Mehrere Bundesländer wie NRW oder auch Niedersachsen setzen das Sonntagsfahrverbot für Lastwagen außer Kraft. Schon ab diesem Wochenende gilt die Regel. So sollen Unternehmen unterstützt werden, die bei ihren Transporten wegen der niedrigen Pegel vom Wasser auf die Straße ausweichen müssen. Die Debatte über eine bessere Drohnenabwehr in Deutschland reißt nicht ab. In NRW gab es jetzt offenbar einen weiteren Vorfall mit den Fluggeräten. Zwei Drohnen sind in der vergangenen Nacht über einem Bundeswehrstandort aufgetaucht. Das berichtet unter anderem die Süddeutsche Zeitung. Zwischen Spanien und Italien ist ein Streit um Grenzkontrollen entbrannt. Als Reaktion auf italienische Kontrollen für Flüge und Schiffe aus Spanien hat Madrid nun selbst welche eingeführt. Italien wollte sich mit den Kontrollen vor einer Migrationswelle aus Ceuta schützen. Spanien hält das für unfair. Wie soll die neue Carola-Brücke aussehen? Darüber haben mehr als 25.000 Dresdner abgestimmt. Gewonnen hat der Entwurf mit der größten Brückenhöhe und einem zusätzlichen Pfeiler am Neustädter Ufer. Bindend ist die Entscheidung für den Stadtrat aber nicht. Der entscheidet Anfang nächsten Monats, welcher Brückenentwurf umgesetzt werden soll. Radio PSR, neue Nachrichten wieder in einer halben Stunde.
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4: Viele Wolken gibt es gerade, Regen ist aber kein Thema. Die Temperaturen liegen aktuell bei 14 bis 9 Grad. Tagsüber wird es dann meist sonnig, mit nur wenigen Wolken, bleibt trocken und warm. Die Höchstwerte liegen zwischen 26 und 28 Grad, in den Bergen ein bisschen niedriger.
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4: Nichts los auf den Straßen, überall freie Fahrt. Staus oder Blitzer einfach melden unter 0800 023 und 4x4.

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1: Kurz vor zwei. Ich bin Philipp Nützig. Die ersten Bundesländer ziehen Konsequenzen aus dem Niedrigwasser in den Flüssen. NRW, Rheinland-Pfalz, Niedersachsen und das Saarland lockern das Lkw-Fahrverbot für Sonn- und Feiertage. Mehr von Tom Husse.
2: Die Regelung tritt schon jetzt am Wochenende in Kraft und soll bis spätestens Ende September laufen, heißt es aus den jeweiligen Verkehrsministerien. Mit der Maßnahme sollen Unternehmen unterstützt werden, die bei ihren Transporten wegen der niedrigen Pegel vom Wasser auf die Straße oder Schiene ausweichen müssen. Ausnahmen vom Sonn- und Feiertagsfahrverbot hatte auch Bundesverkehrsminister Bilger nach der Niedrigwasserkonferenz mit Experten ins Spiel gebracht.
1: Es hat offenbar schon wieder einen Vorfall mit Drohnen in Deutschland gegeben. Wie unter anderem die Süddeutsche Zeitung berichtet, sind zwei Drohnen über einem Bundeswehrstandort in NRW gekreist. Unterdessen laufen die Ermittlungen zum Drohnenvorfall am Leipziger Flughafen auf Hochtouren und es wird weiter über eine bessere Drohnenabwehr diskutiert. Der Chef der Münchner Sicherheitskonferenz, Wolfgang Ischinger, sagt bei Phoenix:
3: Es gibt die Möglichkeit, solche Drohnen zu bekämpfen. Es muss eben geklärt sein, wer darf das, wer kann das und wer koordiniert das. Das darf jetzt nicht nochmal eine einjährige oder zweijährige Debatte zwischen Ländern und Bund auslösen, sondern hier muss endlich mal klar Schiff gemacht werden.
1: Wie soll die neue Carola-Brücke aussehen? Darüber haben jetzt mehr als 25.000 Dresdner abgestimmt. Gewonnen hat der Entwurf mit der größten Brückenhöhe und einem zusätzlichen Pfeiler am Neustädter Ufer. Bindend ist das Votum für den Stadtrat, der Anfang nächsten Monats entscheidet, nicht. Baubürgermeister Stefan Kühn sagt aber:
4: Der Stadtrat ist frei, auch eine andere Entscheidung zu treffen. Ihm war es eben wichtig, sozusagen sowohl von den Fachleuten als auch von der Bürgerschaft ein Meinungsbild abzuholen. Ich gehe aber davon aus, dass das eine ganz entscheidende Rolle bei der Abstimmung haben wird.
1: Wer von Italien nach Spanien einreist, muss ab sofort durch eine Grenzkontrolle. Das hat die spanische Regierung angekündigt. Zuvor hatte Italien bereits Kontrollen wegen der Flüchtlingskrise in Ceuta eingeführt. Madrid findet das völlig überzogen. Beide Länder haben keine gemeinsame Landgrenze. Radio PSR, neue Nachrichten wieder in einer halben Stunde.
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5: Viele Wolken gibt es gerade, Regen ist aber kein Thema. Die Temperaturen liegen aktuell bei 14 bis 9 Grad. Tagsüber wird es dann meist sonnig, mit nur wenigen Wolken, bleibt trocken und warm. Die Höchstwerte liegen zwischen 26 und 28 Grad, in den Bergen ein bisschen niedriger.
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5: Nichts los auf den Straßen, überall freie Fahrt. Staus oder Blitzer einfach melden unter 0800 023 und 4x die 4.